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Es ist 2.

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Es ist 4 Uhr.

0: Das ist der Montagmorgen um 5 Uhr. 17 Grad sind es zu Kerns, 18 Grad zu Art.
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2: Mehrere Stiftungen kritisieren den Bundesrat wegen dem Sparprogramm bei der Entwicklungshilfe. In Zoberien kommt ein junger Wanderer ums Leben. Und Norwegen schiesst an der Fußball-WM den fünffachen Weltmeister Brasilien aus dem Turnier. Einen guten Morgen wünscht am Mikrofon der Janik Kühn. Fast 30 Stiftungen warnen dem Bundesrat vor den geplanten Kürzungen bei der Entwicklungszusammenarbeit. Wie die Tamedia-Zeitungen berichten, gehören dazu unter anderem die Stiftungen von Roger Federer sowie die Stiftungen von Zürich und Swiss Re. Die Organisationen befürchten, dass die Schweiz dadurch an Glaubwürdigkeit verliert. Der Bundesrat plant, ab dem nächsten Jahr jährlich 20 Millionen Franken einzusparen und 100 Stellen abzubauen. Ab 2029 sollen bei der langfristigen Entwicklungshilfe weitere 340 Millionen Franken gekürzt werden. In Oberried im Kanton Bern ist ein 19-jähriger Wanderer aus den USA tödlich verunglückt. Der junge Mann hatte sich während einer Bergwanderung von seiner Gruppe getrennt und war am Freitagabend als vermisst gemeldet worden. Nach einer groß angelegten Suchaktion fanden Einsatzkräfte den 19-Jährigen am Samstagmorgen im steilen Waldgelände unterhalb des Bergwanderwegs. Er hatte sich beim Unfall tödliche Verletzungen zugezogen. Wie es zum Unfall kam, ist noch unklar. Die Kantonspolizei Bern und die Staatsanwaltschaft haben Ermittlungen aufgenommen. Nach ersten Erkenntnissen gehen die Behörden von einem Unfall aus.
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2: Norwegen schiesst den fünffachen Weltmeister Brasilien aus dem Turnier. Die Norwegen schlönt die Brasilianer im WM-Achtelfinal mit 2-1. Dann gehen wir vom Fußball zum Schwingen. Die beiden Luzerner, Samuel Schweizer und Marc Lustenberg.

0: stark in den Konter. Und dann hat man sicher nicht das letzte Risiko gesucht, aber man hat sicher auch gewinnen gleich auch.
1: Das nächste Innerschweizer Schwing- und Alpenfest ist dann in einem Jahr in Giswil. Und dann gehen wir noch zum Tennis. Die Belinda Bencic ist zu Wimbledon im Achtelfinale ausgeschieden. Die Ostschweizerin verliert gegen die US-Amerikanerin und Weltnummer 7 Coco Gauff in 3 Sätzen.
2: Es gibt keine Staumeldungen. Freie Fahrt haben wir sicher vorwärts. Viel Sonne gibt es heute, wenn aber auch hohe Wolkenfelder und ein paar harmlose Quellwolken über den Bergen. 29 Grad sind zum heutigen Nachmittag. Das sind die weiteren Aussichten. Morgen am Dienstag bleibt es recht sonnig mit hohen Wolkenfeldern und auch Quellwolken. Am Mittwoch und am Donnerstag ebenfalls schönes Wetter bis 33 Grad. Am Donnerstag geht es noch schwache Wiese. 0 Grad Grenze liegt hoch oben auf 4300 Meter.
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2: 3 Minuten ab 5 ist es an dem Montag, 6. Juli. Ja, es war ein Wochenende zum Planschen, zum richtig klassisch lecken oder sich auszuheben auf dem Bike, auf einer schönen Tour. Ich hoffe, wir sind das richtig gut erholt und wieder voller Energie für die Arbeitswoche. Da machen wir euch den Start ein bisschen einfacher mit dem breitesten Musikmix. Da haben wir den Kunz für euch. Fool's Garden mit dem berühmtesten, bekanntesten Zitronenbäumchen, das es überhaupt noch gibt. Oder auch der Elton John, den wir für euch angemacht haben. Ich bin der Thomas Berger. Einen ganz guten Start wünsche ich euch in die neue Woche.

Ein echter Klassiker zum Aufstehen, Michelle von den Beatles. 14 Minuten ab 5 ist es. Schön, sind ihr bei uns an dem Montagmorgen früh. Und jetzt ist auch fertig geschaut an dieser Fußball-WM England gegen Mexiko. England ist eine Runde weiter mit 3-2 Bodigen Zeit an Mexiko. England hat also weiterhin eine Chance zum zweiten Titel nach 1966. Mit dem breitesten Musikmix in der Montagmorgen. Morgen rein, jetzt mit Fool's Garden und Lemon Tree. Die Band aus Pforzheim, aus Deutschland. Und Lemon Tree, es gibt wahrscheinlich wirklich keinen berühmteren Zitronenbaum, wie der eben der aus dem Jahr 1995. Ein absoluter Nummer 1 Hit. Auch in der Schweiz war es oberst oben in den Charts. Spannend noch, wie der Song entstanden ist. An einem Sonntagnachmittag hat der Sänger, der Peter Freudenthaler, gewartet und gewartet und gewartet. Nämlich auf seine Freundin. Ja, und in der Zwischenzeit dachte ich, mache ich mal einen Song. Hat Lemon Tree geschrieben in 20 Minuten und hat einen solchen tollen Hit zelebriert. 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

0: Guten Morgen miteinander, jetzt ist es 17:30 Uhr.
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2: Einen guten Morgen wünscht am Mikrofon der Janik Kühn. In Oberried im Kanton Bern ist ein 19-jähriger Wanderer aus den USA tödlich verunglückt. Der junge Mann hatte sich während einer Bergwanderung von seiner Gruppe getrennt und war am Freitagabend als vermisst gemeldet worden. Nach einer groß angelegten Suchaktion fanden Einsatzkräfte den 19-Jährigen am Samstagmorgen im steilen Waldgelände unterhalb des Bergwanderwegs. Er hatte sich beim Unfall tödliche Verletzungen zugezogen. Wie es zum Unfall kam, ist noch unklar. Die Kantonspolizei Bern und die Staatsanwaltschaft haben Ermittlungen aufgenommen. Nach ersten Erkenntnissen gehen die Behörden von einem Unfall aus. Nach den schweren Erdbeben in Venezuela vor anderthalb Wochen ist die Zahl der Todesopfer weiter gestiegen. Über 3.300 Menschen kamen bei der Katastrophe ums Leben. Knapp 16.800 Menschen wurden nach Angaben der Behörden verletzt. Mehr als 17.000 Menschen verloren durch die Erdbeben ihr Zuhause. Auch mehrere Krankenhäuser wurden vollständig zerstört. Manche Brücken und Straßen sind seither komplett oder weiterhin unpassierbar.
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2: England schafft den Sprung in WM-Viertelfinal. Die Engländer schlagen im Achtelfinal Mexiko mit 3:2. Eine Überraschung gelingt Norwegen. Die Norweger schiessen den fünffachen Weltmeister Brasilien mit einem 2:1-Sieg aus dem Turnier.
0: Da könnt ihr ganz gemütlich entspannt weiterfahren. Kein Staus im Zentralland. Ein Tag heute, ein Montag mit viel Sonne. Es hat zwar ein paar hohe Wolkenfelder und über den Bergen so ein bisschen Quellwolken, die harmlos bleiben. 29 Grad sind es am Nachmittag. Am Dienstag da ist es ebenfalls recht sonnig mit hohen Wolkenfeldern und Quellwolken. Und die Sonne bleibt natürlich. Schönes Wetter, Mittwoch und Donnerstag bis 33 Grad. Am Donnerstag geht ja auch noch schwache Wiese. Null Grad Grenze, die liegt auf etwa 4300 Meter. Guten Morgen an dem Montag, 6. Juli.

18 Minuten und dann ist es 6 Uhr am Montagmorgen. Ja, im Moment ist es noch der beste Freund für viele von euch. Das warme, kuschelige Bett. Ich hoffe, ihr schafft es dann gleich mal aufzustehen, um die neue Woche hier in Angriff zu nehmen. Wir begleiten euch dazu. 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Ja, kennt ihr das hier noch? Aus dem Film «Rocky 1» aus dem Jahr 1976, der Sylvester Stallone. Kaum zu glauben, dass der Sylvester Stallone heute 80 wird. Ja, wie hat er damals eigentlich den Durchbruch geschafft? Nach den Sechsen, sagen wir sich.

0: Zu Flüelen, da sind es 15 Grad im Moment und zu Rotenturm 16 Grad. Jetzt ist es 6.
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2: Ein ETH-Professor fordert neue Regeln für Abstimmungen. Norwegen schiesst an der Fußball-WM den fünffachen Weltmeister Brasilien aus dem Turnier. Und beim Innerschweizer Schwing- und Alpenfest Zart gibt es zwei Sieger. Einen guten Morgen wünscht am Mikrofon der Janik Köhn. Bei Abstimmungen mit einem Gegenvorschlag soll es nach Ansicht eines ETH-Ökonomen neue Regeln geben. Wie die Neue Zürcher Zeitung berichtet, schlägt Hans Gersbach von der ETH Zürich vor, Initiative, Gegenvorschlag und den heutigen Zustand gleich zu behandeln. Nach Ansicht des Professors kann das heutige System dazu führen, dass nicht die von einer Mehrheit bevorzugte Lösung gewinnt. Als Beispiel nennt er die Ausschaffungsinitiative von 2010. Damals erhielt der Gegenvorschlag in der Stichfrage mehr Zustimmung als die Initiative, scheiterte am Ende aber trotzdem. Fast 30 Stiftungen warnen den Bundesrat vor den geplanten Kürzungen bei der Entwicklungszusammenarbeit. Wie die Tamedia-Zeitungen berichten, gehören dazu unter anderem die Stiftungen von Ex-Tennisstar Roger Federer sowie die Stiftungen von Zürich und Swiss Re. Die Organisationen befürchten, dass die Schweiz dadurch an Glaubwürdigkeit verliert. Der Bundesrat plant, ab dem nächsten Jahr jährlich 20 Millionen Franken einzusparen und 100 Stellen abzubauen. Ab 2029 sollen bei der langfristigen Entwicklungshilfe weitere 340 Millionen Franken gekürzt werden. Ein Waldbrand hat am Sonntag einen Feuerwehreinsatz in Bettingen im Kanton Basel-Stadt ausgelöst. Am Linzberg brach auf einer Fläche von rund 200 Quadratmetern ein Feuer aus. Verletzt wurde niemand, wie die Staatsanwaltschaft Basel-Stadt mitteilt. Die Löscharbeiten dauerten zunächst an.
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2: England schafft den Sprung in WM-Viertelfinale. Die Engländer schlagen im Achtelfinale Mexiko mit 3-2. Eine Überraschung gelingt Norwegen. Norwegen schiessen den Rekordweltmeister Brasilien mit einem 2-1-Sieg aus dem Turnier. Dann gehen wir vom Fußball zum Schwingen. Die beiden Luzerner Samuel Schweizer und Marc Lustenberger teilen sich den Sieg am Innerschweizer Schwing- und Alpenfest Zart. Beiden hat gestern gestellten im Schlussgang zum Sieg gelangt. Die Ausgangslage vor dem Schlussgang sei klar gewesen, meinte Marc

0: Kitzbühel. Und dann noch zum Tennis. Die Belinda Bencic ist zu Wimbledon im Achtelfinale ausgeschieden. Die Schweizerin verliert gegen die US-Amerikanerin und wählt Nummer 7 Coco Gauff in 3 Sätzen.
1: Stauen tut es an Ihnen im Zentralland. Da wünsche ich euch eine unfallfreie Fahrt. Viele Sonne gibt es heute, ein paar Wolkenfelder dazu und im Verlauf des Nachmittags gibt es über den Bergen so ein bisschen harmlose Quellwolken. 29 Grad sind sie und es geht gleich weiter am Dienstag mit viel Sonne, hohen Wolkenfeldern und Quellwolken. Am Mittwoch und am Donnerstag bleibt es schön, sogar bis 33 Grad heiß und am Donnerstag geht dann aber noch schwache Beise dazu. 0 Grad Grenze, es ist recht hoch oben, so auf 4300 Meter.
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1: Es ist 4 Minuten ab 6 Uhr an dem Montag, 6. Juli. Ja, schönen guten Morgen miteinander. 11'000 Schwingfans sind das Wochenende am 119. ISAF zu Arg.
4: Ich kann nur eins sagen, das Wetter gestimmt, das Volk mitgemacht. Es hat alles vom Besten gestimmt. Wirklich wahr. Und alle haben geholfen dabei. Alles sensationell.
1: Ja, was für ein Fest war das gewesen? Und das gerade noch mit zwei Siegern. Was hat den Leuten so am besten gefallen? Oder gibt es eben auch kritische Stimmen? Da reden wir heute Morgen nach der 7 drüber. Schön sind ihr bei uns an diesem Montagmorgen. Wir machen euch das Aufstehen ein bisschen einfacher mit dem breitesten Musikmix, der Beyoncé. Stimmig machen Bonnie M. Oder auch Kaoma. Ich bin der Thomas Berger. Freue mich, sind ihr bei uns. Steht gut auf.

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1: 12 Minuten ab 6 Uhr ist es. Schönen guten Morgen wünsche ich euch. Kennt ihr die Musik noch? Aus dem Film Rocky 1. Ja, im Jahr 1976 ist das gewesen. Auch schon eine Ewigkeit seit der Hollywood-Legende Sylvester Stallone. Natürlich der Rocky und er feiern heute Geburtstag, sage und schreibe sie Runde 80. Thriller, Erotikfilme, Comedies, Familienfilme hat er gemacht. Ja, alles ist mit dabei, ein breites Repertoire. Und der Durchbruch aber ist ihm natürlich mit Rocky gelungen. Rocky, das Leben fürs Boxen, das hat sich millionenfach bewährt und begeistert heute immer noch.
2: Der war gut.
3: Der perfekte Boxer. Es gab nie einen besseren.
4: Wie haben Sie ihn dann besiegt?
3: Die Zeit hat ihn besiegt.
1: Ja, da könnte man gerade eintauchen in seine Filme. Burning Heart von Survivor. Filmmelodie aus dem Film Rocky 4. Ja, und er gilt als einer der erfolgreichsten Action-Darsteller überhaupt in der Filmgeschichte. Tina Eck aus den USA, der Start in seine Karriere war aber damals eher harzig. Er hat nur kleine Rollen bekommen. Wie ist es denn zum Durchbruch mit Rocky gekommen und dem Film aus dem Jahr 1977?
5: Ja, was hat ihn so berühmt gemacht? Rocky Balboa. Er war halt der Kultboxer mit Dackelblick und dicken Muskeln. Unvergessen sein Run auf den Stufen des Museums in Philadelphia, da steht jetzt seine Statue. Dieser Oscar-Triumph machte Sylvester Stallone zum weltberühmten Actionstar. Auf Rocky folgte Rambo, dann der Demolition Man, Streifen mit Arnold Schwarzenegger und Rocky als harter Anführer einer Söldnertruppe, The Expendables. Knochenarbeit und Sly, wie er auch genannt wird, musste sich mehrfach operieren und flicken lassen. Rocky, Sylvester Stallone, geht jetzt am Stock und wurde im letzten Jahr von Präsident Trump geehrt für sein Lebenswerk, aber er filmt auch mit 80 noch weiter.
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0: viel Spass.
1: Das ist ja der breiteste Musikmix bei Radio Zentral und den gibt es wirklich nur bei uns. Döf sind das gsi, Kodo, ja, das ist wirklich ein Hinhörer. Döf steht für deutsch-österreichisches Feingefühl aus der deutschen Neue deutsche Welle. 9 Minuten und dann ist es 6:30 und jetzt erzählt uns der Roger Perimé über das Wetter in Tag.
2: Am heutigen Montag ist trotz vermehrter hohen Wolkenfelder und Quellwolken über den Bergen insgesamt recht sonnig bei Temperaturen von knapp 30 Grad am Nachmittag. Flachland bloß der Schwache, auf den Bergen immer einen mäßigen West- bis Nordwestwind. Morgen Dienstag geht es recht sonnig weiter. Wir haben dazu Temperaturen über 30 Grad. Wir erwarten um die 32 Grad. Und am Mittwoch und am Donnerstag bleibt es heiß mit Maximalwert von 31 bis 33 Grad. Nullgradgrenze ist so zwischen 4100 und 4400 Meter.
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1: Jetzt ist es 6:30.
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3: Einen guten Morgen wünscht am Mikrofon der Janik Köhn. 4 Tage freiwilligen Arbeit an einem Musikfestival haben einen Arbeitslosen aus dem Kanton Waadt 660 Franken an Arbeitslosenentschädigung gekostet. Dies berichtet die Zeitung La Côte. Die Arbeitslosenkasse rechnet ihm für den Einsatz beim Aufbau des Carabiner-Festivals einen fiktiven Lohn an. Nach Angaben der Waadtländer Behörden gilt diese Tätigkeit rechtlich nicht als freiwillige Arbeit, weil ein Festival ein Erwerbsziel verfolgt und solche Arbeiten auch bezahlt werden könnten. Nach den schweren Erdbeben in Venezuela vor 1,5 Wochen ist die Zahl der Todesopfer weiter gestiegen. Über 3.300 Menschen kamen bei der Katastrophe ums Leben. Knapp 16.800 Menschen wurden nach Angaben der Behörden verletzt. Mehr als 17.000 Menschen verloren durch die Erdbeben ihr Zuhause. Auch mehrere Krankenhäuser wurden vollständig zerstört. Manche Brücken und Straßen sind seither komplett oder weiterhin unpassierbar. Russland hat erneut Angriffe auf die ukrainische Hauptstadt Kiew geflogen. Laut den Behörden wurde kurz nach Mitternacht Luftalarm ausgelöst und es seien mehrere Explosionen zu hören gewesen. Mehrere Gebäude sollen beschädigt worden sein. Genaue Angaben zu möglichen Opfern gibt es bisher nicht. Russland soll bei dem nächtlichen Angriff nicht nur Drohnen eingesetzt haben, sondern auch Marschflugkörper und Raketen.
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3: England schafft den Sprung in WM-Viertelfinale. Die Engländer schlagen im Achtelfinale Mexiko mit 3:2. Eine Überraschung gelingt Norwegen. Norwegen schiesset den Rekordweltmeister Brasilien mit einem 2:1-Sieg aus dem Turnier.
4: Da stockt es bereits auf der Autobahn A2 zwischen Emmen Nord und der Verzweigung Rotsee. Zwischen aber haben wir noch freie Fahrt.
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4: Es ist ein Tag heute, wo wir viel Sonne geniessen können, obwohl es gibt ab und zu Schleierwolken am Himmel oder harmlose Quellwolken. Der Nachmittag mit 29 Grad und ähnlich geht das weiter am Dienstag mit viel Sonne, ein bisschen Wolkenfelder und Quellwolken. Der Mittwoch und der Donnerstag ebenfalls 2 schöne Tage, bis 33 Grad wird es heiß. Und am Donnerstag geht noch eine leichte Beise dazu. Nungrandgrenze, sie ist auf 4300 Meter oben.
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3: Am See, am Berg, im Sagmal. Unter dem Motto ist das 119. Innerschweizer Schwing- und Alpenfest Zart gestanden. Gestern haben 11.000 Fans in der Arena vom frühen Morgen bis am Abend hunderte Gänge geschaut bei prächtigem Sommerwetter. Der OK-Präsident Fidel Schono hat viele Komplimente bekommen.
5: Ja, ich glaube schon. Ich darf jetzt zufrieden sein. Wir haben sehr viele Komplimente bekommen, nicht nur ich, auch die anderen. Und es ist eigentlich mehr oder weniger ohne Zwischenfälle abgegangen. Und das macht mich eigentlich auch noch sehr freudig, weil wenn irgendetwas ist, ist das halt gleich wieder mit Umständen verbunden. Wir haben zwar ein oder zweimal den Helikopter gehabt, weil aber medizinische Notfälle gewesen sind, die nicht irgendwie etwas gravierendes gewesen sind. Und es ist ja manchmal besser, gerade den Helikopter wieder jetzt da. Ganze Zeug rein. Und sonst muss ich ganz sagen, gute Stimmung war den ganzen Tag. Und jetzt hat es halt 2 Sieger gegeben. Es ist immer schöner, wenn es nur einen gibt. Aber es ist ein kleiner Wärmestropfen auf das Fest. Und ich mag denen zwei, das sowieso können.
3: Das nächste ISAF ist dann in einem Jahr zu Giswil im Kanton Obwalden. In der Zentralschweiz sind die Webseiten von mehreren Kantonen und Gemeinden ausgefallen. Betroffen von der Störung gestern Nachmittag sind unter anderem die Kantone Uri und Nidwalden sowie die Gemeinden Schweiz und Sarne gewesen. Grund für den Ausfall ist offenbar eine Störung beim Softwareunternehmen Innovativ Web AG gewesen. Das Unternehmen aus dem Kanton Schweiz betreibt die Webseiten von über 650 Schweizer Gemeinden und Städten sowie von mehreren Kantonen. Warum es eine Störung gegeben hat, ist im Moment noch unklar. Nach dem Tod von der Luzerner Kunstsammlerin Angela Rosengart gibt es einen Streit um ihr Erbe. Laut dem Sonntagsblick hat Angela Rosengart an einer vertrauten Person aus ihrem privaten Umfeld eine grosse Menge Geld und ihr Wohnhaus zu Luzern vermacht. Die Rosengart-Stiftung bestätigt gegenüber der Luzerner Zeitung, dass sie das Testament jetzt prüft und allenfalls anfechten will. Die Stiftung möchte klären, ob Angela Rosengart ihr Testament frei und ohne persönlichen Einfluss geändert hat. Die Stiftung kommt laut Testament zwar weiterhin die Kunstsammlung über, das Wohnhaus und die Mieteinnahmen wären für den Betrieb des Museums aber wichtig gewesen. Und die Stanz müssen zwei Brücken komplett gesperrt werden. Die beiden Autobahnüberführungen Eichli und Trotti und Dottiken kommen nach der Sanierung einen neuen Strassenbelag über. Die Brücke Dottiken ist ab heute bis am Freitag komplett gesperrt. Das Gleiche gilt dann für die Brücke Eichli in der letzten Woche von dem Monat.
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9 Minuten über halb 7 ist es. Schön sind wir bei uns an diesem Montagmorgen. Ja, und jetzt heisst es gewinnen und gute Laune haben. Das ist der Schlaumeier, den wir jetzt gerade spielen miteinander. Mit Köpfli und der nötigen Portion Glück werdet ihr heute hoffentlich den Schlaumeier Geschenkkarte vom Mietercenter Schweiz sein. Wartet auf jeden Fall auf euch. Mitspielen könnt ihr jetzt auf 0848 82 46 46. Ihr sucht euch eins von zwei Themen aus, die Frage richtig beantworten und ab geht's zum Einkauf im Mietencenter 0848 82 46 46. Hey!

0: Lambada, das sind Kaoma. Machen Stimmung, motivieren uns für die neue Arbeitswoche. Am Montagmorgen um 14 Minuten vor 7.
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0: Ja, da haben wir die 50 Franken Geschenkkarte bereit, die vielleicht gleich auf die Post geht, nach Engelberg im Kanton Obwalden. Und dort ist Vreni Blaser zuhause. Guten Morgen, Vreni.
2: Guten Morgen, Thomas.
0: Also ich wäre ehrlich gesagt auch gerne zu Engelberg oben gerade. Der Blick aus dem Fenster, wie ist es so die Morgenstimmung?
2: Ja, herrlich. Tipptopp, schönes Wetter, angenehm schiel. Ideal zum Wandern, ja.
0: Ja, perfekt. 0-Grad-Grenze weit über 4000 Meter oben. Und du siehst jetzt all die schönen Berge, also den Hahnen kenne ich gerade so.
2: Genau, ja, das ist eigentlich unser Hausberg, ja. Das ist ganz schön, ja.
0: Was haben wir da noch für schöne Berge?
2: Wenn das ja, mit Spannörtern natürlich. Wannenstück sind natürlich auch sehr schön. Genau.
0: Und die hast du alle schon gemacht?
2: Die ich jetzt aufgezählt habe, bin ich schon überall oben gewesen.
0: Der Spannort ist so verlockend. Wie schwierig ist der?
2: Ja, der ist schon noch recht happig, ja. Aber ja, mit einem Bergführer sicher machbar.
0: Also du bist eine geübte Alpinistin, merke ich gerade.
2: Ja, ich bin da aufgelacht und da eigentlich gerne
0: zu Dann gehört das wieder zu. Also kommen wirklich Lust über zum Wandern wieder einst nach Engelberg rauf. Und du hast jetzt hoffentlich richtig Lust zum Spielen, Vreni. Ich kann dir zwei Kategorien anbieten, nämlich Lebenspreise oder Tour de France. Mit was kannst du dich begeistern?
2: Ja, mit Lebigpreisen.
0: Probieren wir es mit Lebigpreisen. Ja, am Wochenende ist über Bönnis Eisafts Art. Sieger vom Innerschweizerischen sind die beiden Luzerner, der Marc Lustenberger und der Samuel Schweizer. Und da gibt es auch noch einen Siegermuni, den man hier darf mit heimnehmen. Frage an dich, wie heisst denn überhaupt der Siegermuni? Ist das der Ben A oder B? Ist es der Finn oder C? Der Ken? Ich gebe dir 10 Sekunden. Der Ben, der Finn oder der Ken?
2: Der Ken, würde ich sagen.
0: Der Ken?
2: Ja.
0: Aha. Ja, ich würde sagen, da hast du alles super richtig gemacht. Gratuliere ich dir herzlich zu diesem Geschenk-Gutschein. Ich wünsche dir einen guten Tag, Vreni, und genieße die schönen Berge zu Engelberg.
2: Das wünsche ich auch allen einen schönen Tag und besonders ins Pfadilager auf Rheinbundhaus.
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0: Und dann schauen wir noch auf die Strasse. Der Morgenverkehr zieht auf der Autobahn A2 zwischen Emmen-Nord und der Verzweigung Rotsee. Und gerade reingekommen ist jetzt auch die A14 Luzern Richtung Zug. Ein Stock zwischen Giesikerod und der Verzweigung Rüthihof. Ich wünsche euch eine zufriedene Fahrt.

Da hat Vreni Blaser-Fengelberg alles richtig gemacht. Der Siegermuni vom ISAF zu Art heisst Ken, bravo, alles richtig gemacht. Ja, und über das ISAF von Art reden wir nach der 7. Grad itzig denn. Da gibt's weitere Stimmen zu einem tollen Fest vom letzten Wochenende. Wie hat das den Leuten gefallen oder was besonders? Gibt's vielleicht auch kritische Stimmen? Da gibt's gleich Antworten drauf.

0: Sydney haben wir inzwischen. Zu Küsnacht am Rigi sind es 18 Grad und zu Mels 14 Grad.
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2: Ein ETH-Professor fordert neue Regeln für Abstimmungen. In der Schweiz identifiziert die Polizei über 360 Diebe und das Winterthur löst eine Taube einen Polizeieinsatz aus. Einen guten Morgen wünscht am Mikrofon der Janik Köhn. Bei Abstimmungen mit einem Gegenvorschlag soll es nach Ansicht eines ETH-Ökonomen neue Regeln geben. Wie die Neue Zürcher Zeitung berichtet, schlägt Hans Gersbach von der ETH Zürich vor, Initiative, Gegenvorschlag und den heutigen Zustand gleich zu behandeln. Nach Ansicht des Professors kann das heutige System dazu führen, dass nicht die von einer Mehrheit bevorzugte Lösung gewinnt. Als Beispiel nennt er die Ausschaffungsinitiative von 2010. Damals erhielt der Gegenvorschlag in der Stichfrage mehr Zustimmung als die Initiative, scheiterte am Ende aber trotzdem. Die Schweizer Polizei hat mehr als 360 mutmaßliche Täter von Einbrüchen in Autogaragen und Waffengeschäfte identifiziert. Laut dem Bundesamt für Polizei FEDPOL handelt es sich vor allem um junge Männer aus Frankreich. Wie CA Media berichtet, werden sie über soziale Medien von kriminellen Netzwerken angeworben. Oft seien sie schlecht vorbereitet und würden nach gescheiterten Einbrüchen bedroht. Die Behörden registrierten bereits mehr als 100 Einbruchsversuche in Autogaragen sowie zahlreiche Angriffe auf Waffengeschäfte. Die Ermittlungen gegen die Hintermänner dauern an. In Oberried im Kanton Bern ist ein 19-jähriger Wanderer aus den USA tödlich verunglückt. Der junge Mann hatte sich während einer Bergwanderung von seiner Gruppe getrennt und war am Freitagabend als vermisst gemeldet worden. Nach einer groß angelegten Suchaktion fanden Einsatzkräfte den 19-Jährigen am Samstagmorgen im steilen Waldgelände unterhalb des Bergwanderwegs. Er hatte sich beim Unfall tödliche Verletzungen zugezogen. Wie es zum Unfall kam, ist noch unklar. Die Kantonspolizei Bern und die Staatsanwaltschaft haben Ermittlungen aufgenommen. Nach ersten Erkenntnissen gehen die Behörden von einem Unfall aus. Eine Hollywood-Legende feiert heute den 80. Geburtstag. Die Rede ist von Sylvester Stallone. Der Sohn italienischer Einwanderer hat sich wie kaum ein Zweiter in der Welt des Glitzers und Glamours ausgetobt. Thriller, Erotikfilm, Comedy, Familienfilm, so gut wie alles ist dabei. Der Durchbruch gelang mit Rocky, eine Rolle, die er sich selbst auf den Leib schrieb. Tina Eck berichtet aus den USA.
3: Er war halt der Kultboxer mit Dackelblick und dicken Muskeln. Unvergessen sein Run auf den Stufen des Museums in Philadelphia. Da steht jetzt seine Statue. Dieser Oscar-Triumph machte Sylvester Stallone zum weltberühmten Actionstar. Auf Rocky folgte Rambo, dann der Demolition Man, Streifen mit Arnold Schwarzenegger und Rocky als harter Anführer einer Söldnertruppe, The Expendables. Rocky? Sylvester Stallone geht jetzt am Stock und wurde im letzten Jahr von Präsident Trump geehrt für sein Lebenswerk, aber er filmt auch mit

0: Polizisten den Besitzer ausfindig machen, er holte seine Taube später auf dem Polizeiposten ab.
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0: England schafft den Sprung in WM-Viertelfinale. Die Engländer schlagen im Achtelfinale Mexiko mit 3-2. Eine Überraschung gelingt Norwegen. Die Norwegen schiessen den Rekordweltmeister Brasilien mit einem 2-Sieg aus dem Turnier.
2: Und da haben wir Morgenverkehr, ein bisschen mehr als sonst auf der A14, Luzern Richtung Zug zwischen Gisikerod und der Verzweigung Rütihof staut's. Zwischen der freien Fahrt kommen wir gut vorwärts. Ja, und jetzt gehen wir ins Wetterstudio zum Roger Perret.
3: Am heutigen Montag ist trotz vermehrter hohen Wolkenfelder und Quellwolken über den Bergen insgesamt recht sonnig bei Temperaturen von knapp 30 Grad am Nachmittag. Flachland bloß der Schwache, auf den Bergen immer einen mäßigen West- bis Nordwestwind. Morgen Dienstag geht es recht sonnig weiter. Wir haben dazu Temperaturen über 30 Grad. Wir erwarten um die 32 Grad. Und am Mittwoch und am Donnerstag bleibt es heiß mit Maximalwert von 31 bis 33 Grad. Nullgradgrenze ist es so zwischen 4100 und 4400 Meter.
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2: 5 Minuten ab 7 ist es jetzt. Ja, zu Art, da haben gestern 11'000 Schwingfans das 119. ISAF im Stadion geschaut. Kommentar zu dem Fest.
5: Ich kann nur eins sagen, das Wetter gestimmt, das Volk hat mitgemacht, es hat alles vom Besten gestimmt, wirklich wahr. Und alle haben geholfen dabei, alles sensationell.
2: Ja, in ein paar Minuten gibt es noch mehr Stimmen. Was hat denn den Leuten ganz besonders gefallen, fragen wir. Oder was ist vielleicht eher so ein bisschen das, was wir kritisch anschauen? Wir schwingen uns gedanklich einmal zurück an das grossartige Fest. Schön sind wir uns an diesem Montagmorgen. Ich bin Thomas Berger. Habt einen guten Tag.

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1: 13 Minuten ab 7 ist es geworden. Schönen guten Morgen miteinander. Ja, wir hoffen, ihr startet mit viel Schwung in die neue Woche. Es könnte aber auch sein, dass ihr vielleicht noch kleine Augen habt, noch etwas geschafft von einem strengen Sonntag unter Umständen, wenn ihr zum Beispiel am Eisaftsart gewesen seid. 11.000 Schwingfans haben miteinander gefeiert. Der Christian Stempfli hat hier ein paar Eindrücke von einem langen Tag gesammelt, von einem Fest mit zwei Sieger.
2: Die Abendsonne hat noch hinter der Regi vorgeschonen aufs Festgelände. An der Königsbar und im grossen Festzelt hat noch der Bär getanzt. Die Leute haben gefeiert miteinander. Oder noch diskutiert über einen gestellten Schlussgang. Für die einen eine Enttäuschung. Gleichzeitig haben x Leute die leeren Flaschen und den Güssel zusammengesammelt. Zusammenhaft haben sie Balken vom Speikerturm auseinandergenommen, die Sackmel zusammengerechnet, super gemacht. Und im Publikum habe ich nur Positives gehört. Kurze Wartezeiten an den Verpflegungsständen, genug WC, nie ein Gestunk, perfekt organisiert.
3: Ich habe den Tag sehr super gefunden, sehr angenehm gewesen. Nachmittag ist es ein bisschen warm geworden. Ich würde sicher allen Kranzgewinnern hier herzlich gratulieren und ja, den ganzen OK von uns. Es war ein super gelungenes Fest gewesen.
4: Ja, also mir hat es hier wirklich gut gefallen. Und mal, ich habe es genossen, hier schön im Schatten, oben ein bisschen Lüftchen gegangen. Und natürlich super spannende Gänge gesehen hier, wo die geboten haben, die Posten. Darum, ich will sicher wieder mal kommen, ja.
5: Es war hervorragend. Ich bin das zweite Mal hier. Es war hervorragend, wirklich, hat uns sehr gefallen.
2: Wie ist es gegangen mit den Hits?
6: Also wir haben eigentlich einen guten Platz gehabt, mit dem ganzen Tag in der Sonne gehabt. Also, perfekt.
7: Schön gewesen. Einfach schön. Das Wetter hat gestimmt. Wunschlos glücklich.
2: Wie war der Tag?
6: Streng. Nach der gestrigen Nacht. Aber super gewesen.
2: Haben Sie richtig durchgefestet?
6: In der Königsbar bedient. Super.
2: Hey. Wie waren die Gäste in der Königsbar?
6: Sehr gut. Angenehm, lustig. Haben Durst gehabt. Perfekt.
2: Es wird gerade gejutzt hier. Ich glaube, es ist ein Tag zum Jutzen, oder?
8: Es ist doch immer schön an einem Schwingfest. Man sieht einander, man trifft einander. Es ist eine friedliche Stimmung. Es ist unten zu ein Obhaltner, es ist hinten zu ein Urner, es ist mit drinnen ein Luzerner. Man hat einfach Freude miteinander. Das ist doch einfach schön.
2: Ja, vielleicht hat so ein tolles Fest eben mehr als ein Sieger gebraucht. Ohnehin beide verdient, meint der OKP Fidel Giorno.
9: Es hat halt zwei Sieger gegeben, es ist immer schöner, wenn es nur einen gibt, aber das ist ein kleiner Wärmestropfen auf das Fest und ich mag denen zwei, dass sie sowieso können, dass sie da jetzt sich als Teilverbandssieger dürfen verabschieden und noch auch nennen.
2: Zwei würdige Sieger?
9: Ja, ganz klar, sie haben eigentlich ein gutes Notenblatt und ich glaube, da darf ja jeder sagen, der ist verdient.
2: Ich habe noch viele Eindrücke. Zum Beispiel von einem Kranzgewinner, der frisch duscht, in der seidenfeinen Tracht, zusammen mit seiner Freundin, an einem schönen Ecken auf dem Festgelände, noch ein Erinnerungsfoto machen, mit dem Eichenlaub auf dem Kopf. Oder ich denke an die Begegnung mit Arthur Schüler, wo wir von ihrem Einsatz als Ranglistenverkäufer erzählt haben. Dauernd unterwegs, unter der Sommersonne.
10: Es ist schon heiß, aber wir haben Gutsche bekommen. Wir kriegen Getränke. Und ich habe jetzt eigentlich schon das dritte Fläschchen getrunken, also wir trinken eigentlich genug.
11: Also ich bin mit dem Fabio neben mir, seit am 9 Uhr sind wir jetzt am Arbeiten.
12: Ich bin mit meinen Kollegen schon am 6 Uhr unterwegs.
2: Hey, und ihr mögt noch?
12: Ja, wir mögen noch.
2: Vollen Einsatz für ein grosses Fest. Ihnen und vielen weiteren gilt unser Dank. Mit dem Wort vom OKP.
9: Sagen wir jetzt von den Schulkind bis zum Pensionär. Also da ist der ganze Bevölkerung hinter dem Schwingfest gestanden. Und das hat sich jetzt gezeigt, die Helfer, die alle im Einsatz waren. Und irgendwie haben die Helfer auch gestrahlt, obwohl es manchmal streng war. Weil die haben es wahrscheinlich auch genossen, wenn ich auch. Und ich möchte an dieser Stelle natürlich allen freiwilligen Helfern Danke sagen. Weil sie sind für mich ein bisschen die Helden gewesen von diesem Fest, aber auch vom Auf- und Abbau.
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0: 9 Minuten und dann ist es 7:30. Es stockt auf der A2 zwischen Emmenord und Luzern-Kriens. Wir schauen auf die A14 Luzern Richtung Zug zwischen Gysikerod und der Verzweigung Rüttihof. Stockt es auf der A14 Zug Richtung Luzern und zwar ab Buri. Und dann nehmen wir vor dem Gotthard-Nordportal einen kleinen Stau, im Moment 1 Kilometer.
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0: Da schalten wir zum Roger Perret ins Wetterstudio. Guten Morgen, Roger.
2: Guten Morgen, Thomas. Hoi.
0: Also wir haben Sonne, wir haben ein bisschen Wolken, wir haben harmlose Quellwolken. Also ich wollte dir jetzt nicht Schau stellen, aber ich frage dich, Roger, wie lange dauert das so?
2: Ja, lang. Also mindestens einmal bis, sagen wir mal, Freitag wird sich kaum gross etwas ändern. Wir haben Hochdruck bestimmte Verhältnisse. Das Hoch ist westlich von uns, sodass wir in der Höhe zuerst einmal ein West-Nordwest-Wind haben und jetzt heute noch nicht extrem heiß ist oder 29 Grad, nicht einmal die Hitzemarke von 30 Grad erreichen wir wahrscheinlich, was heisst nicht einmal, aber sehr warm ist auf jeden Fall, fast schon heiß und eben insgesamt doch recht sonnig. Sieht gut aus, morgen ebenso recht sonnig, aber dann auch höhere Temperaturen, doch klar über 30 Grad, wahrscheinlich so um die 32 Grad und das Temperaturniveau so zwischen 31 und 33 Grad halten wir dann auch am Mittwoch, Donnerstag und Freitag durch. Freitag kann es dann einmal ein paar Gewitter geben in den Bergen, sonst aber bleibt es trocken. Natürlich Trockenheit, die jetzt schon wieder gross ist, wird immer mehr noch zum Problem werden und ein Feuerverbot bestimmt schon. Waldbrand vor, zum Teil gross, also wirklich eine heikle Geschichte. Das wäre gut, wenn es am Morgen Gewitter kommt, aber das wird eben frühestens am Freitagnachmittag vor allem in den Bergen der Fall sein und ab morgen kann man das Ganze ja wieder unter einer Hitzewelle laufen lassen, die uns eben Blut begleiten und jetzt auf uns zurollt.
0: Mhm. Also eben, du sagst, Roger, gell, am Freitag da vielleicht ein bisschen Gewitter. Es braucht ja viel, dass wir jetzt zum Beispiel eben die Feuerverbot könnte aufheben. Der Blick auf die nächste Woche, also kannst du irgendwie sagen, mit deinen Hilfsmitteln, die du hast, kommt da eine Entwarnung auf uns zu? Oder bleibt das so?
2: Dann muss ich dann wieder Glaskugeln führen. Es ist immer so, was ich sage, das ist schon seit Jahren und Jahrzehnten bald. Nach einer Woche kann man eigentlich nichts mehr gescheit sagen oder nach 5 bis 7 Tagen. Darum erübrigt sich eigentlich die Frage. Es gibt ein Modell und alle machen dann in der kommenden Woche irgendwann einmal, dass dann einmal eine Störung reinkommt, dass dann auch Gewitter geht dort. Aber wenn das der Fall ist, kann ich im Moment noch nicht sagen. Kann erste Wochenhälfte sein oder auch erst zweite Wochenhälfte, könnte ja durchaus wirklich wieder sehr lange hin.
0: Also, da braucht es schon einiges, dass man Entwarnung geben kann, dass immer wahrscheinlich eben weit davon weg im Moment.
2: Vorläufig schon. Ja, genau.
0: Auf jeden Fall. Gut. Ja. Roger, ich wünsche dir einen guten Tag.
2: Gleichfalls. Danke.
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3: Jetzt ist es 7:30.
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5: Einen guten Morgen wünscht am Mikrofon der Janik Köhn. Verteidigungsminister Martin Pfister empfängt heute seine österreichische Amtskollegin Claudia Tanner zu einem offiziellen Besuch in der Schweiz. Geplant ist unter anderem ein bilaterales Gespräch sowie ein gemeinsamer Besuch beim Rüstungskonzern Rheinmetall Air Defense in Zürich. An einer Medienkonferenz am Nachmittag informieren Pfister und Tanner über die sicherheitspolitische Zusammenarbeit der beiden Länder. Die Schweizer Armee muss erneut alle Schützenpanzer M113 aus dem Verkehr ziehen. Grund dafür sind technische Defekte. Schon Ende 2023 war die gesamte Flotte zeitweise stillgelegt worden. Die Rekrutenschule läuft deshalb nur eingeschränkt und mit viel Improvisation, berichtet der Blick. Die Reparaturen dürften noch bis nächstes Jahr dauern. Die britische Fluggesellschaft EasyJet steht vor einem Besitzerwechsel. Das Unternehmen teilte mit, einem Übernahmeangebot des US-Investors Castle Lake grundsätzlich zugestimmt zu haben. Castle Lake bietet für EasyJet insgesamt umgerechnet gut 5,6 Milliarden Franken. Der Verkauf ist jedoch noch nicht abgeschlossen. Zunächst müssen die Aktionäre der Übernahme noch zustimmen. Zu den wichtigsten Vermögenswerten von EasyJet zählen die Airbus A320-Flotte sowie Landerechte unter anderem in London, Mailand und Genf.
6: Stauen tut es auf der A2 zwischen Emmen-Nord und Luzern-Kriens. Auf der A14 Luzern Richtung Zug geht es länger, und zwar zwischen Giesig-Roth und der Verzweigung Rüthihof. Geduld gefragt ist auf der A14 Zug Richtung Luzern, und zwar zwischen Buri und der Verzweigung Rotsee. Da haben wir noch vor dem Gotthard-Nordportal einen Stau, 1 Kilometer im Moment.
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6: Einen sonnigen Tag gibt es heute mit ein paar höheren Wolkenfeldern, und im Verlauf des Tages gibt es auch Quellwolken über den Bergen. Die bleiben aber hart los. Das heisst, es gibt einen trockenen Tag mit einer Nachmittagstemperatur von 29 Grad. Der Dienstag wurde auch mit viel Sonne, ein bisschen Wolken und Quellwolken. Am Mittwoch und Donnerstag haben wir eigentlich das gleiche Bild. Es wird aber heißer, bis 33 Grad. Und am Donnerstag spüren wir noch eine schwache Beise. Es ist warm in der Höhe. Die 0-Grad-Grenze ist auf etwa 4400 Meter.
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5: Die Pädagogische Hochschule Luzern schickt über 300 neue Lehrerinnen und Lehrer auf den Arbeitsmarkt. 336 Absolventen von der PA Luzern haben in den letzten Tagen ihr Diplom bekommen. Die neu diplomierten Lehrer sind höchst gefragte Fachkräfte, wie viele Schulen Mühe haben, die offenen Stellen zu besetzen. In der Zentralschweiz sind die Webseiten von mehreren Kantonen und Gemeinden ausgefallen. Betroffen von der Störung gestern Nachmittag sind unter anderem die Kantone Uri und Nidwalden sowie die Gemeinden Schweiz und Sarne gewesen. Grund für den Ausfall ist offenbar eine Störung beim Softwareunternehmen Innovative Web AG gewesen. Das Unternehmen aus dem Kanton Schweiz betreibt die Webseiten von über 650 Schweizer Gemeinden und Städten sowie von mehreren Kantonen. Warum es eine Störung gegeben hat, ist im Moment noch unklar. Nach dem Tod von der Luzerner Kunstsammlerin Angela Rosengart gibt es einen Streit um ihr Erbe. Laut dem Sonntagsblick hat Angela Rosengart an einer vertrauten Person aus ihrem privaten Umfeld eine grosse Menge Geld und ihr Wohnhaus zu Luzern vermacht. Die Rosengart-Stiftung bestätigt gegenüber der Luzerner Zeitung, dass sie das Testament jetzt prüft und allenfalls anfechten will. Die Stiftung möchte klären, ob Angela Rosengart ihr Testament frei und ohne persönlichen Einfluss geändert hat. Die Stiftung kommt laut Testament zwar weiterhin die Kunstsammlung über, das Wohnhaus und die Mieteinnahmen wären für den Betrieb des Museums aber wichtig gewesen. Und am See, am Berg, im Sagmal. Unter dem Motto ist 119. Innerschweizer Schwing- und Alpenfest Zart gestanden. Gestern haben 11'000 Fans in der Arena vom frühen Morgen bis am Abend hunderte Gänge geschaut bei prächtigem Sommerwetter. Der OK-Präsident Fidel Schono hat viele Komplimente bekommen.
7: Ja, ich glaube schon. Ich darf jetzt zufrieden sein. Wir haben sehr viele Komplimente bekommen, nicht nur ich, auch die anderen. Und es ist eigentlich mehr oder weniger ohne Zwischenfälle abgegangen. Und das macht mich eigentlich auch noch sehr freudig, weil wenn irgendetwas ist, ist das halt gleich wieder mit Umständen verbunden. Wir haben zwar ein oder zweimal den Helikopter gehabt, weil aber medizinische Notfälle waren, wo nicht irgendwie etwas Gravierendes waren. Und es ist ja manchmal besser, gerade den Helikopter wieder mal jetzt da. Ganze Zeug innen. Und sonst muss ich ganz sagen, gute Stimmung war den ganzen Tag. Und es hat halt zwei Sieger gegeben. Es ist immer schöner, wenn es nur einen gibt. Aber das ist ein kleiner Wärmestropfen, glaube ich, auf das Fest. Und ich mag denen zwei, das sowieso können.
5: Sieger vom Innerschweizerischen sind die beiden Luzerner Marc Lustberger und Samuel Schweizer. Das nächste ISAF ist dann in einem Jahr zu Giswil im Kanton Obwalden.
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0: der Begleiter in der Montagmorgen in der Elvis Presley bei uns im breitesten Musikmix. Schön sind ihr bei uns und hoffe, ihr seid gut gestartet in die neue Arbeitswoche in 17 Minuten noch. 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Wir schauen auf die Strasse, auf die A2. Da stockt es schon recht inzwischen. Zwischen der Raststätte Neuenkirch und Luzern-Kriens. Dann auf der A14 Luzern Richtung Zug zwischen Gysikerod und der Verzweigung Rütihof. Es staut auf der A14 Zug Richtung Luzern und zwar ab Buri und auf der A2 zwischen Wasser und Göschene. Dort haben wir im Moment 1 Kilometer, wo stockt.
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0: Ja, es ist die Meldung von der Nacht. Brasilien ist draussen, Sergio Stenz.
2: Ja, hat der Fußball-WM geht sie aus dem Turnier. Norwegen ist es, wo Brasilien ausrührt. Norwegen gewinnt das Achtelfinale gegen den Rekordweltmeister mit 2-1. Dank einem Doppelpack von der Goalmaschine Erling Haaland. Die Reaktion der Brasilianer mit dem Penalty-Goal von Neymar tief in der Nachspielzeit, die ist zu spät gekommen. Viertelfinalgegner von Norwegen wird jetzt England. Die Engländer, die setzen sich gegen Mexiko mit 3-2 durch. Nach Kanada ist jetzt mit Mexiko also auch der zweite von 3 WM-Co-Gastgeber draussen. Andrea Sosa Cabrios berichtet aus Mexico City.
3: Nach der dramatischen Niederlage im Aztekenstadion sitzt die Enttäuschung hier tief. Das Selbstvertrauen und die Hoffnung waren zuvor riesig. Manche hatten schon sogar vom WM-Titel geträumt und dieser Traum ist natürlich nun geplatzt. Die Begeisterung der Mexikaner für dieses Turnier war riesig. Eine WM im eigenen Land werden die meisten natürlich nie wieder erleben. Aber wer Mexiko kennt, weiß, hier leidet niemand allein. Siege werden mit Freunden gefeiert und Niederlagen gemeinsam betrauert. Mit Bier und mit Tequila, ganz bestimmt.
2: Weiter geht's an der WM heute am Abend und in der Nacht mit den Achtelfinals Portugal gegen Spanien und USA gegen Belgien. Die Amerikaner, die können im Achtelfinale auf den Valorant Balogun setzen. Das FIFA hat die Sperre gegen den US-Topscorer aufgehoben. Der Balogun ist wegen einer roten Karte gegen Bosnien eigentlich gesperrt worden. Jetzt berichtet mehrere US-Medien, dass die FIFA die Sperre aufgehoben hat, nachdem der US-Präsident Donald Trump am FIFA-Präsident Gianni Infantino angerufen hat. In den sozialen Medien schreibt der Trump jedenfalls, er danke an der FIFA für den Entscheid. Von der Fußball-WM zum Tennis. Belinda Bencic ist jetzt Wimbledon im Achtelfinale ausgeschieden. Die Ostschweizerin verliert gegen die Amerikanerin und die Weltnummer 7, Coco Gauff, in 3 Sätzen. Zum Schwingen am Innerschweizer Schwing- und Älplerfest zu Arz gibt es gerade 2 Sieger. Der 23-jährige Marc Lustenberger von Hasle und der 25-jährige Samuel Schweizer aus Grosswangen stellen den Schlussgang und gehen beide als Festsieger vom Platz. Unser Reporter Lukas Palmer hat mit den beiden Luzerner Verbandskollegen nach dem Schlussgang geredet und als erstes wollen wissen, wie es ist, den Sieg können gemeinsam zu feiern.
4: Unglaublich, sicher die Emotionen von den vorderen Gängen. Unglaublich gesehen. Wir haben Gas gekämpft und jetzt hier zusammen, zweite auf dem ersten Platz, ist richtig cool.
5: Ja, ich kann es nicht anders sagen. Wir haben wirklich den ganzen Tag ein gutes Fest abliefern, vom Anfang bis zum Schluss. Und nachher, dass es längert am Abend, ist nie selbstverständlich. Eben, wir können einen guten Morgen haben, aber es ist noch nichts gewonnen. Oder? Und jetzt, dass es wirklich bis am Abend haben, dass wir das Bedien können durchziehen können, freut mich extrem. Eben, es ist nicht immer einfach. Oder? Der Sport, manchmal hast du schon harte Feste. Und nachher jetzt können, zum Beispiel ein Wochenende später oder 2 Wochen können so Sachen abliefern, ist geil.
6: Und eben jetzt, wir sind schon zusammen in die Ferien gegangen. Jetzt kann man vorstellen, ihr habt schon eben gewusst, dass man eben den gestellten ja länger, dass beide gewinnen. Also habt ihr vielleicht euch auch abgesprochen?
7: Nein, wir haben beide gesagt, wir schwingen miteinander. Ich denke, klar ist bei beiden im Hinterkopf. Man muss sicher jetzt bei mir sehen, dass ich nicht das letzte Risiko nehme, weil eben, ich kenne das Emmy vom Training. Es mag wirklich gar nichts leiden. Er ist sackstark in den Konter. Und dann hat man sicher nicht das letzte Risiko gesucht, aber man hat sicher auch wollen gewinnen, gleich auch.
6: Jetzt ein Riesenfest, oder? Da kann man sich darauf freuen. Bleiben wir noch ein bisschen da und geniessen das.
5: Ich würde schon sagen, ja, wir dürfen jetzt da schon noch ein bisschen da bleiben. Mit unserem, was ich auch will sagen, mit unserem Luzerner Team. Wirklich von A bis Z. Wir haben einen geilen Zusammenhalt. Wir trainieren zusammen und leiden miteinander. Und das merkst du am Morgen bis heute Abend. Das war einfach geil gewesen, ja.
2: Der Marc Lustenberger und der Samuel Schweizer im Interview mit Lukas Palmer. Der Fabian Studemann gewinnt das Berner kantonale Schwingfest im Wankdorfstadion. Am 26-Jährigen hat im Schlussgang einen Gestellten gegen den Nordostschweizer Gast Werner Schlegel gelangt. Der Schlegel hatte ein Monsterprogramm mit Adrian Walter, Mathieu Burger, Michael Moser und Matthias Eschbacher. Er hat gerade vier Berner Eidgenossen auf den Rücken gelegt. Weil am Werner Schlegel aber die Maximalnoten gefehlt haben, hat am Fabian Studemann den Gestellten im Schlussgang schliesslich gelangt. Für seinen dritten Sieg am eigenen Teilverbandsfest.
8: Für mich persönlich ist es mega speziell, wirklich. Ich habe eigentlich gut trainiert, ich habe das Gefühl, viel verpasst. Irgendwie ist es mir noch nicht gelungen, das Jahr das zusammenzubringen an einem Tag. Dann ist das Heimfest, in Anführungszeichen, vor der Tür gestanden. Ich war eben seit dem Donnerstagalltag hier gewesen. Unglaubliche Vorfreude. Heute Morgen überwältigt gewesen, wie das daherkommt da in diesem Stadion. Und darum bedeutet mir sehr viel, ja.
2: Ein rabenschwarzer Tag gezogen am Berner Kantonalen hat der Nordostschweizer Gast, der Armo Norlik, der König, liegt dreimal auf dem Rücken und verpasst so den Kranz am Berner Kantonalen. Im Anschwingen hat er Armo Norlik gegen den Eigenoss Michael Moser verloren, nachher dann noch sensationell gegen Kranzer David Lüthi und David Scheuner.
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2: Jetzt ist es 8 geworden, die Zug sind 20 Grad und die Elm 12 Grad.
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4: Die Schweiz wird als Sommerreiseziel immer beliebter. In der Schweiz identifiziert die Polizei über 360 Diebe. Und ein ETH-Professor fordert neue Regeln für Abstimmungen. Einen guten Morgen wünscht am Mikrofon der Janik Köhn. Die Schweiz hat im vergangenen Sommer einen neuen Rekord bei den Hotelübernachtungen erzielt. Im vergangenen Jahr wurden mit fast 44 Millionen Übernachtungen so viele gezählt wie noch nie. Der Sommertourismus macht inzwischen rund 60% aller Übernachtungen aus und wächst schneller als der Wintertourismus, berichtet SRF. Als Gründe nennen Fachleute unter anderem das gute Wetter. Bei Hitzetagen fliehen viele Gäste in die Berge. Viele Regionen investieren deshalb in neue Angebote für Wandern, Biken und Ganzjahrestourismus. Die Schweizer Polizei hat mehr als 360 mutmaßliche Täter von Einbrüchen in Autogaragen und Waffengeschäfte identifiziert. Laut dem Bundesamt für Polizei FEDPOL handelt es sich vor allem um junge Männer aus Frankreich. Wie CA Media berichtet, werden sie über soziale Medien von kriminellen Netzwerken angeworben. Oft seien sie schlecht vorbereitet und würden nach gescheiterten Einbrüchen bedroht. Die Behörden registrierten bereits mehr als 100 Einbruchsversuche in Autogaragen sowie zahlreiche Angriffe auf Waffengeschäfte. Die Ermittlungen gegen die Hintermänner dauern an. Bei Abstimmungen mit einem Gegenvorschlag soll es nach Ansicht eines ETH-Ökonomen neue Regeln geben. Wie die Neue Zürcher Zeitung berichtet, schlägt Hans Gersbach von der ETH Zürich vor, Initiative, Gegenvorschlag und den heutigen Zustand gleich zu behandeln. Nach Ansicht des Professors kann das heutige System dazu führen, dass nicht die von einer Mehrheit bevorzugte Lösung gewinnt. Als Beispiel nennt er die Ausschaffungsinitiative von 2010. Damals erhielt der Gegenvorschlag in der Stichfrage mehr Zustimmung als die Initiative, scheiterte am Ende aber trotzdem. Fast 30 Stiftungen warnen dem Bundesrat vor den geplanten Kürzungen bei der Entwicklungszusammenarbeit. Die, wie die Tamedia-Zeitungen berichten, gehören dazu unter anderem die Stiftung von Ex-Tennisstar Roger Federer sowie die Stiftungen von Zürich und Swiss Re. Die Organisationen befürchten, dass die Schweiz dadurch an Glaubwürdigkeit verliert. Der Bundesrat plant, ab dem nächsten Jahr jährlich 20 Millionen Franken einzusparen und 100 Stellen abzubauen. Ab 2029 sollen bei der langfristigen Entwicklungshilfe weitere 340 Millionen Franken gekürzt werden. Die Fußball-WM hat ihren ersten großen Skandal und der ist weniger sportlich, sondern politisch. Der Weltverband FIFA hat die Rotsperre gegen den besten Torjäger der USA bei der WM, Florent Balogun, aufgehoben. Offenbar unter dem Druck von US-Präsident Donald Trump. Diana Kramer berichtet.
5: Trump soll persönlich bei FIFA-Boss Infantino angerufen haben, berichten mehrere Medien. Überraschend hatte der Weltverband am Abend mitgeteilt, dass Balogun im WM-Achtelfinale gegen Belgien spielen darf. Die Rotsperre aus dem 16. Finale gegen Bosnien-Herzegowina wurde zur Bewährung ausgesetzt. Trump reagierte umgehend auf seiner Plattform To Social und schrieb, danke FIFA, es sei eine große Ungerechtigkeit wieder gut gemacht worden. Auch wenn nicht bestätigt ist, dass er Einfluss genommen hat, der Vorfall schlägt hohe Wellen. Wenn da wirklich gemauschelt wurde, sei das verrückt, sagte etwa Jürgen Klopp bei Magenta TV.
4: Und außerdem hat in Winterthur eine verirrte Taube

0: Dann staut es auf der A14 Luzern Richtung Zug zwischen Giesikroth und der Verzweigung Rütihof. Auf der A14 Zug Richtung Luzern ab Buri staut es dort. Und vor dem Gotthard-Nordportal haben wir im Moment 1 Kilometer. Dann gehen wir ins Wetterstudio zum Roger Perret.
1: Am heutigen Montag ist trotz vermehrter hohen Wolkenfelder und Quellwolken über den Bergen insgesamt recht sonnig bei Temperaturen von knapp 30 Grad am Nachmittag. Die Flachland bloß der Schwache auf den Bergen immer einen mäßigen West- bis Nordwestwind. Morgen Dienstag geht es recht sonnig weiter. Wir haben dazu Temperaturen über 30 Grad. Wir erwarten um die 32 Grad. Und am Mittwoch und am Donnerstag bleibt es heiß mit Maximalwert von 31 bis 33 Grad. 0 Grad Grenze ist so zwischen 4100 und 4400 Meter.
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0: Es ist gerade 5 Minuten ab 8 geworden. Ja, sie ist definitiv eine Lebefrau voller Energie. Die Maya Brunner, sie feiert heute ihren 75. Geburtstag. Und bevor es Champagner gibt zum Anstossen, gibt es erst einmal einen Kaffee. Wie trinkt sie den aber so am liebsten?
4: Ich trinke einen Schwarz mit einem Assogrin. Dafür manchmal ein Schöckchen dazu, das tut dann ausgleichen.
0: Ja, das muss natürlich auch sein. Da wollen wir aber noch mehr erfahren von der Maya Brunner, von der Sängerin vom volkstümlichen Schlager und auch Schauspielerin. Sie ist unser Zentralgast ja, in 7 Minuten. Ich bin der Thomas Berger. Ich hoffe, Sie sind gut gestartet in die Woche rein. Dann wünsche ich euch weiterhin einen guten Montagmorgen.

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0: Sie ist immer gut getroffen, sie lacht viel und ja, ist voller Energie, die Maya Brunner. Und heute darf sie ihren 75. Geburtstag feiern. So kennen wir sie unter anderem, das kommt uns spanisch vor. Die Maya Brunner ist die Schwester vom Ländlerpapst, dem Carlo Brunner. Sie ist Sängerin vom volkstümlichen Schlager. Sie macht Musicals, sie singt Soul und Gospel. Ja, und Schauspielerin ist sie auch noch, Nadine Wechsler.
2: Maya Brunner, ich darf gratulieren. Du wirst heute am Montag 75. Ja, gratuliere ganz herzlich zu diesem halbrunden Geburtstag.
3: Danke vielmals. Ganz herzlichen Dank. Gute Wünsche kann man immer brauchen.
2: Wie sieht denn heute dein ganz spezieller Tag aus? Was hast du geplant?
3: Ich habe die Familie da zu Besuch und also ich mache kein grosses Fest, sondern einfach wirklich die allernächsten Menschen sind heute bei mir da daheim. Und dann nachher, wie das sich so gehört, wird alles noch schön aufgeräumt, schön putzt und Tisch schön deckt. Und das wird jetzt noch ein Moment Zeit in Anspruch nehmen und dann gehe ich noch posten und ich freue mich riesig auf heute Nachmittag, wenn es dann kommt.
2: Also so ein Geburtstag ist ja gleich dann eben, wie du sagst, auch ein bisschen mit Aufwand verbunden. Bist du ein Mensch, der den eigenen Geburtstag extrem zelebriert oder findest du einfach, ja, es gehört halt so ein bisschen dazu?
3: Also überhaupt nicht. Ich habe eigentlich Geburtstag nie gross zelebriert. Das heisst, es stimmt nicht ganz. Also der 40., 50., 60. habe ich relativ gross gefeiert mit vielen Leuten und so. Und der 70. eigentlich schon nicht mehr. Und auch jetzt ist es im kleinen Rahmen, weil ich will die Menschen, die ganz nah mit mir sind, die habe ich gerne um mich herum und am liebsten bei mir daheim. Weil dann ist man persönlich, man ist auch frei, man kann ein bisschen machen, wie man will. Und tue mich an und für sich mit Freunden, wo man irgendwann kann an zwei Händen abzählen kann, die wirklich echte Freunde noch sind, dann tue ich mit denen tue ich dann mich treffen und so. Und man hat dann auch mehr Zeit, man kann miteinander reden. Man hat nicht das Gefühl, oh, den habe ich vergessen und mit dem hätte ich auch noch länger sollen reden und alles. Ich finde es viel schöner, alles im kleineren Rahmen zu pflegen.
2: Maya, du hast jetzt vorhin gesagt, bei dir daheim, mit der Familie, mit deinen Liebsten. Mhm. Bei dir daheim, das heisst, Cindelegi, dort lebst du seit ja, über 30 Jahren.
3: Wie seit 35 Jahren.
2: Seit 35 Jahren schon.
3: Ja.
2: Wie sieht sonst so dein Alltag aus, wenn jetzt nicht gerade dein Geburtstag ist? Du bist ja immer noch extrem engagiert.
3: Also wenn ich engagiert bin, dann ist klar, dann bin ich am Abend am Auftreten oder auch am Nachmittag, kann es auch geben. Gesangsauftritte sind oft auch am Nachmittag und Theatersachen sind dann am Abend. Und es ist wirklich, es ist so, man schafft eigentlich dann nur am Abend, aber es ist gleich, wenn man am Abend noch auf die Bühne muss. Für mich auf jeden Fall ist das so, ist auch der Tag anders, als wenn ich nichts habe am Abend. Es ist anders irgendwo, man ist angespannter, man weiss, ich muss heute Abend noch liefern, ich muss noch leisten. Und dann tut man sich auch entsprechend einstellen auf das. Es ist einfach, der ganze Tag ist eigentlich wie eine Vorbereitung auf den Auftritt am Abend. Und dann mache ich wahrscheinlich eher einfachere Sachen. Was soll ich sagen? So ein bisschen Haushalten oder ein bisschen Lesen oder so irgendetwas. Oder vielleicht halt Sachen erledigen, die man muss. Und wenn ich ganz frei bin, dann lebe ich manchmal auch ein bisschen einen Tag hin. Dann tue ich nicht unbedingt alles vorausplanen. Ich bin aber gleich immer wieder froh, wenn ich eine Struktur habe. Also ganz strukturlos will ich nicht in den Tag hineinleben.
2: Maya, du gehörst wirklich zu unserer Schweizer Showszene dazu. Hast eben auch mal als Radiomoderatorin gearbeitet, bist Sängerin, Musikerin, Schauspielerin. Jetzt, wenn wir auf die 75 Jahre schauen, was hat dich besonders geprägt? Was hat dich besonders stolz gemacht in deinem Leben?
3: Also stolz ist vielleicht das falsche Wort. Ich bin unglaublich dankbar, dass ich diesen Beruf ausüben kann, weil es ist für mich das Schönste, was es überhaupt gibt, weil du machst den Leuten Freude. Vor einer Woche hatte ich einen Auftritt und so Sachen berühren mich dann sehr. Das war in einem Alters- und Gesundheitszentrum und wir haben ja vor anderthalb Wochen Extremtemperaturen gehabt, also 37 Grad und das war jetzt ein Auftritt am Nachmittag und ich hatte eigentlich ehrlich gesagt ein bisschen Angst gehabt vor dem Auftritt, auch für mich natürlich, weil ich stehe ja nicht einfach ruhig da, ich bewege mich sehr bei Auftritt und singen und dann habe ich gedacht, wie wird das bei dieser Temperatur? Und es ist dann sehr gut gegangen und ich habe aber dort von der Leitung von dem Gesundheitszentrum, der ist wirklich zu mir und hat gesagt, Maja, was ich noch nie erlebt habe, in sehr vielen Jahren, wo ich jetzt da bin, dass Menschen, die sich sonst nicht einen Meter bewegen, aufgestanden sind und mit dir mittanzen haben und sich mitgefreut haben und mitgesungen haben. Und mit dem Theater ist natürlich auch, du kannst Menschen zum Lachen bringen, wenn sie nachher rausgehen und sagen, hey, ich habe jetzt 2 Stunden gehabt, ich habe so vieles können vergessen, was mich beschäftigt, wo mir Sorgen macht, weil ich auch können lachen und das befreit so. Und wenn du diesen Beruf hast und das kannst du den Menschen geben, also, dann ist man nicht stolz, sondern einfach dankbar.
2: Gleichzeitig kann ich mir vorstellen, wenn man jahrzehntelang im Showbusiness unterwegs ist, läuft es auch nicht immer alles ganz rund und ganz nach Plan. Gibt es irgendwie, wär ja fast zu schön, gibt es irgendwie etwas, wo du sagst, das bereue ich? Ich bereue vielleicht ein Engagement, das ich angenommen habe oder ein Engagement, das ich nicht angenommen habe oder im Nachhinein so findest, das hätte ich lieber anders gemacht.
3: Ja, das gibt's ganz sicher. Aber bereuen Sachen, die ich angenommen habe, das tue ich nicht. Aber was mir natürlich auch passiert ist an den Auftritt, ich bin auf der Bühne umgekehrt, ich bin über irgendwelche Kabel gestürchelt, ich bin dieses und jenes, oder der Ton hat irgendwo nicht gestummen, oder ich habe einen Text vergessen, oder das Beste ist an für sich immer, das ist meine Erfahrung, dass du dann nicht etwas versuchst zu verstecken. Also wenn dir irgendein Missgeschick passiert, nicht verstecken wollen, oh, hoffentlich hat es niemand gemerkt, sondern ganz klar kommunizieren, es tut mir leid, das und das ist jetzt und so ist es, weil das Publikum merkt ja eh, die sind ja nicht doof. Und darum, wenn man es gerade im Gegenteil, man kehrt es dann eigentlich zu etwas Positivem um, weil man hat dann Zustimmung und man hat dann eher noch gedacht, oh, die Arme dort oben, jetzt liegt sie am Boden wie dämlich, oder? Und das hat sich aber über all die Jahre immer bewährt. Ehrlich sein in allem, was du machst und dann kommt das schon gut.
2: Du begeisterst schon so lange und sicher auch weiterhin. Was sind jetzt gerade im Moment so Projekte, wo du dran bist, wo wir uns darauf freuen können?
3: Also im Moment ist es so, dass ich relativ viel am Singen bin. Und zwar sind das öffentliche und halt auch nicht öffentliche Auftritte. Weil der Gesang ist natürlich in den letzten Jahren durch mein Theaterengagement, wo ich monatelang auf der Bühne zu Abend war, vielleicht ein bisschen zu kurz gekommen. Das ist jetzt in der zweiten Hälfte von diesem Jahr, bin ich wieder recht viel gesanglich unterwegs. Kann man übrigens die öffentlichen Sachen auf meiner Homepage nachschauen. Und theatermäßig ist das ja nichts mehr, aber nächstes Jahr, ab Februar bin ich mit Mensch Läppli wieder auf Tournee in der ganzen Schweiz mit etwa 25 Aufführungen. Und dann ab zweiter Jahreshälfte im Ewige Liebe, wo wieder aufgenommen wird in der Maghalle. Und nachher im Bernhard-Theater mit Mord im Orient Express. Dort wird ich auch wieder auf der Bühne stehen bis im Januar 2027.
2: Also ich merke schon, Maja, du bist extrem eingespannt. Kommst du dann auch mal zu ein bisschen Freizeit? Vielleicht gerade jetzt im Zusammenhang mit deinem Geburtstag, wo du sagst, jetzt nehmen wir mal eine Woche, 2 Ferien.
3: Natürlich, ich habe genug Freizeit. Ich habe mir immer auch die Auszeiten genommen. Und jetzt im Moment genieße ich es vor allem, in die Ferien gehe ich nicht. Ich tue nicht gerne reisen. Ich bin ein Stubenhocker, ich gehe gerne in der Region und Umgebung und ich treffe mich mit Freunden, treffen, mit der Familie und im Moment genieße ich auch sehr viel. Ich kann gut Theater schauen, wo Kollegen spielen, wo ich natürlich die auf der Bühne kenne, das ist besonders schön. Dann gehe ich viele Konzerte, das habe ich jahrelang nicht mehr gemacht, weil ich eben nicht so Zeit hatte und irgendwo auch einmal froh war, wenn ich nicht selber haben müssen auf die Bühne, dass ich auch daheim sein konnte. Aber jetzt soll ich das für mich machen und das genieße ich wahnsinnig.
2: Dann freut es mich, wenn ich dich darf in deinen Geburtstag, in deine wohlverdiente Freizeit entlassen. Maja Brunner, es freut mich enorm, dass man so auf virtuellem Weg, dass ich darf gratulieren kann, quasi ja, anstoßen mit dir. Ich wünsche alles, alles Gute für die Zukunft.
3: Danke vielmals.
2: Vielleicht noch abschliessend, was ist so ein Wunsch für die Zukunft?
3: Das ist immer der gleiche. Wenn ich so gesund bleiben kann, wie ich jetzt heute an dem 6. Juli bin, dann bin ich der glücklichste Mensch auf der Welt.
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0: 8 Minuten und dann ist es 8:30. Wir schauen dann Staumeldungen auf der A2 zum Beispiel zwischen der Raststätte Neuenkirch und Kriens stockt auf der A14-Zug Richtung Luzern, dort Stau Zapuri und auf der A2 zwischen Wassen und Göschenen, dort haben wir im Moment 1 Kilometer Stau.

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1: 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Es ist 8:30 geworden.
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2: Einen guten Morgen wünscht am Mikrofon der Janik Köhn. Eine neue Hitzewelle rollt auf die Schweiz zu. Nach einer kurzen Abkühlung steigen die Temperaturen laut Meteo Schweiz diese Woche erneut deutlich an. Ab morgen werden je nach Region bis zu 36 Grad erwartet. Der Bund hat für mehrere Regionen die Gefahrenstufe 3 ausgerufen. Betroffen sind unter anderem das Seeland sowie die Regionen Genf und Lausanne. Die Warnung gilt bis am Freitag. Laut Meteo News bleibt es zudem trocken mit kaum Niederschlag. Russland hat die Ukraine in der Nacht erneut mit Luftangriffen überzogen. In fast allen Landesregionen wurde Luftalarm ausgelöst. Aus der Hauptstadt Kiew wurden zahlreiche Einschläge und heftige Explosionen gemeldet. André Barin berichtet.
3: Die Befürchtungen von Wolodymyr Zelensky haben sich bestätigt. Der ukrainische Präsident hatte davor gewarnt, dass Russland vor dem NATO-Gipfel einen schweren Angriff starten werde. Das sei ganz Putins Art, hatte er gesagt. Und der Kreml-Chef hat ihn bestätigt. Allein in Kiew gibt es mindestens 9 Tote und 46 Verletzte. Im Umland wurden weitere 15 Personen verletzt. Die Zahlen dürften noch steigen, denn einige Wohnhäuser sind zusammengestürzt. Die Rettungskräfte suchen in den Trümmern nach Überlebenden und Opfern.
4: Da staut es noch auf der A2 zwischen Rodenburg und Kriens, also Stau abnehmend. Dafür haben wir jetzt ein bisschen mehr zwischen Wasser und Göschen, also vor dem Gotthard-Nordportal. Es sind jetzt 2 Kilometer, das heisst, seit der Verlierer im Moment etwa 20 Minuten.
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4: Sonne pur, oder fast zumindest. Es gibt ein paar Wolken am Himmel und ein bisschen Quellwolken über den Bergen im Verlauf vom Nachmittag und Abend. Aber es bleibt trocken mit 29 Grad. Den Dienstag können wir genau das Gleiche erzählen. Mittwoch und Donnerstag ebenfalls, außer dass es immer wärmer und wärmer wird. So scheuch gesagt, einmal bis 33 Grad, vielleicht noch ein bisschen drüber 1000. Und am Donnerstag, dort geht ja auch noch schwache Beise. Und für in die Berge zu gehen ist es ideal. Wir haben hier 0 Grad Grenze bis auf 4.400 Meter hoch.
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2: Obwalden unterstützt neu den Bau von Trinkwasserkraftwerken. Der Kanton übernimmt 60% der Kosten für Machbarkeitsstudien und die Planung von neuen Anlagen. Trinkwasserkraftwerke nutzen den natürlichen Druck vom Wasser auf dem Weg vom Reservoir ins Tal. Statt den Druck einfach abzubauen, treibt das Wasser eine Turbine an und produziert so Strom. Im Kanton Obwalden sind schon 14 solche Anlagen im Betrieb. Es gäbe aber noch Potenzial für mehr als 20 weitere Trinkwasserkraftwerke. Die Pädagogische Hochschule Luzern schickt über 300 neue Lehrerinnen und Lehrer auf den Arbeitsmarkt. 336 Absolventen von der PA Luzern haben in den letzten Tagen ihr Diplom bekommen. Die neu diplomierten Lehrer sind höchst gefragte Fachkräfte, weil viele Schulen Mühe haben, die offenen Stellen zu besetzen. In der Zentralschweiz sind die Webseiten von mehreren Kantonen und Gemeinden ausgefallen. Betroffen von der Störung gestern Nachmittag sind unter anderem die Kantone Uri und Nidwalden sowie die Gemeinden Schweiz und Sarne gewesen. Grund für den Ausfall ist offenbar eine Störung beim Softwareunternehmen Innovative Web AG gewesen. Das Unternehmen aus dem Kanton Schweiz betreibt die Webseite von über 650 Schweizer Gemeinden und Städten sowie von mehreren Kantonen. Warum es eine Störung gegeben hat, ist im Moment noch unklar. Und die Stanz müssen 2 Brücken komplett gesperrt werden. Die beiden Autobahnüberführungen Eichli und Dottike kommen nach der Sanierung einen neuen Strassenbelag über. Der Burg Dottiken ist ab heute bis am Freitag komplett gesperrt. Das Gleiche gilt dann für die Burg eigentlich in der letzten Woche von dem Monat.
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19 Minuten und dann ist es 9 Uhr, Radio Zentrals, Radio mit Herz. Schön sind ihr bei uns. Und es staut noch auf der A2 zwischen Emmen-Nord und Luzern-Kriens. Er dürfte sich dann gleich mal auflösen. Und auch vor dem Gotthard-Nordportal stockert es auf dieser A2. 2 Kilometer haben wir dort im Moment, einen Zeitverlust von 20 Minuten. Ich wünsche euch eine unfallfreie Fahrt. Und im breitesten Musikmix bei Radio Zentral gehen wir jetzt auf die schöne Insel. La Isla Bonita, da nimmt uns Madonna mit. Haben weiterhin einen guten Montagmorgen.

Marquez am 12 Minuten vor 9 in die deutsche Popband hier aus Hannover, wo ja vorwiegend spanische Songs spielt. Ja, und der Name Marquez, woher kommt der eigentlich? Der stammt von einem Hotel ab, wo die Musiker mal übernachtet haben. Anno dazumal, ja, ob echt die das im Hotel wissen, dass ihr Name hier um die Welt geht. Ja, bleiben wir in Deutschland. Das sind Scorpions. Gehen wir zurück ins Jahr 1984 mit «Still Loving You». Wünsche ich euch weiterhin einen guten Montagmorgen.

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2: Zum Morschach haben wir im Moment 19 Grad und zum Morgen sind es 21 Grad. Das ist der Montagmorgen am 9 Uhr.
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4: Die Schweiz wird als Sommerreiseziel immer beliebter. In der Schweiz ist die nächste Hitzewelle im Anmarsch. Und in der Schweiz identifiziert die Polizei über 360 Diebe. Einen guten Morgen wünscht am Mikrofon der Janik Kühn. Die Schweiz hat im vergangenen Sommer einen neuen Rekord bei den Hotelübernachtungen erzielt. Im vergangenen Jahr wurden mit fast 44 Millionen Übernachtungen so viele gezählt wie noch nie. Der Sommertourismus macht inzwischen rund 60% aller Übernachtungen aus und wächst schneller als der Wintertourismus, berichtet SRF. Aus Gründen nennen Fachleute unter anderem das gute Wetter. Bei Hitzetagen frieren viele Gäste in die Berge. Viele Regionen investieren deshalb in neue Angebote für Wandern, Biken und Ganzjahrestourismus. Eine neue Hitzewelle rollt auf die Schweiz zu. Nach einer kurzen Abkühlung steigen die Temperaturen laut Meteor Schweiz diese Woche erneut deutlich an. Ab morgen werden je nach Region bis zu 36 Grad erwartet. Der Bund hat für mehrere Regionen die Gefahrenstufe 3 ausgerufen. Betroffen sind unter anderem das Seeland sowie die Regionen Genf und Lausanne. Die Warnung gilt bis am Freitag. Laut Meteo News bleibt es zudem trocken, mit kaum Niederschlag. Die Schweizer Polizei hat mehr als 360 mutmaßliche Täter von Einbrüchen in Autogaragen und Waffengeschäfte identifiziert. Laut dem Bundesamt für Polizei FEDPOL handelt es sich vor allem um junge Männer aus Frankreich. Wie CH Media berichtet, werden sie über soziale Medien von kriminellen Netzwerken angeworben. Oft seien sie schlecht vorbereitet und würden nach gescheiterten Einbrüchen bedroht. Die Behörden registrierten bereits mehr als 100 Einbruchsversuche in Autogaragen sowie zahlreiche Angriffe auf Waffengeschäfte. Die Ermittlungen gegen die Hintermänner dauern an. Die Fußball-WM hat ihren ersten großen Skandal und der ist weniger sportlich, sondern politisch. Der Weltverband FIFA hat die Rotsperre gegen den besten Torjäger der USA bei der WM, Florian Balogun, aufgehoben. Offenbar unter dem Druck von US-Präsident Donald Trump. Diana Kramer berichtet.
5: Trump soll persönlich bei FIFA-Boss Infantino angerufen haben, berichten mehrere Medien. Überraschend hatte der Weltverband am Abend mitgeteilt, dass Balogun im WM-Achtelfinale gegen Belgien spielen darf. Die Rotsperre aus dem 16. Finale gegen Bosnien-Herzegowina wurde zur Bewährung ausgesetzt. Trump reagierte umgehend auf seiner Plattform Truth Social und schrieb, danke FIFA, es sei eine große Ungerechtigkeit wieder gut gemacht worden. Auch wenn nicht bestätigt ist, dass er Einfluss genommen hat, der Vorfall schlägt hohe Wellen. Wenn da wirklich gemauschelt wurde, sei das verrückt, sagte etwa Jürgen Klopp bei Magenta TV.
6: Da haben wir den Nikkei, der schließt im Minus 0,15%. Der Euro gibt es im Moment für 92 Rappen und der US-Dollar hat einen Wert von 80 55 Rappen. Zwischen Emmen Nord und Luzern-Kriens stockt es noch ein bisschen und wenn ihr dann weiterfahrt auf dieser A2 Richtung Süden, dann kommen wir dann nochmal in Stau rein vor dem Gotthardtunnel. Beim Nordportal sind es im Moment 2 Kilometer. Sonne, hohe Wolkenfelder, ein bisschen harmlose Quellwolken, das ist der heutige Montag mit einer Höchsttemperatur von 29 Grad. Ja, und dann wird es wärmer. Vom Wetter her verändert sich sonst nicht viel. Mit Sonne, ein bisschen Wolken und Quellwolken am Mittwoch und Donnerstag.

Leben. Ich hoffe, ihr seid gut erholt und mit viel Energie gestartet in die neue Arbeitswoche. Wir begleiten euch dabei in der Stunde mit den Beach Boys. Zuckerro ist mit dabei. Aretha Franklin und viele mehr. Schön sind ihr bei uns. Ich bin der Thomas Berger. Ich wünsche euch einen guten Montag.

0: Das ist ein musikalischer Ausflug an den Strand. Beach Boys, Wise, der Mick noch End, Surfing USA. Es ist ein Viertel ab 9. Kennt ihr die Musik noch? Aus dem Film Rocky 1. Ja, im Jahr 1976 ist das gewesen. Auch schon eine Ewigkeit seit der Hollywood-Legende Sylvester Stallone. Natürlich der Rocky und er feiert heute Geburtstag, sage und schreibe sie Runde 80. Thriller, Erotikfilme, Comedies, Familienfilme hat er gemacht. Ja, alles ist mit dabei, ein breites Repertoire. Und der Durchbruch aber ist ihm natürlich mit Rocky gelungen. Rocky, das Leben fürs Boxen, das hat sich millionenfach bewährt und begeistert heute immer noch.
1: Der war gut. Der perfekte Boxer. Es gab nie einen besseren.
2: Wie haben Sie ihn dann besiegt?
1: Die Zeit hat ihn besiegt.
0: Ja, da könnte man gerade wieder eintauchen in seine Filme. Burning Heart von Survivor, Filmmelodie aus dem Film Rocky 4. Ja, und er gilt als einer der erfolgreichsten Action-Darsteller überhaupt in der Filmgeschichte. Tina Eck aus den USA, der Start in seine Karriere war aber damals eher harzig. Er hat nur kleine Rollen bekommen. Wie ist es denn zum Durchbruch mit Rocky gekommen und dem Film aus dem Jahr 1977?
3: Ja, was hat ihn so berühmt gemacht? Rocky Bilbao. Er war halt der Kultboxer mit Dackelblick und dicken Muskeln. Unvergessen sein Run auf den Stufen des Museums in Philadelphia. Da steht jetzt seine Statue. Dieser Oscar-Triumph machte Sylvester Stallone zum weltberühmten Actionstar. Auf Rocky folgte Rambo, dann der Demolition Man, Streifen mit Arnold Schwarzenegger und Rocky als harter Anführer einer Söldnertruppe, The Expendables. Knochenarbeit und Sly, wie er auch genannt wird, musste sich mehrfach operieren und flicken lassen. Rocky, Sylvester Stallone, geht jetzt am Stock und wurde im letzten Jahr von Präsident Trump geehrt für sein Lebenswerk, aber er filmt auch mit 80 noch weiter.
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Ich bin einer von vielen Hits natürlich vom Zucker und bei uns gehört er sie bei Radio Zentral mit dem breitesten Musikmix. Ja, der Zucker, warum heisst er eigentlich so? Warum hat er sich den Namen gegeben? Zucker, ganz einfach. Der Spitzname hat ihm nämlich damals seine Lehrerin gegeben, weil sie ihn so süß und so brav gefunden hat. Ist doch Herz. Ja, der breiteste Musikmix bis an 10 Uhr, unter anderem mit Bananarama. Howard Jones haben wir für euch dabei. Auch Susanne Vega, da wünsche ich euch weiterhin einen guten Montagmorgen. Und es stockt noch ein bisschen, wenn ihr auf der A2 Richtung Süden fahrt, vor dem Gotthard-Nordportal, ein Staumoment von 2 km, das heisst ein Zeitverlust von etwa 20 Minuten.

Er macht gute Stimmung, Howard Jones, an dem Montagmorgen genau so soll es sein. Da gibt es noch ganz viel mehr von diesen tollen Klassikern zwischen 10 und 11, die wir für euch parat haben. Smokey, Spann, 10cc, Jimmy Cliff, Michael Jackson und ganz viele mehr sind Hitparadenstürmer von den letzten paar Jahrzehnten. Und da gibt es sicher den einen oder anderen Song, der euch eine besondere Freude macht, wenn das so ist. Eure Lieblingsklassiker, dann bin ich gespannt auf eure WhatsApp-Sprachnachricht. Sagt mir, welchen Song zwischen 10 und 11, dass ihr gerne hören wollt. Wir können mir diese WhatsApp-Sprache mit der Radio Zentral App schicken oder auf 078 933 44 20. Rock- und Popmusik, mindestens 10-jährig. Genau so soll sie in der nächsten Stunde.

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1: Zähne haben wir inzwischen, zu reiten sind es 24 Grad schon, das Quarten aktuell 18 Grad.
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3: Die Luzerner Regierung will die Klimamassnahmen verschärfen. Die Arbeitslosenquote in der Schweiz sinkt leicht und die Schweizer Löhne sind höher gestiegen als erwartet. Einen guten Morgen wünscht am Mikrofon der Janik Köhn. Die Luzerner Regierung will den Klimaschutz verstärken. Vor allem beim Verkehr und in der Landwirtschaft braucht es aus ihrer Sicht im Kanton Luzern zusätzliche Massnahmen, um den CO2-Ausstoß zu senken und die Klimaziele zu erreichen. Für den Klimaschutz sollen deshalb jährlich rund 5 Millionen Franken mehr zur Verfügung stehen als bisher geplant. Am Ziel, bis 2050 klimaneutral zu werden, hält die Regierung fest. Über den Planungsbericht entscheidet der Luzerner Kantonsrat im November. Die Arbeitslosigkeit in der Schweiz ist im Juni leicht zurückgegangen. Die Arbeitslosenquote sank von 3 auf 2,9% im Vergleich zum Vormonat. Laut dem Staatssekretariat für Wirtschaft ist das vor allem auf saisonale Faktoren zurückzuführen. Gleichzeitig wurden den regionalen Arbeitsvermittlungszentren mehr offene Stellen gemeldet als noch im Mai. Auch die Kurzarbeit ist zuletzt weiter zurückgegangen. Die zuletzt verfügbaren Zahlen zur Kurzarbeit stammen aus dem März. Damals waren knapp 10.000 Personen davon betroffen, rund 2.100 weniger als im Februar. Die Schweizer Löhne sind höher und dynamischer gestiegen als angenommen. Dies zeigt eine Analyse des Schweizerischen Arbeitgeberverband. Demnach sind die Reallöhne in der Schweiz zwischen 2010 und 2022 stärker gewachsen als in allen anderen europäischen Ländern. Zudem fließt ein vergleichsweise großer Teil der Wirtschaftsleistung in Form von Löhnen an die Arbeitnehmenden. Schweizer Kinderkliniken haben im vergangenen Jahr so viele Fälle von Kindesmisshandlungen behandelt wie noch nie. Es wurden über 2300 Kinder und Jugendliche wegen einer vermuteten oder bestätigten Misshandlung betreut. Dies sind gut 14% mehr als im Vorjahr, teilt die Schweizerische Gesellschaft für Pädiatrie mit. Besonders stark zugenommen haben Fälle, in denen Kinder häusliche Gewalt miterleben mussten. Mehr als 40% der betroffenen Kinder waren jünger als 6 Jahre. In rund 7 von 10 Fällen stammten die mutmaßlichen Täterinnen und Täter aus der Familie. Zum Start einer erneuten Hitzewelle spitzt sich in Frankreich die Waldbrandgefahr zu. Im Süden des Landes kämpfen Feuerwehren gegen einen riesigen Brand. Die Behörden haben die Evakuierung von rund 10.000 Menschen aus mehreren Ortschaften angeordnet. Michael Evers berichtet.
4: In dem betroffenen Gebirgsmassiv westlich von Perpignan hat das Feuer sich bereits durch 4.600 Hektar Fläche gefressen und die Feuerwehrleute sind in dem schwer zugänglichen Gelände weiter im Einsatz. Der ausufernde Brand führte auch zu einer Anpassung der dritten Etappe der Tour de France, die heute durch die betroffene Region führt. Auch an anderen Orten in Frankreich brachen Brände aus. Der staatliche Wetterdienst warnte für Dutzende Departements vor einer hohen Brandgefahr.
5: Stauen tut es auf der A2 zwischen Wasser und Göschenen. Da haben wir inzwischen 3 Kilometer, das heisst etwa eine halbe Stunde. Wo es dort länger geht, sonst freie Fahrt, kommt sicher euer Ziel.
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5: Ja, da haben wir viel Sonne, das können wir eigentlich gerade durchziehen bis am Donnerstag. Es gibt zwar zwischen dir mal so ein bisschen Wolkenwälder und harmlose Quellwolken. Temperaturen heute bis 29 Grad, am Donnerstag bis 33 Grad und dann geht dann auch noch eine schwache Wiese. 0 Grad Grenze wird noch ein bisschen angehoben, in diesen Tagen bis auf etwa 4400 Meter. 4 Minuten nach 10 ist es jetzt. Schön, sind ihr bei uns. Zentral Classics, genau so. Verwöhnen wir euch in der nächsten Stunde die schönsten Oldies Hits aus den letzten paar Jahrzehnten. Wenn ihr so einen Song kennt, möchtet mir eine WhatsApp-Sprachnachricht wählen darf sein. Möchtet das mit der Radio Zentral App oder auf 078 933 44 20. Hits, die unseren Ohren gut tun. Wie Smokey in dieser Stunde. Spahn dürfen natürlich auch nicht fehlen. Oder 10cc, ich bin der Thomas Berger.

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0: 7 Minuten, dann ist es 10:30.
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0: Ja, cool, wenn man das Goldgeräusch hört und so viel gerade sofort reagiert. 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
1: Es ist gerade 11 geworden, 18 Grad sind es zu Gurtnellen und 19 Grad zu Glarus.
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3: Die Luzerner Regierung will die Klimamassnahmen verschärfen. Die Arbeitslosenquote in der Schweiz geht leicht gegen oben. Und in den Schweizer Kinderspitälern ist Kindesmisshandlung immer mehr ein grosses Thema. Am Mikrofon, Janik Köhn. Die Luzerner Regierung will den Klimaschutz verstärken. Vor allem beim Verkehr und in der Landwirtschaft braucht es aus ihrer Sicht im Kanton Luzern zusätzliche Massnahmen, um den CO2-Ausstoß zu senken und die Klimaziele zu erreichen. Für den Klimaschutz sollen deshalb jährlich rund 5 Millionen Franken mehr zur Verfügung stehen als bisher geplant. Am Ziel, bis 2050 klimaneutral zu werden, hält die Regierung fest. Über den Planungsbericht entscheidet der Kantonsrat im November. Die Angebotspreise für Wohneigentum in der Schweiz entwickeln sich derzeit unterschiedlich. Während Eigentumswohnungen im Juni erneut teurer wurden, blieben die Preise für Einfamilienhäuser praktisch stabil. Dies geht aus dem Kaufindex von ImmoScout24 hervor. Besonders in der Region Zürich und in der Nordwestschweiz stiegen die Preise für Eigentumswohnungen deutlich. Rückgänge gab es hingegen in der Ostschweiz und im Mittelland. Im Jahresvergleich zeigt sich jedoch ein klarer Anstieg. Einfamilienhäuser verteuerten sich um mehr als 3%, Eigentumswohnungen um 4,5%. Die Arbeitslosigkeit in der Schweiz ist im Juni leicht zurückgegangen. Die Arbeitslosenquote sank von 3 auf 2,9% im Vergleich zum Vormonat. Laut dem Staatssekretariat für Wirtschaft ist das vor allem auf saisonale Faktoren zurückzuführen. Gleichzeitig wurden den regionalen Arbeitsvermittlungszentren mehr offene Stellen gemeldet als noch im Mai. Auch die Kurzarbeit ist zuletzt weiter zurückgegangen. Die zuletzt verfügbaren Zahlen zur Kurzarbeit stammen aus dem März. Damals waren knapp 10.000 Personen davon betroffen, rund 2.100 weniger als im Februar. Schweizer Kinderkliniken haben im vergangenen Jahr so viele Fälle von Kindsmisshandlungen behandelt wie noch nie. Es wurden über 2300 Kinder und Jugendliche wegen einer vermuteten oder bestätigten Misshandlung betreut. Dies sind rund 14% mehr als im Vorjahr, teilt die Schweizerische Gesellschaft für Pädiatrie mit. Besonders stark zugenommen haben Fälle, in denen Kinder häusliche Gewalt miterleben mussten. Mehr als 40% der betroffenen Kinder waren jünger als 6 Jahre. In rund 7 von 10 Fällen stammten die mutmaßlichen Täterinnen und Täter aus der Familie.

0: Ungeachtet neuer Proteste von Tierschützern beginnt in Spanien eine neue Ausgabe der ebenso spektakulären wie umstrittenen Stierrennen von Pamplona. Das insgesamt neuntägige San Fermin-Fest wird am Mittag offiziell eröffnet. Julia Macher berichtet aus Spanien.
1: Mit Sprechchören wie Schluss mit der Tierquälerei und Stierkampf ist eine Sünde haben Dutzende Tierschützer am Vorabend gegen das berühmte Stierrennen im spanischen Pamplona protestiert. Laut einer städtischen Umfrage geben fast 70% der Bewohnerinnen und Bewohner an, das Spektakel nicht zu verfolgen. An der internationalen Begeisterung ändert das wenig. Mit einem Umsatz von zuletzt knapp 260 Millionen Euro und mehr als 420.000 Besuchern sind die San Fermines das Ereignis des Jahres für die nordspanische Stadt. Bei der Hatz durch die engen Altstadtgassen kommt es jedes Jahr zu Verletzten.
2: Auf der Autobahn A14 Luzern Richtung Zug stockt es, und zwar zwischen Rothausen-Tunnel und Buri wegen einem Pannenfahrzeug. Dann staut es auf der A2 zwischen Amsteg und Göschenen. 4 Kilometer sind es dort, das heisst, es geht sicher 40 Minuten länger.
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2: Sonne pur bis am Donnerstag sicher, obwohl wir hier ab und zu ein bisschen Wolken am Himmel haben oder am Nachmittag über den Bergen Quellwolken. Es bleibt schön und auch warm, 29 Grad sind es heute am Donnerstag bis auf 33 Grad, vielleicht sogar darüber hinaus. Zudem geht am Donnerstag eine schwache Beise. Wir haben eine 0 Grad Grenze auf 4400 Meter runter. Schön sind wir bei uns, 4 Minuten ab 11 ist es.
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2: Noch etwa eine Stunde durchheben und dann gibt es einen verdienten Mittag. Wir überbrücken die Zeit mit dem breitesten Musikmix, den wir für euch vorbereitet haben. Jimi Hendrix. Klassiker von Elton John, den wir für euch parat haben. Ja, da kommt man einfach immer Lust auf Ferien, wenn wir Albano und Romina Power hören, auch sie mit dabei. Ich bin der Thomas Berger und ich wünsche euch jetzt noch ein gutes Durchhaben, bis es etwas zu essen gibt.

0: Es ist 11:30 Uhr.
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2: Ein guter Start im Mittag wünscht am Mikrofon der Janne Köhn. Wer heute mit 65 Jahren in Pension geht, lebt heute oft deutlich länger als frühere Generationen. Laut einer Studie der Hochschule Luzern kann das im Alter aber zu finanziellen Problemen führen. Schon wenige zusätzliche Lebensjahre vergrößern die Lücke zwischen Renteneinkommen und den laufenden Ausgaben. Die Forschenden empfehlen deshalb, möglichst früh Vermögen für die Zeit nach der Pensionierung aufzubauen. Der Entscheid der FIFA, den gesperrten US-Stürmer Fallon Belgen trotz roter Karte für den WM-Achtelfinale gegen Belgien zuzulassen, sorgt international für heftige Kritik. Zahlreiche frühe Spieler, Trainer und Funktionäre stellen die Rechtmäßigkeit des Vorgehens in Frage. Belgen war im 16. Finale gegen Bosnien-Herzegowina vom Platz gestellt worden. Auch der ehemalige FIFA-Präsident Sepp Blatter kritisierte den Entscheid. Rote Karten dürften nicht durch politischen Einfluss aufgehoben werden. Der Fußball dürfe niemals zum Spielplatz politischer Macht werden. Die FIFA weist Vorwürfe einer politischen Einflussnahme zurück. Die erste 24-Stunden-Migros der Schweiz ist gestern überrannt worden. Seit Donnerstag ist die Filiale in Herisau rund um die Uhr geöffnet. Gestern am ersten Sonntag kam es laut Schweiz heute zu einem regelrechten Ansturm. Teilweise waren Regale leer. Die Migros spricht von deutlich mehr Kunden als erwartet.
3: A2 zwischen Amsteg und Göschenen. Ja, der Stau wird immer grösser. Vor dem Gotthard-Nordportal 5 Kilometer sind es inzwischen. Das heisst, 50 Minuten kommen oben drauf. Und sonst habt ihr einfach nur freie Fahrt, kommt entspannt vorwärts. Sonne, ein paar Wolken und harmlose Quellwolken. Sprich, es wird einfach nur schön sein bis Ende Woche oder sagen wir mal bis am Freitag. Temperatur heute bei 29 Grad und gegen Ende Woche zu 33 Grad, vielleicht sogar ein bisschen mehr am Donnerstag. Dort geht dann noch eine leichte Beise.
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4: Am Mikrofon das Sergio Stenz. Die Obwaldner Regierung will den Bau von Trinkwasserkraftwerken fördern. Der Kanton übernimmt neu 60% der Kosten für Machbarkeitsstudien und die Projektierung von neuen Anlagen. So Trinkwasserkraftwerke sind gerade in Bergkantonen wie Obwalden praktisch, sagt Lucia Katriner vom Kantonalen Energieamt.
5: In der Regel sind eigentlich die Quellen, die gefasst werden, wo das Trinkwasser herkommt, das ist irgendwo in den Bergen oben. Und die Dörfer sind natürlich eher im Tal unten. Das heisst, das Wasser geht durch Leitungen vom Berg ins Tal runter. Und aufgrund von diesem Höhenunterschied gibt es einen Druck im Tal unten, wo dann das Wasser ins Verteilnetz hineingeht. Und damit die Leitungen nicht verjagt, muss man dort eigentlich den Druck wie rausnehmen. Und statt dass man eigentlich, ich sage jetzt mal, den Druck vernichtet, kann man dort die Turbine rein tun und Strom machen. Also in dem Sinn ist das eine Möglichkeit, wie man kann mit Trinkwasser Strom machen.
4: Im Moment gibt es im Kanton Obwalden schon 14 Trinkwasserkraftwerke. Die produzieren pro Jahr Strom, der für rund 1000 Haushalte reichen. Es gäbe aber noch Potenzial für mehr als 20 weitere solche Trinkwasserkraftwerke im Kanton. Der Kanton Luzern wappnet sich im Bereich Klima und Energie. Viele von den bisherigen 130 Massnahmen in diesem Bereich haben sich in den letzten 4 Jahren bewährt. Das sagt der Luzerner Umweltdirektor Fabian Peter. Noch nicht auf Kurs beim Ziel Netto Null Treibhausgasemissionen bis 2050, sieht man aber zum Beispiel in der Landwirtschaft.
6: Bei der Landwirtschaft geht es darum, dass man weiterhin natürlich gerade auf der Produktionsseite versucht, treibhausgasarm zu produzieren. Dass aber auch das Thema Ernährung natürlich weiter wird wichtig sein. Und bei der Landwirtschaft sind wir überdurchschnittlich unterwegs, weil wir halt sehr tierintensiver Kanton sind. Das heisst, wir produzieren ja auch für den Rest der Schweiz Fleisch. Von dem her werden wir dort immer ein bisschen übermässig sein. Aber es wäre auch nicht sinnvoll, wenn wir jetzt die Produktion runterfahren, künstlich, und andere das würden übernehmen, dann würde es dem Klima auch nicht helfen.
4: Darum setzt der Luzerner Regierungsrat bei der Landwirtschaft auf ein Anreizsystem und nicht auf Zwang. Zum Beispiel werden spezielle Futterzusätze gefördert. Für die nächsten 4 Jahre will der Luzerner Regierungsrat weitere 20 Millionen Franken in Klimaschutz investieren. Als nächstes entscheidet der Kantonsrat darüber. Auf der Klausenstrasse, die Spirigates, ist gestern ein Auto von der Strasse abgekommen und 40 Meter den Hang runtergetrollt. Passiert ist es bei der Bushaltestelle Dorf. Der Autofahrer aus dem Kanton Luzern ist durchs Geländer und unterhalb vom Restaurant Alte Post auf der Strasse zum Stillstand gekommen. Der 29-Jährige hat sich beim Unfall leicht verletzt, schreibt die Kantonspolizei Uri. Und auf der Autobahn bei Knonau hat es gestern einen schweren Unfall gegeben. Der TÜV-Fahrer hat spät gemerkt, dass das Auto vor ihm fest muss bremsen. Der 42-Jährige ist voll hinten rein und hat sich lebensgefährlich verletzt, schreibt die Zuger Polizei. Eine 30-jährige Frau im Auto hat sich leicht verletzt. Wegen dem Unfall hat es gestern Abend auf der A4 Richtung Zürich Geduld gebraucht.
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2: Da schauen wir vorhin auf den Samstag, 25. Juli, am Nachmittag. Um 2 gibt es nämlich Salsa auf dem Zuckersee, wo man das Grande Fiesta kann richtig geniessen kann. Ja, man kann sich austoben, man kann mittanzen. Es gibt auch Tanzprofis von Latin Promotion, die mit dabei sind. Und es gibt zur Begleitung kühre Drinks und feines Essen zwischendurch. Treffpunkt ist an dem 25. Juli, am Nachmittag um 2 beim Bahnhof Zug. Und alles Weitere, das seht ihr im Internet unter zuckersee-schifffahrt.ch/erlebnisse.
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18 Minuten an, dann ist es Mittag um 12 Uhr. Haben wir doch den Morgen schon wieder hinter euch gebracht. Freuen wir uns auf die Mittagspause irgendwo im Schatten von einem Baum vielleicht. Ein bisschen auftanken, dass wir am Nachmittag wieder Vollgas machen. Durch den Morgenbegleiter Thomas Berger. Ich wünsche euch einen guten und ab 12 Uhr kommt dann Nadine Wechsler und begleitet euch durch das Zentralinfo an diesem Montagmittag.

0: Willkommen gut in eure Mittagspause auf dem Montag. Jetzt ist es 12 Uhr, aktuell 24 Grad zu Duggen und 21 Grad zu Einsiedeln.
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2: Die Aufhebung der roten Karte beim Fulham Belgium sorgt für scharfe Kritik. Die Schweiz wird als Sommerreiseziel immer beliebter. Und in der Schweiz ist die nächste Hitzewelle im Anmarsch. Einen guten Mittag wünscht am Mikrofon der Janik Köhn. Die Geschäftsprüfungskommission des Ständerats hat Strafanzeige gegen Unbekannt eingereicht. Grund ist ein Informationsleck im Zusammenhang mit ihrer Untersuchung zu den US-Zöllen. Nach Angaben der Kommission enthielt ein Bericht im Sonntagsblick vertrauliche Informationen aus den laufenden Abklärungen. Die Anzeige ging an die Bundesanwaltschaft. Untersucht wird, wie der Bund die Verhandlungen mit den USA über die US-Zölle geführt hat. Die Ergebnisse sollen im zweiten Halbjahr veröffentlicht werden. Der Entscheid der FIFA, den gesperrten US-Stürmer Fulham Belgium trotz roter Karte für den WM-Achtelfinal gegen Belgien zuzulassen, sorgt international für heftige Kritik. Es berichtet Renato Goethe.
3: Der Valerian Balogun hat im WM-16-Finale USA gegen Bosnien-Herzegowina die rote Karte gesehen. Eigentlich wäre er fürs nächste Spiel gesperrt. Jetzt hebt aber die FIFA die Sperrung auf. Der Valerian Balogun darf gegen Belgien spielen. Mehrere Medien berichten, dass der US-Präsident Donald Trump für das Ganze verantwortlich sei. Er hat dem FIFA-Präsident Gianni Infantino angeläutet und so dafür gesorgt, dass die rote Karte aufgehoben werde. Das sorgt international für Kopfschütteln. Unter anderem hat der belgische Nazi-Trainer Rudi Garcia gesagt, ob der 5. Juli neuerdings der 1. April sei. Der deutsche Kulttrainer Jürgen Klopp meint, wenn das so abgelaufen sei, sei das verrückt. Und laut dem ehemaligen FIFA-Präsident Sepp Blatter darf das Thema rote Karte keinen politischen Einfluss haben. Die FIFA weist die Vorwürfe zurück. Sie begründet die Aufhebung der Rotsperre mit einer Regel im Disziplinarrecht. Laut deren kann eine Rotsperre auch auf Bewährung ausgesetzt werden.
2: Wer heute mit 65 Jahren in Pension geht, lebt heute oft deutlich länger als frühere Generationen. Laut einer Studie der Hochschule Luzern kann das im Alter aber zu finanziellen Problemen führen. Schon wenige zusätzliche Lebensjahre vergrößern die Lücke zwischen Renteneinkommen und den laufenden Ausgaben. Die Forschenden empfehlen deshalb, möglichst früh Vermögen für die Zeit nach der Pensionierung aufzubauen. Die Schweiz hat im vergangenen Sommer einen neuen Rekord bei den Hotelübernachtungen erzielt. Im vergangenen Jahr wurden mit fast 44 Millionen Übernachtungen so viele gezählt wie noch nie. Der Sommertourismus macht inzwischen rund 60% aller Übernachtungen aus und wächst schneller als der Wintertourismus, berichtet SRF. Als Gründe nennen Fachleute unter anderem das gute Wetter. Bei Hitzetagen fliehen viele Gäste in die Berge. Eine neue Hitzewelle rollt auf die Schweiz zu. Nach einer kurzen Abkühlung steigen die Temperaturen laut Meteo Schweiz diese Woche erneut deutlich an. Ab morgen werden je nach Region bis zu 36 Grad erwartet. Der Bund hat für mehrere Regionen die Gefahrenstufe 3 ausgerufen. Betroffen sind unter anderem das Seeland sowie die Regionen Genf und Lausanne. Die Warnung gilt bis am Freitag. Laut Meteo News bleibt es zudem trocken mit kaum Niederschlag.
0: Da braucht es Geduld, wenn ihr Richtung Süden unterwegs sind. Vor dem Gotthardtunnel hat es am Bamsteg 5 km Stau, das heisst 50 Minuten Wartezeit. Die Einfahrt Göschene ist gesperrt.
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0: Den Wetterausblick den machen wir mit dem Quirin Beck.
4: Am Nachmittag geht es trotz vermehrter hohen Wolkenfelder sowie harmlose Quellwolken über den Bergen recht sonnig weiter. Dazu haben wir Höchstwert von um die 29 Grad. Im Flachland haben wir einen schwachen, auf den Bergen einen mäßigen West- bis Nordwestwind. Morgen am Dienstag, am Mittwoch und dann auch am Donnerstag geht es meist sonnig weiter. Es wird dann die nächsten Tage weiterhin heiß mit Temperaturen um die die 31 bis 33 Grad. Mal am Dienstag haben wir einen schwachen bis mäßigen Westwind, am Mittwoch und Donnerstag haben wir dann einen schwachen Nord- bis Nordostwind.
0: Und da ist gerade noch eine neue Verkehrsmeldung reingekommen. Wenn ihr unterwegs sind auf der A2 Basel Richtung Luzern zwischen dem Maria-Zell-Tunnel und dem Eichtunnel, aufpassen, dort hat es Gegenstände auf der Autobahn.
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0: Heute am Mittag mit diesen Themen. Die Luzerner Regierung will die Klimamassnahmen verschärfen. Der Kanton Obwalden will Trinkwasserkraftwerke fördern. Der Kanton Zug will mehr Darlehen für günstige Wohnungen vergeben. Art begeistert 11'000 Schwingfans am Innerschweizerischen. Und der Innerschweizer Fußballer Dardoni Aschari hofft auf einen WM-Einsatz gegen Kolumbien.
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5: Einen guten Mittag auch von mir, Peter Haufenstein. Zu unserem Hauptthema. Netto Null Treibhausgasemissionen bis im 2050, also bis in 24 Jahren. Das ist das Ziel des Luzerner Regierungsrats. Bei der kantonalen Verwaltung soll das Ziel schon 10 Jahre vorher erreicht sein. Grundsätzlich sehen wir mit diesen Zielen auf Kurs, heisst es heute vom Luzerner Regierungsrats. Aber nicht in allen Bereichen. Bei welchen dreien denn nicht, Lukas Palmer?
6: Nicht auf Kurs ist man im Kanton Luzern in den Bereichen Landwirtschaft, Verkehr und Abfall. Dort, wo der Kanton Einfluss nehmen kann, brauche ich es darum in diesen drei Bereichen Verbesserungen, sagt der Bau- und Umweltdirektor vom Kanton Luzern, Fabian Peter. Was heisst das für die Landwirtschaft?
7: Bei der Landwirtschaft geht es darum, dass wir weiterhin natürlich

0: im Setzen, aber nicht auf einen Zwang. Es geht dabei um folgende Fragen.
1: Wie kann man allenfalls mit Futterzusätzen schauen, dass weniger klimaschädliche Gase entstehen? Wie kann man auf der Produktionsseite schauen, dass die Produktion möglichst treibhausgasarm passiert? Aber es ist natürlich am Schluss auch die Ernährung der Menschen, die dann eben dazu führt, wie die Landwirtschaft was produziert. Und dort ist sicher auch wieder ein Ansatzpunkt.
0: Fürs Klima wäre es also gut, wenn die Menschen weniger Fleisch würden essen. Der Fabian Peter betont aber:
1: Wir tun gar nichts vorschreiben in den Menschen, was sie essen müssen. Ich glaube, das wäre falsch. Das ist auch nicht das, was wir in der Schweiz wollen und wollen machen. Sondern es ist so, dass die Landwirtschaft soll das produzieren, was die Leute auch essen. Und darum ist natürlich auch die Frage, was denn die Menschen essen. Und da braucht es vielleicht auch noch eine gewisse Aufklärung oder weitere Begleitung, was denn auch gesund ist und was, dass man von wie viel isst. Aber es ist sicher nicht die Vorgabe der Regierung, was die Menschen sollen essen.
0: Gesamthaft hat der Luzerner Regierungsrat im ersten Planungsbericht Klima und Energie 130 Massnahmen drin gehabt. Viele von diesen Massnahmen werden weitergeführt, auch im Energiegesetz. Aber was sind denn die Massnahmen vom Kanton Luzern im Bereich Verkehr?
1: Beim Verkehr sind wir überzeugt, dass jetzt mit den verschiedenen neuen Angeboten auch von den Elektroautos, dass das wird vorwärts gehen. In den letzten Jahren war man noch ein bisschen zögerlich unterwegs gewesen. Wir sehen aber, dass die Zahlen jetzt besser werden, weil die E-Mobilität wird natürlich viel dazu beitragen, weil Strom können wir in der Schweiz produzieren, Öl und Gas können wir nicht produzieren und das ist klimaschädlich. Zudem braucht es natürlich eben auch gute Infrastrukturprojekte wie der Durchgangsbahnhof Luzern, dass wir unsere Klimaziele können erreichen können, weil erst dann können wir mehr Züge fahren und ein besseres ÖV-Angebot produzieren. Das ist natürlich ebenso wichtig.
0: Und beim Abfall ist das Problem, dass viel zu viel fortgerührt wird. Auch weiterhin viel zu viel Lebensmittel. Unter anderem setzt der Kanton Luzern hier weiterhin auf Präventionskampagnen. Die Klimaerwärmung macht generell im ganzen europäischen Raum zu arbeiten. Das zeigen auch in diesem Sommer die Hitzewellen. Der Kanton Luzern muss sich auch hier besser darauf anpassen. Der Luzerner Regierungsrat wird in den nächsten 4 Jahren weitere 20 Millionen Franken für den Klimaschutz investieren. Als nächstes debattiert der Luzerner Kantonsrat im Herbst darüber.
2: Der Lukas Balmer hat berichtet. Zu weiteren Themen vom Tag. Die Obwaldner Regierung will den Bau von Trinkwasserkraftwerken fördern. Der Kanton übernimmt 69% der Kosten für Machbarkeitsstudien und Projektierung von neuen Anlagen. So Trinkwasserkraftwerke sind gerade in Bergkantonen wie Obwalden praktisch, sagt Lucia Katriner vom Kantonalen Energieamt.
3: In der Regel sind eigentlich die Quellen, die gefasst werden, wo das Trinkwasser herkommt, das ist irgendwo in den Bergen oben. Und die Dörfer sind natürlich eher im Tal unten. Das heisst, das Wasser geht durch Leitungen vom Berg ins Tal runter. Und aufgrund von diesem Höhenunterschied gibt es einen Druck im Tal unten, wo dann das Wasser ins Verteilnetz hineingeht. Und damit die Leitungen nicht verjagt, muss man dort eigentlich den Druck wie rausnehmen. Und statt dass man eigentlich, ich sage jetzt mal, den Druck vernichtet, kann man dort die Turbine rein tun und Strom machen. Also in dem Sinn ist das eine Möglichkeit, wie man kann mit Trinkwasser Strom machen.
2: Momentan gibt es im Kanton Obwalden schon 14 Trinkwasserkraftwerke. Die produzieren pro Jahr Strom, der für rund 1'000 Haushalte reichen. Es gäbe aber noch Potenzial für mehr als 20 weitere Trinkwasserkraftwerke im Kanton. Das Luzerner Seetal soll Wasser sparen. Wegen der Hitze und Trockenheit sei die Wasserversorgung zwar sicher gestellt, aber die Lage angespannt, schreibt der Wasserversorger WWZ. Zu Hofteren und Umgebung sollen die Leute darum sparsam mit dem Wasser umgehen, bittet Peter Amstutz von der WWZ.
4: Wichtig ist, dass man dort sich vielleicht einschränken, was nicht zwingend notwendig ist. Das heisst, als Beispiel keine Poolbefüllungen machen oder Auto waschen. Dort, wo man Wasser muss und selber brauchen, ist sicher vertuschen, Hände waschen, Zähneputzen und so weiter, ist das kein Problem. Dort vielleicht darauf zu achten, dass man Wasser nicht allzu lange noch laufen lässt, sondern wirklich nur dann laufen lässt, wenn man es auch braucht.
2: Im Garten soll man nur das Wichtigste tränken, also Neubepflanzungen oder das Gemüsebettchen. Den Rasen soll man momentan nicht spritzen, heisst es bei der WWZ. Wegen der angespannten Lage werden auch Trinkwasserbrunnen zu Hofteren vorderhand abgeschaltet. Die Zugerregierung will günstigen Wohnraum mehr fördern. Neu sollen nicht nur Genossenschaften vom Kanton mit Darlehen unterstützt werden, sondern alle, die günstige Wohnungen bauen. Also auch private oder Firmen, die das freiwillig machen. Der Zugerregierungsrat will darum das Wohnraumförderungsgesetz ändern. Zinslose Darlehen für Baugenossenschaften soll es weiterhin geben. Interessierte können jetzt bis im Oktober sagen, ob sie mit der Gesetzesänderung einverstanden sind.

0: Zentralschweiz sind Ende Juni rund 8'500 Leute als arbeitslos gemeldet gewesen. Das sind etwa 150 weniger als vor einem Monat, wie die Zahlen vom Bund zeigen. Die höchste Arbeitslosenquote in der Zentralschweiz hat weiterhin Zug mit 2,7%, die tiefste Uri mit 0,9% Arbeitslosen. Schweizweit liegt die Arbeitslosenquote im Schnitt bei 2,9%. Auf der Klausenstrasse in Spieringen ist gestern ein Auto, das der Strasse abkommt und 40 Meter den Hang runtergetrollt. Passiert ist es bei der Bushaltestelle Dorf. Der Autofahrer aus dem Kanton Luzern ist durchs Gelände durch und dann unterhalb vom Restaurant Alte Post auf der Strasse zum Stillstand gekommen. Der 29-Jährige hat sich beim Unfall leicht verletzt, schreibt die Kantonspolizei Uri. Auf der Autobahn bei Knonau hat es gestern einen schweren Unfall gegeben. Der Fahrer hat zu spät gemerkt, dass das Auto vor ihm fest bremsen muss. Der 42-Jährige ist voll hinten rein und hat sich lebensgefährlich verletzt, schreibt sogar die Polizei. Eine 30-jährige Frau im Auto hat sich leicht verletzt. Wegen dem Unfall hat es gestern oben auf der A4 Richtung Zürich Geduld gebraucht. Im Kanton Luzern haben in diesem Sommer fast 3'700 Jugendliche ihre Lehre abgeschlossen. Das sind etwa gleich viele wie im Vorjahr. Mehr als 700 haben die Berufsmatura gemacht, der Kanton Luzern mit. Total haben knapp 6% der Abschlussprüfungen nicht bestanden. Die Pädagogische Hochschule Luzern schickt über 300 neue Lehrerinnen und Lehrer auf den Arbeitsmarkt. 336 Absolventen von der PH Luzern haben in den letzten Tagen ihr Diplom bekommen. Die neu diplomierten Lehrer sind höchst gefragte Fachkräfte, weil viele Schulen Mühe haben, die offenen Stellen zu besetzen. Und Art war am Wochenende im Ausnahmezustand. 11'000 Schwingfans sind ins Dorf am Fuss der Rigi geströmt, als Innerschweizer Schwing- und Auplerfest. Bei bestem Wetter ist die Art Schwingkost vom Feinsten geboten worden. Mit zwei würdigen Siegern, den beiden Luzerner Marc Lustenberger und dem Samuel Schweizer. Der Christian Stempfli hat nach dem gelungenen Fest mit dem OK-Präsident Fidel Schorno Bilanz gezogen.
1: Fidel Schorno, ich sehe einen erleichterten OK-Präsident vom 119. Innerschweizer Schwing- und Alperfest. Vorhin ist gerade ein Gast vorbeigekommen und hat schnell die Hand geschüttelt und gratuliert. Schönes Fest gewesen.
2: Ja, ich glaube schon. Ich darf zufrieden sein. Wir haben sehr viele Komplimente bekommen, nicht nur ich, auch die anderen. Und es ist eigentlich mehr oder weniger ohne Zwischenfälle abgegangen. Das macht mich eigentlich auch noch sehr freudig, weil wenn irgendetwas ist, ist das halt gleich wieder mit Umständen verbunden. Wir haben zwar ein oder zweimal den Helikopter gehabt, weil aber medizinische Notfälle gsi sind, wo nicht irgendwie etwas gravierendes gsi sind. Und es ist ja manchmal besser, man hat den Helikopter wieder mal jetzt da ganze Zeug inne. Und sonst muss ich ganz sagen, gute Stimmung gsi den ganzen Tag. Und jetzt hat es halt zwei Sieger gegeben, ist immer schöner, wenn es nur einen gibt, aber es ist ein kleiner Wärmestropfen gegeben auf das Fest. Und ich mag denen zwei, dass sowieso können, dass sie da jetzt sich als Teilverbandssieger dürfen verabschieden und noch auch nennen.
1: Zwei würdige Sieger.
2: Ja, ganz klar. Sie haben eigentlich ein gutes Notenblatt und ich glaube, da darf ja jeder sagen, der ist verdient.
1: Es ist nicht selbstverständlich, dass es fest gut läuft, wenn es so warm ist, wie es jetzt ist. Ob schon, etwa die haben wir auch ein Lüftchen bekommen und gewisse Tribünenplätze oder viele Tribünenplätze haben schön Schatten gehabt.
2: Ja, das ist ja so. Die einen haben am Morgen ein bisschen Sonne gehabt und am Nachmittag Schatten oder umgekehrt. Aber eigentlich hat es jeder Bereich mit einem Schatteneinwurf. Und eben, wie gesagt, das Lüftchen ist jetzt gerade wieder sehr angenehm. Also es ist sicher zum Aushalten gewesen. Und meine, das Trinken haben wir genug gehabt. Die haben sich eigentlich schon gut können mit Wasser eindecken oder auch sonst mit etwas.
1: Immer wieder habe ich Helferinnen und Helfer gesehen, die krampft haben, die alles picobello sauber gemacht haben auch. Oder zum Beispiel habe ich mit ein paar Schulbuben geredet. Der eine hat mir erzählt, er sei am Morgen um 6 Uhr gestartet und hat den ganzen Tag dann später auch noch die Rangliste, Zwischenrangliste und Schlussrangliste verkauft. Ganze Haufen haben da mitgeholfen.
2: Da haben sehr Haufen mitgemacht, vor allem sagen wir das, von den Schulkind bis zum Pensionär. Also da ist der ganze Bevölkerung hinter dem Schwingfest gestanden. Das hat sich jetzt gezeigt, die Helfer, die alle im Einsatz waren. Und irgendwie haben die Helfer auch gestrahlt, obwohl es manchmal streng war, weil die haben es wahrscheinlich auch genossen. Wenn ich auch, sehe ich auf eine andere Seite. Und ich möchte an dieser Stelle natürlich allen freiwilligen Helfern danke sagen. Sie sind für mich ein bisschen die Helden von diesem Fest, aber auch vom Auf- und Abbau.
1: Ich glaube, es war auch die beste Werbung für die Region. Hier am Fuss der Rigi und am Rossberg, am Zugersee. Art sollte man wieder mal besuchen.
2: Art ist sicher immer reiswert, nicht nur hier das Dorf Art. Wir sind ja drei Dörfer, Art, Oberart und Golden als Gemeinde. Und wir haben sicher einiges zu bieten. Und wir haben sicher wieder einen Schwing. Fast in drei Jahren ist wahrscheinlich der Schweizer Kanton schon wieder bei uns auf unserem Boden. Und dann schauen wir, ob es wieder zu Art ist. Aber Art ist sicher immer reiswert.
0: Sagt der Fidel Schorno, der zufriedene OK-Präsident vom Innerschweizer Schwing- und Alpenfest, zu Arz.
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4: Jetzt ist es 12:30.
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6: Einen guten Mittag wünscht am Mikrofon der Janik Köhn. Vier Landkreise in Süddeutschland wehren sich gegen die geplanten Pistenverlängerungen am Flughafen Zürich. Sie haben beim Bund Einsprache eingereicht. Die Behörden befürchten, dass dadurch mehr Flugzeuge über Süddeutschland fliegen und der Fluglärm zunimmt. Zwar begrüßen sie die geplanten Verbesserungen für die Sicherheit, sie wollen aber verhindern, dass der Flugverkehr insgesamt wächst. Über das Projekt entscheidet nun der Bund. Im Mattenbach in Grub im Kanton Appenzell-Ausserrhoden sind über 60 tote Fische entdeckt worden. Die Meldung über die veränderten Tiere im Mattenbach ging am Freitag beim Amt für Umwelt ein. Weshalb die Fische gestorben sind, ist bislang unklar. Die Ursache wird weiter untersucht. Der Kanton bittet die Bevölkerung um Hinweise. Die Angebotspreise für Wohneigentum in der Schweiz entwickeln sich derzeit unterschiedlich. Während Eigentumswohnungen im Juni erneut teurer wurden, blieben die Preise für Einfamilienhäuser praktisch stabil. Dies geht aus dem Kaufindex von ImmoScout24 hervor. Besonders in der Region Zürich und in der Nordwestschweiz stiegen die Preise für Eigentumswohnungen deutlich. Rückgänge gab es hingegen in der Ostschweiz und im Mittelland. Im Jahresvergleich zeigt sich jedoch ein klarer Anstieg. Einfamilienhäuser verteuerten sich um mehr als 3, Eigentumswohnungen um 4,5%.
4: Der Swiss Market Index ist aktuell im Minus mit 0,45%. Der DAX ist grün plus 0,22%. Bei der Wechselkurs kostet der Euro 91,98 und der US-Dollar gibt es für 80,58.
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4: Es braucht Geduld vor dem Gotthardtunnel. Richtung Süd ab Amsteg hat 6 km Stau, das heisst 1 Stunde Wartezeit. Es wird empfohlen, auszuweichen über die A13 San Bernardino-Route. Die Fahrt Göschenen, die ist gesperrt. Strahlender Sonnenschein heute den ganzen Tag. Es hat ein paar harmlose Quellwolken, vor allem über den Bergen. Die Temperaturen die klettern heute am Nachmittag auf etwa 29 Grad maximal. Und dann auch in den nächsten Tagen geht es sonnig weiter. Die Temperaturen gehen noch ein bisschen weiter darauf, bis am Donnerstag voraussichtlich zwischen 31 und 33 Grad.
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4: Bei uns sind ihr nicht nur bestens informiert, sondern haben gleichzeitig auch noch den breitesten Musikmix in den Ohren während eurer Mittagspause. Gut 9 Minuten, dann schalten wir hier ins Sportstudio. Bis dahin, Amy Winehouse, haben wir gerade als nächstes parat. Hier jetzt zuerst Musik von der Genesis, Mama.

0: ist es. 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
0: Und genau über die Fußball-WM wollen wir reden. Und dort macht eben im Moment nicht der Sport, sondern vor allem Politik Schlagzeilen. Sergio Stenz.
2: Ja, der Entscheid von der FIFA, dass die Rotsperre gegen US-Stürmer Follerin Balogun aufgehoben wird, sorgt international für heftige Kritik. Der Renato Götti berichtet.
3: Der Valerin Balogun hat im WM-16-Finale USA gegen Bosnien-Herzegowina die rote Karte gesehen. Eigentlich wäre er fürs nächste Spiel gesperrt. Jetzt hebt aber die FIFA die Sperrung auf. Der Valerin Balogun darf gegen Belgien spielen. Mehrere Medien berichten, dass der US-Präsident Donald Trump für das Ganze verantwortlich sei. Er hat dem FIFA-Präsident Gianni Infantino angerufen und so dafür gesorgt, dass die rote Karte aufgehoben werde. Das sorgt international für Kopfschütteln. Unter anderem hat der belgische Nazi-Trainer Rudi Garcia gesagt, ob der 5. Juli neuerdings der 1. April sei. Der deutsche Kulttrainer Jürgen Klopp meint, wenn das so abgelaufen sei, sei das verrückt. Und laut dem ehemaligen FIFA-Präsident Sepp Blatter darf das Thema rote Karte keinen politischen Einfluss haben. Die FIFA weist diese Vorwürfe zurück. Sie begründet die Aufhebung der Sperre mit den Regeln im Disziplinarreglement. Laut deren kann eine Rotsperre auch auf Bewährung ausgesetzt werden.
2: Wir bleiben jetzt an der Fußball-WM. Der englische Nazi-Spieler Jordan Henderson hat sich nach dem WM-Achtelfinalsieg gegen Mexiko verletzt. Und zwar beim Jubeln. Der 36-Jährige ist über eine Bande getrollt und auf die Hand gekiet. Der Henderson hat darum mit einer Handgelenkverletzung ins Spital müssen. Wie schwer die Verletzung ist, das ist noch nicht klar. England trifft im WM-Viertelfinale auf Norwegen, wo der Rekordweltmeister Brasilien aus dem Turnier rausgerührt hat. Zu der Schweiz. Mit Kolumbien trifft die Nazi im WM-Achtelfinale auf einen harten Brocken. Der Ardon Yashari erwartet dynamische Südamerikaner, die aggressiv auftreten. Gleichzeitig hofft der Innerschweizer, dass er wieder mal zum Zug kommt. Der Ardon Yashari hat an dieser WM nämlich erst eine einzige Minute gegen Katar gespielt.
4: Ich als Spieler oder wir als Spieler sind hier, um möglichst viel zu spielen. Das ist klar. Und die Enttäuschung ist da. Das ist normal, denke ich, für uns Fußballer. Das ist jetzt mittlerweile mein drittes Turnier, wo ich mit der Mannschaft dabei sein darf. Und da hat sich meine Situation nicht groß geändert. Aber schlussendlich geht es bei diesem Turnier nicht nur um mich. Es geht um die Mannschaft. Und ich probiere tagtäglich für die Mannschaft da zu sein und im Dienst der Mannschaft zu handeln.
2: Der WM-Achtelfinale zwischen der Schweiz und Kolumbien ist morgen Abend um 10 Uhr Schweizer Zeit. Beim Schweizer Gegner Kolumbien, dort geht es im Moment die Grippe um. Mehrere Spieler sind verkältet, berichtet kolumbianische Medien. Das bestätigt auch der Captain James Rodriguez. Dazu fällt der kolumbianische Stürmer John Cordoba wegen muskulären Problemen für den Rest des Turniers aus. Und dann noch eine Meldung außerhalb von der Fußball-WM, und zwar vom Radsport. Tour de France, die kommt nach zwei Tagen auswärts zu Spanien auf Frankreich. Bei der dritten Etappe in den Pyrenäen geht es schon zur Sache mit knapp 3900 Höhenmeter. Die Anstiege, die sind lang, aber weniger steil als in den nächsten Pyrenäen-Etappen. Gute Voraussetzungen für eine starke Ausreißergruppe. Oder für den vierfachen Toursieger Tadej Pogacar für einen Angriff auf den Leader Jonas Vingegaard.
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0: Haben Sie einen guten Montag Mittag. Jetzt ist es 1 bei aktuell 22 Grad Seedorf und 21 Grad zu Obstalden.
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2: Die nächste Hitzewelle ist schon im Anflug. Indiskretionen unter der Bundeshauskuppel werden untersucht. Es geht um die US-Zölle. Und die Begnadigung von einem amerikanischen Fußballer sorgt für heftige Reaktionen. Im Nachrichtenstudio der Peter Helfenstein. Es ist heiß und es geht im gleichen Stil weiter. Meteo Schweiz warnt vor einer neuen Hitzewelle. Von morgen bis am Montag werden wiederum Höchsttemperaturen von bis zu 35 Grad erwartet. Mögliche Gewitter am Wochenende bringen laut den Meteorologen nur wenig Abkühlung. Je nach Region werden demnach die Tiefstemperaturen in den kommenden Nächten zwischen 15 und 23 Grad liegen. Es wird empfohlen, mindestens 1,5 Liter pro Tag zu trinken und körperliche Anstrengungen zur heißesten Tageszeit zu vermeiden. Zudem sollen keine Personen oder Tiere in parkierten Autos zurückgelassen werden. Die Geschäftsprüfungskommission des Ständerats hat Strafanzeige gegen Unbekannt eingereicht. Grund ist ein Informationsleck im Zusammenhang mit ihrer Untersuchung zu den US-Zöllen. Nach Angaben der Kommission enthielt ein Bericht im Sonntagsblick vertrauliche Informationen aus den laufenden Abklärungen. Die Anzeige ging an die Bundesanwaltschaft. Untersucht wird, wie der Bund die Verhandlungen mit den USA über die US-Zölle geführt hat. Die Ergebnisse sollen im zweiten Halbjahr veröffentlicht werden. Und der Entscheid der FIFA, den gesperrten US-Stürmer Follerin Ballongan trotz roter Karte für ein WM-Achtelfinal gegen Belgien zuzulassen, sorgt international für heftige Kritik. Es berichtet Renato Götte.
3: Der Follerin Ballongan hat im WM-16-Finale USA gegen Bosnien-Herzegowina die rote Karte gesehen. Eigentlich wäre er fürs nächste Spiel gesperrt. Jetzt hebt aber die FIFA die Sperrung auf. Der Follerin Ballongan darf gegen Belgien spielen. Mehrere Medien berichten, dass der US-Präsident Donald Trump für das Ganze verantwortlich sei. Er hat dem FIFA-Präsident Gianni Infantino angeläutet und so dafür gesorgt, dass die rote Karte aufgehoben werde. Das sorgt international für Kopfschütteln. Unter anderem hat der belgische Nazi-Trainer Rudi Garcia gesagt, ob der 5. Juli neuerdings der 1. April sei. Der deutsche Kulttrainer Jürgen Klopp meint, wenn das so abgelaufen sei, sei das verrückt. Und laut dem ehemaligen FIFA-Präsident Sepp Blatter darf das Thema rote Karte keinen politischen Einfluss haben. Die FIFA weist diese Vorwürfe zurück. Sie begründet die Aufhebung der Sperre mit einer Regel im Disziplinarreglement. Laut der kann eine Rotsperre auch auf Bewährung ausgesetzt werden.
0: Anstehen heisst aktuell vor dem Gotthardtunnel Richtung Süd. Auf der A2 Bamsteg hat 6 km Stau, das heisst eine Stunde, die ihr länger habt. Es wird empfohlen auszuweichen über die A13 San Bernardino-Route. Die Fahrt Göschene, die ist gesperrt. Und auch Richtung Norden geht es ein bisschen länger ab Quinto. Aktuell 2 km Stau, die geht es 20 Minuten länger.
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0: Wir schauen voraus mit unserem Zentralmeteorologen Quirin Beck.
4: Am Nachmittag geht es trotz vermehrter hohen Wolkenfelder sowie harmlose Quellwolken über den Bergen recht sonnig weiter. Dazu haben wir Höchstwert von um die 29 Grad. Im Flachland haben wir einen schwachen, auf den Bergen einen mäßigen West- bis Nordwestwind. Morgen am Dienstag, am Mittwoch und dann auch am Donnerstag geht es meist sonnig weiter. Es wird dann die nächsten Tage weiterhin heiß mit Temperaturen um die 31 bis 33 Grad. Morgen am Dienstag haben wir einen schwachen bis mäßigen Westwind. Am Mittwoch und Donnerstag haben wir dann einen schwachen Nord- bis Nordostwind.
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2: Der Kanton Zug will mehr günstigen Wohnraum machen. Die Regierung plant zum Beispiel mit einer stärkeren Förderung von preisgünstigen Wohnungen. Weiter sollen mehr Leute Zuschüsse bekommen für die Miete. Und Zugerinnen und Zuger sollen bessere Chancen haben, im Kanton zu bleiben, sagt der Baudirektor Florian Weber.
5: Eine Massnahme, die wir ja haben, ist zum Beispiel, dass wir Bauzonen schaffen möchten, wo wir schnell und gross kann verdichten kann. Und dass dort dann aber auch das Ganze mit Auflagen verbindet. Und eine Auflage könnte das zum Beispiel dort drin sein, dass man eben einen Vorrang schafft für die, die wirklich einen Bezug haben zu Zug und so Möglichkeit haben, da irgendwo im Kanton können zu bleiben und irgendwo zu einem preisgünstigen Wohnung kommen, wo sie sich auch leisten können.
2: Heute hat der Regierungsrat die geplanten Änderungen vom Wohnraumförderungsgesetz präsentiert. Jetzt kann man zu diesen Anpassungen bis im Oktober Stellung nehmen. Die Anpassung von dem Gesetz ist ein Teil von der wohnpolitischen Strategie 2030 von der Zuger Regierung. Die Obwaldner Regierung will den Bau von Trinkwasserkraftwerken fördern. Der Kanton übernimmt neu 60% der Kosten für Machbarkeitsstudien und Projektierung von neuen Anlagen. So Trinkwasserkraftwerke sind gerade in Bergkantonen wie Obwalden praktisch, sagt Lucia Katriner vom Kantonalen Energieamt.
6: In der Regel sind eigentlich die Quellen, die gefasst werden, wo das Trinkwasser herkommt, das ist irgendwo in den Bergen oben. Und die Dörfer sind natürlich eher im Tal unten. Das heisst, das Wasser geht durch Leitungen vom Berg ins Tal runter. Und aufgrund von diesem Höhenunterschied gibt es einen Druck im Tal unten, wo dann das Wasser ins Verteilnetz hineingeht. Und damit die Leitungen nicht verjagt, muss man dort eigentlich den Druck wie rausnehmen. Und statt dass man eigentlich, ich sage jetzt mal, den Druck vernichtet, kann man dort die Turbine rein tun und Strom machen. Also in dem Sinne ist das eine Möglichkeit, wie man kann mit Trinkwasser Strom machen.
2: Im Moment gibt es im Kanton Obwalden schon 14 Trinkwasserkraftwerke. Die produzieren pro Jahr Strom, der für rund 1'000 Haushalte länger würde. Es gäbe aber noch Potenzial für mehr als 20 weitere Trinkwasserkraftwerke im Kanton. Dann wechseln wir in den Kanton Luzern. Der wappnet sich nämlich im Bereich Klima und Energie auf die nächsten Herausforderungen. Viele von den bisherigen 130 Massnahmen haben sich in diesem Bereich laut dem Regierungsrat in den letzten 4 Jahren bewährt. Sie werden darum weitergeführt. Zum Beispiel auch im Bereich der Umrüstung auf erneuerbare Heizungen. Dort gibt es jetzt auch eine Verschärfung, erklärt der Bau- und Umweltdirektor vom Kanton Luzern, der Fabian Peter.
7: Das Ziel ist jetzt mit der Verankerung auch im neuen kantonalen Energiegesetz, dass man natürlich immer, wenn er eine Heizung ersetzt, und einfach dann, wenn man sie ersetzt, muss man fossilfrei werden. Es gibt ein paar wenige

0: Wenn der Regierungsrat weitere 20 Millionen Franken für den Klimaschutz investieren, als nächstes entscheidet der Kantonsrat darüber. Und noch zu zwei Kurzmeldungen aus den Kantonen. Auf der Klausenstrasse in Spieringen ist gestern ein Auto von der Strasse abgekommen und 40 Meter den Hang abgetrollt. Passiert ist es bei der Bushaltestelle Dorf. Der Autofahrer aus dem Kanton Luzern ist durchs Gelände durch und dann unterhalb vom Restaurant Alte Post auf der Strasse zum Stillstand gekommen. Der 29-Jährige hat sich beim Unfall leicht verletzt, schreibt die Kantonspolizei Uri. Und in der Zentralschweiz sind Ende Juni rund 8'500 Leute als arbeitslos gemeldet. Das sind etwa 150 weniger als vor einem Monat, wie die Zahlen vom Bund zeigen. Die höchste Arbeitslosenquote in der Zentralschweiz hat weiterhin gezogen mit 2,7%, die tiefste Uri mit 0,9% Arbeitslosen. Schweizweit liegt die Arbeitslosenquote im Schnitt bei 2,9%.
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0: Miteinander gehen wir rein in den Montagnachmittag, zu Abend war es.
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0: Vielleicht geht es gerade jetzt wieder eine Retour an die Arbeit für euch oder ihr dürft einen freien Montagnachmittag geniessen. Wir begleiten euch mit unserem breitesten Musikmix.
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0: Musik von Max Giesinger haben wir für euch dabei, wenn sie tanzt. Mit den Bay City Rollers gehen wir in die 70er Jahre, Remember. Und den Klassiker aus den 80er Jahren gibt es von der Cutting Crew, Died

Das ist Musik aus Italien vom Zucchero, Senza una Donna. Der Montagnachmittag hier bei Radio Zentral. Und genau, Richtung Italien sind offenbar auch gerade ganz viele Leute unterwegs. Es hat einen Stau vor dem Gotthardtunnel Richtung Südhof. Dazu am Bahnsteig aktuell 7 Kilometer, heisst 1 Stunde 10 Minuten, wo er ansteht. Die Fahrt Göschen ist zu und es wird empfohlen auszuweichen über die A13 San Bernardino-Tunnel. Auch auf die andere Seite heisst es anstehen nicht ganz so lang. Ab Quinto hat es aktuell 2 Kilometer Stau, dann geht es 20 Minuten länger. Ich wünsche euch eine gute und sichere Fahrt durch den Montagnachmittag.

0: Das ist Olivia Newton-John, wo wir euch rausschicken ins Zentraland. Let me be there. Viertel vor zwei ist es. Der nächste Song, der kommt von einem Mann, den wir bestens kennen, der auch aus unserem Sendegebiet ist.
1: Hallo zusammen, hier ist der DJ Bobo und ich wünsche euch einen wunderschönen Tag auf Radio Zentral.
0: Ja, und der DJ Bobo, da ist doch gute Laune, praktisch schon vorprogrammiert. Ich würde meinen, einen zum laut aufdrehen für die nötige Portion gute Laune während dem Arbeiten. There's a party bei Radio Zentral.

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1: Einen guten Montag Nachmittag. Jetzt ist es 2 bei aktuell 21 Grad zu Amden und 24 Grad zu Hergiswil.
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3: Die nächste Hitzewelle ist im Anflug. Süddeutschland hat Angst vor mehr Fluglärm von Kloten aus. Und in Spanien protestieren Tierschützer gegen die Munirennen. Im Nachrichtenstudio der Peter Haufenstein. Es ist heiß und es geht im gleichen Stil weiter. Meteo Schweiz warnt vor einer neuen Hitzewelle. Von morgen bis am Montag werden wiederum Höchsttemperaturen von bis zu 35 Grad erwartet. Mögliche Gewitter am Wochenende bringen laut den Meteorologen nur wenig Abkühlung. Je nach Region werden demnach die Tiefstemperaturen in den kommenden Nächten zwischen 15 und 23 Grad liegen. Es wird empfohlen, mindestens 1,5 Liter pro Tag zu trinken und körperliche Anstrengungen zur heißesten Tageszeit zu vermeiden. Zudem sollen keine Personen oder Tiere in parkierten Autos zurückgelassen werden. Im Mattenbach in Grub im Kanton Appenzell-Ausserrhoden sind über 60 tote Fische entdeckt worden. Die Meldung über die verendeten Tiere im Mattenbach ging am Freitag beim Amt für Umwelt ein. Weshalb die Fische gestorben sind, ist bislang unklar. Die Ursache wird weiter untersucht. Der Kanton bittet die Bevölkerung um Hinweise. Vier Landeskreise in Süddeutschland wehren sich gegen die geplanten Pistenverlängerungen am Flughafen Zürich. Sie haben beim Bund Einsprache eingereicht. Sie befürchten, dass dadurch mehr Flugzeuge über Süddeutschland fliegen und der Fluglärm zunimmt. Zwar begrüßen sie die geplanten Verbesserungen für die Sicherheit, sie wollen aber verhindern, dass der Flugverkehr insgesamt wächst. Über das Projekt entscheidet nun der Bund. Und ungeachtet neuer Proteste von Tierschützern beginnt in Spanien eine neue Ausgabe der ebenso spektakulären wie umstrittenen Stierrennen von Pamplona. Das insgesamt neuntägige San Fermin-Fest ist heute Mittag offiziell eröffnet worden. Julia Macher berichtet aus Spanien.
4: Mit Sprechchören wie Schluss mit der Tierquälerei und Stierkampf ist eine Sünde haben Dutzende Tierschützer am Vorabend gegen das berühmte Stierrennen im spanischen Pamplona protestiert. Laut einer städtischen Umfrage geben fast 70% der Bewohnerinnen und Bewohner an, das Spektakel nicht zu verfolgen. An der internationalen Begeisterung ändert das wenig. Mit einem Umsatz von zuletzt knapp 260 Millionen Euro und mehr als 420.000 Besuchern sind die San Fermines das Ereignis des Jahres für die nordspanische Stadt. Bei der Hatz durch die engen Altstadtgassen kommt es jedes Jahr zu Verletzten.
1: Der Stau vor dem Gotthardtunnel Richtung Süden wird immer länger. Aktuell ab Erstfeld auf der A2 9 km, das heisst 1,5 Stunden Wartezeit. Die Fahrt Göschene ist zu und es wird auch empfohlen auszuweichen über die A13 San Bernardino-Route. Auch Richtung Norden braucht es ein bisschen Geduld auf der A2 ab Quinto. Aktuell 3 km Stau, das heisst 1,5 Stunden Wartezeit.
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1: Viel Sonne heute am Nachmittag. Es hat auch ein paar Wolkenfelder. Noch dabei, Temperaturen gehen darauf auf etwa 29 Grad. Am Abend und in der Nacht verziehen sich dann die Wolken immer mehr. Morgen am Dienstag stehen wir auf bei etwa 16 Grad. Der Dienstag selber dann ebenfalls sonnig mit auch ein paar Wolken. Es gibt bis zu 32 Grad am Nachmittag. Und in diesem Stil geht es dann auch weiter. Sicher mal bis am Freitag. Viel Sonne. Am Freitag kann es dann auch mal ein Gewitter geben über den Bergen. Es bleibt heiss mit 31 bis 33 Grad.

0: Habt einen guten Montagnachmittag, jetzt ist es 4 ab 2.
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0: Mit dem breitesten Musikmix gehen wir miteinander durch den Montagnachmittag. Country-Musik haben wir von Dolly Parton im Gepäck. Jolene.

0: Sonnige Musik für den sonnigen Montagnachmittag hier bei Radio Zentral, der Loco Escrito mit Punto. Ja, und für einen Musiker wird es morgen Abend sicher ganz ein besonders spannender Match an der Weltmeisterschaft. Geboren wurde der Loco Escrito nämlich in Kolumbien und bei uns in der Schweiz ist er aufgewachsen. Also gerade zwei Nationen, die er anführen und mitfiebern kann. Welche von beiden das dann weiterzieht in Viertelfinal? Und wenn der Loco Escrito die Schuten schaut, dann darf etwas nicht fehlen.
1: Was ich immer finde, ist Popcorn. So, ich habe das als Kind schon einmal ein Match mit meinem Vater geschaut und Popcorn gegessen und darum ist das so ein bisschen geblieben. Dann fühle ich das einfach so vom Sofa sein und nichts machen und Popcorn essen.
0: Also gemütlichen Fernseher oben gibt es morgen am Abend beim Loco Escrito, wenn am 10. Abpfiff ist oder WM im Achtelfinal Schweiz-Kolumbien. Und ich hoffe, er ist uns dann nicht bei uns, falls dann die Schweiz, ich sage hoffentlich, gewinnt und Kolumbien aus dem Turnier rausrührt.

Musikästli begleitet euch musikalisch durch den Montagnachmittag hier bei Radio Zentral. 2:30 ist es jetzt. Ein Blick auf die Strasse, wenn ihr Richtung Süden unterwegs sind, dann braucht es Geduld. Vor dem Gotthardtunnel ab Erstfeld 9 km Stau, 1,5 Stunden Wartezeit, die Einfahrt Göschen ist gesperrt. Und auch Richtung Norden geht es ein bisschen länger, 3 km sind sie aktuell, das heisst, es geht eine halbe Stunde länger. Und jetzt schicken wir euch den Polo Hofer und seine Schmetterband direkt ins Auto. Sommer 68.

0: Bei Supremes schicken wir euch direkt einen Arbeitsplatz über die Radiobox an dem Montagnachmittag hier bei Radio Zentral. Krampfet wird garantiert auch gerade die Art, wo gestern das ISAF über die Bühne ist.
1: Irgendwann die Helfer angestrahlt, obwohl es manchmal streng war, weil die haben es wahrscheinlich auch genossen, wenn ich auch. Und ich möchte an dieser Stelle natürlich allen freiwilligen Helfern Danke sagen, weil sie sind für mich ein bisschen die Helden von diesem Fest, aber auch vom Auf- und Abbau.
0: Ja, das sagt UK-Präsident Fidel Schorno. Er ist zufrieden mit dem Fest. Wahrscheinlich ist er heute auch auf Platz, wo die tausenden Besucher schon lange wieder verstorben sind. Wir schließen uns an, sagen Danke all denen, die mitgeholfen haben, hoffen, dass der ganze Abbau zügig fertig wird. Vielleicht helfen gerade Supertramp ein bisschen mit im Ohr. Long Way Home, hier bei uns im breitesten Musikmix.

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1: Guten Montag Nachmittag. Jetzt ist es 3 bei aktuell 22 Grad zu Flüelen und 26 Grad zu Hurten.
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3: Der Waldbrand Südfrankreich betrifft auch Tour de France. Im Elsass wird das Kunstmuseum ausgeraubt. Und in Spanien protestieren die Tierschützer gegen die Munirennen. Im Nachrichtenstudio der Peter Haufenstein. Im Süden Frankreichs kämpfen Feuerwehrleute nach wie vor gegen einen Waldbrand, der in der Nähe der Gemeinde Trevillach ausgebrochen ist. Etwa 10.000 Menschen mussten ihre Häuser verlassen, wie die Behörden mitteilten. Der örtliche Präfekt sagte vor den Medien, der Brand in den französischen Pyrenäen sei nach wie vor nicht unter Kontrolle. Bisher seien 46 Quadratkilometer Wald zerstört. Das entspricht etwa der Fläche des Thunersees. Die heutige dritte Etappe der Tour de France endet in der Region. Zwar findet das Rennen statt, aber ohne Zuschauer. Alle Sicherheitskräfte müssten sich auf die Bekämpfung des Brandes konzentrieren, so die Behörden. Wir bleiben in Frankreich. Schon wieder wurde dort nämlich ein Museum ausgeraubt. Passiert ist es im Elsass am frühen Sonntagmorgen. Nach Polizeiangaben drangen mehrere Maskierte in das Lalique-Museum in Wingen-sur-Moder ein. Sie zerstörten mindestens 6 Ausstellungsvitrinen und entwendeten rund 20 historische Schmuckstücke. Laut der französischen Zeitung Le Figaro beläuft sich der Schaden auf bis zu 4 Millionen Euro. Das Lalique-Museum in Elsass wurde nach dem Pariser Louvre-Raub im Oktober noch als sensibles Objekt eingestuft. 4 Landkreise in Süddeutschland wehren sich gegen die geplanten Pistenverlängerungen am Flughafen Zürich. Sie haben beim Bund Einsprache eingereicht. Sie befürchten, dass dadurch mehr Flugzeuge über Süddeutschland fliegen und der Fluglärm zunimmt. Zwar begrüßen sie die geplanten Verbesserungen für die Sicherheit, sie wollen aber verhindern, dass der Flugverkehr insgesamt wächst. Über das Projekt entscheidet nun der Bund. Und ungeachtet neuer Proteste von Tierschützern beginnt in Spanien eine neue Ausgabe der ebenso spektakulären wie umstrittenen Stierrennen von Pamplona. Das insgesamt 9-tägige San Fermin-Fest ist heute Mittag offiziell eröffnet worden. Julia Macher berichtet aus Spanien.
4: Mit Sprechchören wie Schluss mit der Tierquälerei und Stierkampf ist eine Sünde haben Dutzende Tierschützer am Vorabend gegen das berühmte Stierrennen im spanischen Pamplona protestiert. Laut einer städtischen Umfrage geben fast 70% der Bewohnerinnen und Bewohner an, das Spektakel nicht zu verfolgen. An der internationalen Begeisterung ändert das wenig. Mit einem Umsatz von zuletzt knapp 260 Millionen Euro und mehr als 420.000 Besuchern sind die San Fermines das Ereignis des Jahres für die nordspanische Stadt. Bei der Hatz durch die engen Altstadtgassen kommt es jedes Jahr zu Verletzten.
1: Viel Geduld braucht es vor dem Gotthardtunnel Richtung Südhof. Dazu in Birstfeld hat es aktuell 9 km Stau, 1,5 Stunden Wartezeit. Heisst das, die Einfahrt Göschene ist zu. Es wird empfohlen auszuweichen über die A13 San Bernardino-Route. Und auch Richtung Norden braucht es ein bisschen Geduld. Ab Quinto aktuell 3 km Stau, das heisst, hier geht es 1,5 Stunden länger. Ein paar Wolken hat es am Himmel. Insgesamt ist es aber ein ziemlich sonniger Nachmittag. Die Temperaturen gehen auf etwa 29 Grad rauf. Am Abend und in der Nacht verziehen sich dann die Wolken immer mehr. Morgen am Dienstag stehen wir auf bei etwa 16 Grad am Morgen. Es gibt dann auch morgen am Dienstag einen Mix aus Sonne und ein paar hohen Wolken. Die Temperaturen klettern auf etwa 32 Grad. Und in den nächsten Tagen geht es im gleichen Stil weiter. Mindestens bis am Freitag bleibt es meistens sonnig. Am Freitag kann es dann über den Bergen auch einmal ein Gewitter geben. Und es bleibt auch heiß mit 31 bis 33 Grad.
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0: kommen gut durch den Montagnachmittag. Jetzt ist es 4 ab 3.
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0: Hier bei uns im breitesten Musikmix Hammer, Musik von der CCR aus den 60er Jahren. Down on the corner gehört ihr bei uns, da gibt es Country-Musik. Von Billy Ray Cyrus, Achy Breaky Heart. Of the Year Hero ebenfalls hier bei uns im Programm. Haben einen guten Montagnachmittag. Talk Talk, such a shame sind das. Ich bin Nadine Wechsler. Wünsche euch einen guten Nachmittag.

0: Musik von der CCR an dem Montagnachmittag hier bei Radio Zentral. Wir schicken Geburtstagsgrüße aus alle Geburtstagskinder heute an dem 6. Juli. Auch eine von den ganz grossen Bühnennamen aus der Schweizer Landschaft darf heute Geburtstag feiern. Maya Brunner wird heute 75. Ja, spätestens seit dem Titel vom 87 könnte man sie in der ganzen Schweiz, ob jetzt als Sängerin oder Schauspielerin, steht Maya Brunner bis heute regelmässig auf der Bühne und begeistert das Publikum. Der Terminkalender ist gut gefüllt, aber auch die Freizeit darf beim Geburtstagskind nicht zu kurz kommen.
1: Ich habe genug Freizeit. Ich habe mir immer auch die Auszeiten genommen und in die Ferien gehe ich nicht. Ich tue nicht gerne reisen. Ich bin ein Stubenhocker, ich gehe gerne Kinderregie und Umgebung und ich treffe mich mit Freunden, treffen, mit der Familie und im Moment genieße ich auch sehr viel. Ich kann gut Theater schauen, wo Kollegen spielen, wo ich natürlich die auf der Bühne kenne, das ist besonders schön. Dann gehe ich viele Konzerte, das habe ich jahrelang nicht mehr gemacht, weil ich eben nicht so Zeit hatte und irgendwo auch einmal froh war, wenn ich nicht selber auf die Bühne musste, dass ich auch daheim sein konnte. Aber jetzt tue ich das für mich machen und das genieße ich wahnsinnig.
0: Wir haben heute Morgen mit Maya Brunner virtuell auf ihren 75. Geburtstag anstoßen. Wie das ihren Tag heute verbringt und warum das ihre anderen Geburtstage auch schon wichtiger sind, das könnt ihr nachhören bei uns in der Zentral-App. Dort haben wir euch das ganze Gespräch mit Maya Brunner aufgeladen.

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2: Kommen gut durch den Montagnachmittag, jetzt ist es 3:30 Uhr. Rast Blick auf die Strasse. Geduld braucht es vor dem Gotthardtunnel Richtung Süd. Auf der A2 Bamsteg 6 km Stau. 1 Stunde Wartezeit. Die Fahrtgöschen ist gesperrt. Es wird empfohlen, auszuweichen über die A13 San Bernardino-Route. Und auch Richtung Norden geht es ein bisschen länger. Ab Quinto aktuell 2 km Stau. Dort geht es 20 Minuten länger. Ich wünsche euch eine gute Fahrt durch den Montagnachmittag.

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0: Mäntig Nachmittag hier bei Radio Zentral. Herrliches Sommerwetter für uns, ein paar wenige Wölkli hat es. Also gut kann man auch ab in Badi, auch jetzt in den nächsten Tagen, wo die Temperaturen wieder aufgehen. Ideal für alle Schulkinder, die jetzt definitiv in den Sommerferien sind. Damit es den Kindern aber eben nicht langweilig wird, ist da auch immer verschiedene Ferienprogramme angesagt. Zum Beispiel je nach Region Ferienpass, Ferienspass, wo da verschiedene Aktivitäten anbietet. Und ich darf jetzt gerade so ein Grüppli bei mir im Studio begrüßen.
1: Heute sind Milena,
2: Jasmin,
3: Vanessa
4: und Vivienne.
5: Wir wünschen euch allen einen guten Start in die Sommerferien.
6: Wir grüßen alle.
1: Aus Hergiswil und Willischau.
0: Schön sind ihr bei uns und dann wünsche ich euch noch schöne Sommerferien weiterhin.
7: Danke.

0: ganz guten Montagnachmittag. Jetzt ist es 4 bei 27 Zwollerau, 27 Grad Zwollerau und auch 27 Grad zu Triengen.
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2: Am Flughafen Zürich sind in den letzten Monaten 32 Drogenschmuggler ins Netz gegangen. Deutschland will den Handel mit Gegenständen von Nazi-Opfern verbieten. Und der Waldbrand Südfrankreich betrifft auch Tour de France. Im Nachrichtenstudio der Peter Haufenstein. In den letzten drei Monaten sind am Flughafen Zürich mehr als 900 Kilogramm Drogen aufgeflogen. Das Bundesamt für Zoll- und Grenzsicherheit verhaftete im zweiten Quartal zudem 32 Personen, schreibt die Kantonspolizei Zürich. Die mit Abstand beliebteste Schmuggeldroge war Marihuana. Davon wurden rund 700 Kilogramm sichergestellt, gefolgt von Kat mit 180 Kilogramm und 12 Kilogramm Ayahuasca. Die meisten der verhafteten Schmuggler flogen von Bangkok nach Zürich. In Deutschland sind mehr als 600 persönliche Dokumente von Holocaust-Opfern an Gedenkstätten und Archive übergeben worden. Ursprünglich hätten die Dokumente versteigert werden sollen, dagegen kam es allerdings international zu Protesten. Die Dokumente waren von der Stiftung Auschwitz-Birkenau Anfang des Jahres aus einer abgesagten Auktion in Neuss bei Düsseldorf treuhänderisch übernommen worden. Darunter befinden sich Lagerpostkarten, Täterbriefe und Lagergeld. Ein Bündnis aus Kirche, Politik, Unternehmen und Journalisten hatte sich dafür eingesetzt, dass die NS-Dokumente in Archive der Gedenkstätten aufgenommen werden können. In Deutschland gibt es Bestrebungen, der kommerzielle Handel mit persönlichen Gegenständen von NS-Opfern zu verbieten. Im Süden Frankreichs kämpfen Feuerwehrleute nach wie vor gegen einen Waldbrand, der in der Nähe der Gemeinde Trevillach ausgebrochen ist. Etwa 10'000 Menschen mussten ihren Häuser verlassen, wie die Behörden mitteilten. Der örtliche Präfekt sagte vor den Medien, der Brand in den französischen Pyrenäen sei nach wie vor nicht unter Kontrolle. Bisher seien 46 Quadratkilometer Wald zerstört. Das entspricht etwa der Fläche des Thunersees. Für die heutige dritte Etappe der Tour de France endet zwar in der Region, zwar findet das Rennen statt, aber ohne Zuschauer. Alle Sicherheitskräfte müssten sich auf die Bekämpfung des Brandes konzentrieren, so die Behörden. Und in der Türkei beginnt morgen der NATO-Gipfel. Beim zweitägigen Treffen der Staats- und Regierungschefs der NATO-Staaten soll es um Abschreckung und der Verteidigungsfähigkeit gehen. Auch das transatlantische Verhältnis zwischen Europa und den USA wird zur Sprache kommen. Miriam Schmidt berichtet aus der Türkei.
3: US-Präsident Trump übt Druck auf die europäischen Verbündeten aus. Washington fordert, dass Europa zukünftig die Hauptverantwortung für die Verteidigung des Kontinents übernehmen muss. Außerdem drängen die USA darauf, dass sich die Europäer finanziell mehr beteiligen. Die Ukraine soll außerdem milliardenschwere Militärhilfen erhalten. Viel hängt vom Auftreten des US-Präsidenten ab. Dass Trump überhaupt an dem Gipfel teilnimmt, liegt an dem guten Verhältnis zum Gastgeber, dem türkischen Präsidenten Recep Tayyip Erdogan.
0: Doch sieht es ziemlich rot aus. Die SMI aktuelle Minus mit 1,12%, auch der DAX minus 0,2% und der Dow Jones minus 0,14%. Bei den Wechselkursen gibt es den Euro für 92,08 €. Der US-Dollar kostet 80,71 €. Vor dem Gotthardtunnel Richtung Süden, ab Amsteg aktuell 6 km Stau. Eine Stunde stehen ihr dort an. Die Einfahrt Göschene ist gesperrt. Es wird empfohlen, auszuweichen über die A13 San Bernardino-Route. Und auch Richtung Norden geht es ein bisschen länger ab Quinto. Aktuell 2 km Stau, das heisst 20 Minuten Wartezeit. Temperaturen heute am Nachmittag bei warmen 29 Grad. Es hat viel Sonne, aber auch ein paar Wolken, die uns begleiten. Die Wolken die verziehen sich dann am Abend und in der Nacht. Das ist meistens klar. Morgen am Dienstag stehen wir dann auf bei etwa 16 Grad. Es gibt den Tag durch ebenfalls einen Mix aus Sonne und Wolken. Die Temperaturen gehen darauf auf 32 Grad. Und dann auch bis am Freitag geht es so weiter. Viel Sonne, vor allem am Freitag kann es dann über den Bergen auch mal ein Gewitter geben. Und es bleibt heiss mit 31 bis 33 Grad.
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4: Am Mikrofon Michelle Grünig. Der Kanton Zug will für mehr günstigen Wohnraum schauen. Die Regierung plant dabei zum Beispiel mit einer stärkeren Förderung von preisgünstigen Wohnungen. Weiter sollen mehr Leute einen Zuschuss bekommen für die Miete und Zugerinnen und Zuger sollen bessere Chancen haben, im Kanton zu bleiben, sagt der Baudirektor Florian Weber.
5: Eine Massnahme, die wir ja haben, ist zum Beispiel, dass wir Bauzonen möchten schaffen, wo wir schnell und gross kann verdichten. Und das dort dann aber auch das Ganze mit Auflagen verbindet. Und eine Auflage könnte das zum Beispiel dort drin sein, dass man eben einen Vorrang schafft für die, die wirklich einen Bezug haben zu Zug und so die Möglichkeit haben, da irgendwo im Kanton können zu bleiben und irgendwo zu einem preisgünstigen Wohnung kommen, wo sie sich auch leisten können.
4: Der Zuger Regierungsrat hat die geplanten Anpassungen vom Wohnraumförderungsgesetz heute präsentiert. Jetzt kann man zu den Anpassungen bis im Oktober Stellung nehmen. Die Anpassung von dem Gesetz ist ein Teil von der wohnpolitischen Strategie 2030 vom Zuger Regierungsrat. Das Villerzell im Gebiet Spredernick hat gestern Abend den Boden brennt. Die Feuerwehreinsiedler können verhindern, dass das Feuer auf den Wald übergeht, meldet die Kantonspolizei Schweiz. Es sei wahrscheinlich brennt, weil eine Feuerstelle nicht ganz gelöscht worden ist. Erst vor einer Woche hat das Duggen aus dem gleichen Grund brennt. Roman Giesler von der Kantonspolizei Schweiz erinnert darum an die hohe Waldbrandgefahr, die momentan wegen der Trockenheit herrscht.
6: Wir appellieren darum an die Bevölkerung, dass beim Umgang mit Feuer im Freien wirklich extrem vorsichtig soll sein. Es langt wirklich schon wenig, es langt kleine Windstößli, wenn die Glut nicht richtig gelöscht ist, wo dann noch über eine längere Stunde allenfalls gleich wieder das Feuer entfachen können. Gerade wenn das auf einer Wiese oder in Waldesnähe passiert, ist das extrem gefährlich.
4: Bevor man von einer Feuerstelle weggeht, soll man darum gut schauen, dass Glut und Asche wirklich ganz gelöscht sind. Für das kann man auch Wasser oder Löschmittel nehmen. Das Luzerner Seetal soll Wasser sparen, das wegen der Hitze und Trockenheit. Zwar sei die Wasserversorgung sichergestellt, aber die Lage die sei angespannt, schreibt der Wasserversorger WWZ. Das Hochdorf und Umgebung sollen die Leute darum sparsam mit dem Wasser umgehen, bietet der Peter Amstutz von der WWZ.
7: Wichtig ist, dass man dort sich ein bisschen einschränken, wo es nicht zwingend notwendig ist. Das heisst, als Beispiel keine Poolbefüllungen machen oder Auto waschen. Dort, wo man Wasser muss und selber brauchen, ist sicher vertuschen, Hände waschen, Zähneputzen und so weiter, ist das kein Problem. Dort vielleicht darauf zu achten, dass man das Wasser nicht allzu lange noch laufen lässt, sondern wirklich nur dann laufen lässt, wenn man es auch braucht.
4: Im Garten soll man nur das Wichtigste bewässern, also Neubepflanzungen oder das Gemüsebeet. Der Rasen soll man momentan nicht spritzen, heisst es bei der WWZ. Wegen der angespannten Lage werden auch die Trinkwasserbrunnen zu Hochdorf vor der Hand abgeschaltet. Der Glarner Regierungsrat glaubt nicht, dass die Revision vom Bildungsgesetz zu hohen Mehrkosten führt. Weder das tiefere Unterrichtspensum für die älteren Lehrpersonen noch die neuen Vorgaben zu den Klassengrössen gingen grosses Geld, schreibt der Regierungsrat in seiner Antwort auf einen SVP-Vorstoss. Die SVP glaubt, dass die finanziellen Folgen nicht richtig eingeschätzt worden seien. Im Kanton Glarus gibt es aber im nächsten Monat noch eine maximale Klassengrösse von 22 Stühler statt 24. Laut dem Regierungsrat sind momentan nur 8 von 250 Klassen grösser als 22 Schüler.
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0: L'Italiano, Montag Nachmittag hier bei Radio Zentral. Italien, Sehnsuchtsort, jetzt auf die Sommerferien hin. Schon den ganzen Nachmittag hat es Stau vor dem Gotthard Richtung Süden. Auch jetzt gerade noch 6 Kilometer, 1 Stunde Wartezeit. Aber wenn ich da so die Wetteraussichten anschaue, lohnt es sich eigentlich gar nicht unbedingt Richtung Süden zu gehen.
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0: Beziehungsweise man kann eigentlich gerade so gut die Sommerferien bei uns umeinander verbringen, weil auch bei uns kommen wieder sommerliche Temperaturen auf uns zu, Kirin Beck.
2: Ganz genau, schon hochsommerlich fast, weil das Thermometer, das geht dann die nächsten Tage eigentlich nicht mehr unter 30 Grad Marke, also die Höchstwerte zumindest nicht. Jetzt am Abend passiert eigentlich nicht mehr viel. Die Wolkenfelder, die wir jetzt haben, die fallen so langsam dann in sich zusammen. Die Nacht gestaltet sich dann gering bewölkt bis klar. Und ja, morgen haben wir dann eigentlich einen ähnlichen Wettercharakter wie heute. Wieder viel Sonnenschein, ein paar hohe Wolkenfelder. Zeitweise vielleicht ein bisschen dichter als am heutigen Tag. Die Temperatur aber deutlich höher als noch heute. Da gibt es morgen Höchstwert vom die 32 Grad. Dazu haben wir im Flachland einen mäßigen Westwind, auf den Bergen einen mäßig bis teils starken West- bis Nordwestwind.
0: Und das ist jetzt wieder so eine Hitzewelle, die auf uns zukommt. Wie weit führen geht die? Weiss man das schon?
2: Puh, das ist schwierig zu sagen. Also die Modelle, die machen jetzt bis tief in die nächste Woche sogar eigentlich keine wirkliche Wetter. Besserung kann man schon was sagen, aber sagen wir es lieber, sagen wir Abkühlung nicht in Sicht. Es ist so, dass jetzt das Wetter sich zuerst einmal bis und mit Freitag so weiter gestaltet. Dann Freitag, Samstag können vielleicht mal stellenweise ein paar isolierte Gewitter mit dabei sein. Aber dann eigentlich geht es ab dem Sonntag bis eben tief in die nächste Woche einfach mit dem sonnigen, heissen und trockenen Wetter weiter. Wir haben jetzt hier die nächsten Morgen noch doch relativ angenehme Temperaturen zum Startentag, so 17, 18 Grad, aber dann eben so gegen die zweite Wochenhälfte wird es dann auch über die Nacht durch, dann nicht wirklich gross abkühlen, Temperaturen dann wohl so um die 19 bis 20 Grad, wo wir dann haben, dann kann man wirklich von einer Hitzewelle reden. Ja, wird für die Natur jetzt nicht wirklich angenehm werden, weil ein bisschen Regen tut sicher nicht schlecht, die ganzen Wiesen sind ja eher braun statt grün. Aber für die Sommerferien doch optimales Wetter für einen Sprung ins Wasser oder dann für Aktivitäten in den Bergen.
0: Und du hast jetzt gerade gesagt, für die Natur, ich denke, habe ich es auch so ein bisschen anziehen. Ich habe gerade schnell geschaut, Wassertemperaturen zum Teil jetzt im Baldecker, Sempachersee schon bei 26 Grad, Sarnersee 24 Grad, Wallensee 23 Grad. Also die Temperaturen, die werden wahrscheinlich dann auch noch mehr darauf gehen in den nächsten Tagen.
2: Ja, definitiv. Es ist halt auch die Sonneneinstrahlung, oder? Wo die See hier ein bisschen aufheizen tut. Und es ist gut möglich, dass dann die Wassertemperaturen schon im Bereich von so, ja, um die 27 Grad können gehen. Es ist halt so, je kleiner ein See, desto schneller tut es sich auch aufwärmen. Je höher, desto kühler ist es. Aber nein, es ist wirklich eigentlich so für die Natur wirklich nicht gut, auch dann, wenn man so auf die Fische schaut oder Sachen wie die hier. Ist denn schon das ein oder andere Problem, das da auf uns zukommt?
0: Darum vielleicht gescheiter irgendwo in einen Bach abkühlen. Die sind ja meistens dann eher noch ein bisschen kühler. Merci für Mal, Quirin Beck, und einen guten Nachmittag.
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2: Jetzt ist es 16:30 Uhr.
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4: Mit dem Peter Haufenstein. Die Ukraine hat die größte russische Ölraffinerie in Omsk in Sibirien mit Drohnen angegriffen. Dabei haben die Drohnen eine sehr lange Strecke zurückgelegt. Die Raffinerie ist mehr als 2.500 Kilometer von der Ukraine entfernt. Russische Behörden bestätigten den Vorfall. Wie groß die Schäden an der Raffinerie sind, ist unklar. Offenbar ist auch Feuer ausgebrochen. Zuvor hatte Russland erneut die Ukraine mit Angriffen überzogen. In der Region Kiew wurden mindestens 17 Menschen getötet, sagen die Behörden. Mehr als 60 Personen wurden verletzt und zahlreiche Wohnhäuser beschädigt. In den letzten 3 Monaten sind am Flughafen Zürich mehr als 900 Kilogramm Drogen aufgeflogen. Das Bundesamt für Zoll- und Grenzsicherheit verhaftete im 2. Quartal zudem 32 Personen, schreibt die Kantonspolizei Zürich. Die mit Abstand beliebteste Schmuggeldroge war Marihuana. Davon wurden rund 700 Kilogramm sichergestellt. Gefolgt von knapp 180 Kilogramm Katz und 12 Kilogramm Ayahuasca. Die meisten der verhafteten Schmuggler flogen von Bangkok nach Zürich. Und schon wieder wurde in Frankreich ein Museum ausgeraubt. Passiert ist es im Elsass am frühen Sonntagmorgen. Nach Polizeiangaben drangen mehrere Maskierte in das Lalique-Museum in Wingen-sur-Moder ein. Sie zerstörten mindestens 6 Ausstellungsvitrinen und entwendeten rund 20 historische Schmuckstücke. Laut der französischen Zeitung Le Figaro beläuft sich der Schaden auf bis zu 4 Millionen Euro. Das Lalique-Museum in Elsass wurde nach dem Pariser Louvre-Raub im Oktober noch als sensibles Objekt eingestuft.
2: Stau immer noch vor dem Gotthardtunnel Richtung Süden. Auf der Zürcher Bahnsteig aktuell 5 km, das heisst 50 Minuten Wartezeit. Die Einfahrt Göschen ist zu. Richtung Norden geht es ebenfalls ein bisschen länger. Ab Quinto aktuell 2 km Stau, die geht es 20 Minuten länger.
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2: Im Moment Sonnen und Wolken über dem Zentralland bei etwa 29 Grad gegen oben. Und in der Nacht verziehen sich die Wolken dann immer mehr, es ist meistens klar. Morgen am Dienstag stehen wir auf bei etwa 16 Grad. Den Tag durch gibt es dann wieder einen Mix aus Sonne und Wolken bei um die 32 Grad maximal. Und sicher bis am Freitag bleibt es meistens sonnig. Temperaturen gehen darauf auf 31 bis 33 Grad.
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0: Mit den Everly Brothers gehen wir an dem Feierabend entgegen. Am Montagnachmittag, Viertel vor 5 ist es. Wir schauen schon mal an dem 5 aufs Zentral Info. Dort reden wir unter anderem über das Wohnen im Kanton Zug. Das kann eine finanzielle Herausforderung sein. Dem ist sich auch der Baudirektor, der Florian Weber, bewusst.
1: Ja, der Druck ist gross. Also wir schwanken irgendwo zwischen 0,3 und 0,4% Leerstand. Das ist wirklich faktisch nichts. Die Nachfrage ist gross.
0: Heute sind Ideen präsentiert worden, wie dass sich wieder mehr Leute das Wohnen im Kanton Zug sollen leisten können. Wie auch der Mittelstand und Zugerinnen und Zuger davon können profitieren können, das gehört ihr dann hier bei uns nach dem 5. Noch gerade der Blick auf die Strasse. Auf dem Weg in Feierabend brauchen wir Geduld auf der A2 Gotthard Richtung Basel zwischen Luzern-Kriens und dem Rüssport-Tunnel Stockens. Auch von der A8 her Sahne Richtung Hergiswil ab Alp nach Nord bis Hergiswil. Dann auf der A14 Zug Richtung Luzern ab Giesecke-Roth bis zu der Verzweigung Roth ist dauert es, geht etwa 10 Minuten länger. Viel Geduld braucht es auch auf der Kamerstrasse zwischen Zug und Cham. Dann vor dem Gotthard Richtung Süd ab Amsteg 5 km Stau. 50 Minuten geht es nicht länger. Richtung Norden sind es aktuell 2 km, das heisst 20 Minuten Wartezeit. Ich wünsche euch eine gute Fahrt. Durch den Montagnachmittag begleitet werdet ihr von den Rolling Stones. Start me up!

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2: Kommen gut in den Feierabend, jetzt ist es 5 bei 23 Grad Attighausen und 26 Grad in der Nacht.
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4: Die Zahl der Kindsmisshandlungen steigt in der Schweiz. Die nächste Hitzewelle ist im Anmarsch. Und das Umschwenken von der FIFA im Fall eines amerikanischen Fußballers gibt es Reden. Am Mikrofon wünscht einen guten Abend, der Peter Helfenstein. Im Zusammenhang mit Kindsmisshandlungen spiele das Umfeld eine wichtige Rolle. Es müsse gefährdete Kinder besser erkennen. Das sagt Regula Bernhard Hug von Kindschutz Schweiz zur nationalen Kinderschutzstatistik. Diese zeigt, dass in Schweizer Kinderspitälern im vergangenen Jahr fast 2400 Fälle von Misshandlung registriert wurden. 14% mehr als im Vorjahr. Insbesondere psychische Misshandlungen hätten zugenommen, sagt Regula Bernhard Hug. Dies habe verschiedene Gründe.
5: Wenn man wirtschaftliche Sorgen hat, wenn man gesundheitliche Sorgen hat, wenn man auf engem Raum aufeinander oben hockt, wenn man Paarkonflikte hat. Das sind also so Risikofaktoren für Gewalt in Familien.
4: Mehr als 40% der betroffenen Kinder waren jünger als 6 Jahre. Es ist heiß und es geht im gleichen Stil weiter. Meteo Schweiz warnt vor einer neuen Hitzewelle. Von morgen bis am Montag werden wiederum Höchsttemperaturen von bis zu 35 Grad erwartet. Mögliche Gewitter am Wochenende bringen laut den Meteorologen nur wenig Abkühlung. Je nach Region werden demnach die Tiefsttemperaturen in den kommenden Nächten zwischen 15 und 23 Grad liegen. Es wird empfohlen, mindestens 1,5 Liter pro Tag zu trinken und körperliche Anstrengungen zur heißesten Tageszeit zu vermeiden. Zudem sollen keine Personen oder Tiere in parkierten Autos zurückgelassen werden. Wir bleiben beim Thema. Im Süden Frankreichs kämpfen Feuerwehrleute nach wie vor gegen einen Waldbrand, der in der Nähe der Gemeinde Trevillach ausgebrochen ist. Etwa 10'000 Menschen mussten ihre Häuser verlassen, wie die Behörden mitteilten. Der örtliche Präfekt sagte vor den Medien, der Brand in den französischen Pyrenäen sei nach wie vor nicht unter Kontrolle. Bisher seien 46 Quadratkilometer Wald zerstört. Das entspricht etwa der Fläche des Thuner See. Die heutige dritte Etappe der Tour de France endet in der Region. Zwar findet das Rennen statt, aber ohne Zuschauer. Alle Sicherheitskräfte müssten sich auf die Bekämpfung des Brandes konzentrieren, so die Behörden. In Deutschland sind mehr als 600 persönliche Dokumente von Holocaust-Opfern an Gedenkstätten und Archive übergeben worden. Ursprünglich hätten die Dokumente versteigert werden sollen. Dagegen kam es aber international zu Protesten. Die Dokumente waren von der Stiftung Auschwitz-Birkenau Anfang des Jahres aus einer abgesagten Auktion in Neuss bei Düsseldorf treuhänderisch übernommen worden. Darunter befinden sich Lagerpostkarten, Täterbriefe oder Lagergelds. Ein Bündnis aus Kirche, Politik, Unternehmen und Journalisten hatte sich dafür eingesetzt, dass die NS-Dokumente in Archive der Gedenkstätten aufgenommen werden können. In Deutschland gibt es Bestrebungen, der kommerzielle Handel mit persönlichen Gegenständen von NS-Opfern zu verbieten. Und der Fall schlägt hohe Wellen. Nachdem die FIFA die Rotsperre gegen US-Nationalstürmer Folarin Bolangun kurz vor dem Achtelfinal gegen Belgien ausgesetzt hat, steht die Frage im Raum, hatte US-Präsident Donald Trump bei der Entscheidung seine Finger im Spiel? Fußballverbände auf der ganzen Welt reagieren empört. Thomas Thonfeld berichtet.
6: Man sei fassungslos angesichts einer solch beispiellosen, unverständlichen und ungerechtfertigten Entscheidung, erklärt der Europäische Fußballverband UEFA. Der Beschluss der FIFA habe eine rote Linie überschritten. Der belgische Fußballverband hat vor dem Achtelfinalspiel seines Teams gegen die USA heute Nacht offenbar Berufung gegen die Entscheidung eingelegt.
2: Der Swiss Market Index aktuell im Minus mit 1,12%, der DAX leicht grün plus 0,02% und der Dow Jones minus 0,05%. Der Euro kostet aktuell 92,10 und der US-Dollar gibt es für 80,67.
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2: 4 ab 5 ist es, Geduld braucht ihr auf der A8 Richtung Hergiswil zwischen Alp nach Nord und Hergiswil stocket, dann weiter auf der A2 Gotthard Richtung Basel zwischen Luzern-Kriens und dem Rüsport-Tunnel stocket. Auf der A14 Zug Richtung Luzern von Gysiker-Rotenweg bis zu der Verzweigung Rotsee haben wir etwa 10 Minuten länger. Etwa eine halbe Stunde länger geht es auf der Strasse zwischen Zug und Cham. Dann vor dem Gotthard-Tunnel Richtung Süd ab Amsteg 5 km Stau, 50 Minuten Wartezeit. Richtung Norden sind es 2 km, dort geht es 20 Minuten. Länger. Den Wetterausblick den machen wir mit dem Quirin Beck.
7: Am Abend und in der Nacht geht es nur noch gering bewölkt bis klar weiter. Die Wolkenfelder verziehen sich so langsam und morgen am Dienstag kommen sie aber dann wieder zurück. Morgen am Dienstag erwartet uns dann ein Mix aus Sonne, hohen Wolkenfeldern und harmlosen Quellwolken über den Bergen. Das Ganze bei deutlich höheren Temperaturen. Da gibt es morgen so um die 32 Grad, 0 Grad Grenze. Die steigt auf über 4000 Meter und im Flachland da haben wir einen mäßigen Westwind. Auf den Bergen ein mäßig bis teilweise starke West- bis Nordwestwind. Und dann geht es vom Mittwoch bis sicher mal Freitag meist sonnig weiter. Freitag wohl in den Bergen lokal erhöhte Gewitterneigung. Sonst bleibt es einfach trocken und heiß. Temperaturen in den nächsten Tagen zwischen 31 und 33 Grad.
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2: Zuckerinnen und Zucker sollen dank günstigen Wohnungen im Kanton bleiben. Im Kinderspital zu Luzern kommen die Eltern mehr Mitspracherecht über. Im Luzerner Seetal soll man wegen der Trockenheit Wasser sparen. Im Kanton Schweiz brennt es schon wieder wegen einer Feuerstelle. Und der Luzerner Fußball-Nazispieler Ruben Vargas freut sich auf das Duell gegen den Luis Diaz.
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4: Wohnen im Kanton Zug. Das können sich nicht mehr alle leisten. Die Regierung will jetzt Gegensteuer geben und für mehr günstigen Wohnraum schauen. Profitieren soll auch der Mittelstand und Leute, die von Zug kommen. Heute sind die Ideen dazu präsentiert worden. Der Marc Zimmermann berichtet.
8: Die Regierung will unter anderem den Bau von preisgünstigen Wohnungen stärker fördern. Und bei den Mieten sollen mehr Leute finanziell unterstützt werden. Das sind zwei Punkte, die im neuen Wohnraumförderungsgesetz sollen angepasst werden. Starten wir bei den Mieten, wo es die sogenannte Subjekthilfe gibt. Hannes Wahl erklärt als Leiter Wohnungswesen,
9: wenn man in einer Wohnung ist, die im kantonalen Gesetz unterstellt ist, das sind rund 2000 Wohnungen im Kanton, dann hat man Anspruch auf Subjekthilfe, wenn man gewisse Einkommens- und Vermögensgrenzen nicht überschreitet und eine gewisse Zeit im Kanton Zug wohnhaft ist.
8: Die Subjekthilfe soll jetzt angepasst werden, damit mehr Leute davon profitieren können. Bis jetzt ist aufs Einkommen geschaut worden. Neu soll das Einkommen mit der Miete verglichen werden. Mietzuschüsse soll es geben, wenn die Miete mehr als 35% vom Einkommen wegfrisst.
9: Und das hat noch einen Nebeneffekt, dass es uns auch gerade erlaubt, eine Abstufung reinzubringen. Wie bis jetzt hat es eben Fälle gegeben, dass jemand vielleicht wegen einer kleinen Lohnerhöhung dann aus der Subjekthilfe rausgefallen ist und unter dem Strich weniger gehabt hat. Und wenn wir eine Abstufung drin haben, dann können wir das zumindest ein bisschen abfedern.
8: Sagt Hannes Wahl. In diesem Bereich hat der Kanton Zug bis jetzt 2,5 Millionen Franken pro Jahr ausgegeben. Mit der Erweiterung könnten es neu bis zu 4 Millionen sein. Weiter soll auch der Bau von günstigem Wohnraum gefördert werden. Neu sollen alle Investoren von zinslosen oder günstigen Darlehen profitieren, die preisgünstigen Wohnraum planen. Darlehen sollen höher sein und die Rückzahlung soll später fällig werden. Bei gewissen Projekten könnten die Zugerinnen und Zuger den Vorzug bekommen, sagt der Baudirektor Florian Weber.
10: Eine Massnahme, die wir ja haben, ist zum Beispiel, dass wir Bauzonen möchten schaffen, wo man schnell und gross verdichten kann. Und das dort dann aber auch das Ganze mit Auflagen verbindet. Und eine Auflage könnte das zum Beispiel dort drin sein, dass man eben einen Vorrang schafft für dort, die wirklich einen Bezug haben zu Zug.
8: Ein Gutachten habe gezeigt, dass so eine Bevorzugung grundsätzlich möglich wäre. Thema ist heute auch die Anpassung des Planungs- und Baugesetzes.

0: die in diesen Häusern wohnen, seit Jahrzehnten. Und wenn sie natürlich könnten, noch eine zweite Wohnung realisieren, das auch wettet, finanzieren können, dass dort dann natürlich vielleicht noch auch Zuckerinnen und Zucker mehr reinkommen. Weil eben im Einfamilienhaus schaut man, dass vielleicht der Kollege vom Kollegen reinkommt und so Sachen.
1: Der Kanton Zug will das Bauen vereinfachen, mehr preisgünstige Wohnungen haben und mehr Leute bei den Mieten finanziell unterstützen. Wenn die geplanten Massnahmen Wirkung zeigen und wie gross der Effekt ist, ist jetzt aber noch nicht klar.
2: Der Marc Zimmermann hat berichtet. Zu weiteren wichtigen Themen vom Tag. Im Luzerner Kinderspital haben Eltern in Zukunft mehr Mitspracherecht. Als erstes Spital in der Schweiz wird hier jetzt nach einer halbjährigen Pilotphase die Martha's Rule definitiv eingeführt. So können Eltern rund um die Uhr eine unabhängige Zweitmeinung verlangen, wenn sie sich Sorgen um die Gesundheit des Kindes machen und sich zu wenig gehört fühlen. In der Pilotphase hat sich gezeigt, dass die Martha's Rule nicht viel gebraucht wird. Zweimal in diesem halben Jahr. Laut dem Leiter des Kinderspital Zentralschweiz, Martin Stocker, sagt Martha's Rule gleich wichtig.
3: Es geht wirklich darum, was können wir machen, damit wir eben möglichst den Kindern und der Familie helfen können. Und es ist so schlussendlich, die Eltern kennen ihre Kinder am besten, sie sind dauernd um sie herum. Wir wissen, die Kinder, die ins Spital kommen und ein paar Tage im Spital sind, da kann sich auch zusätzliche Krankheiten und Sachen können neu auftreten. Und ich glaube, damit macht es einfach Sinn, wenn man den Prozess so hat, dass man auch diese Stimmen können nutzen können.
2: Die Testphase von der Martha's Rule ist eine Reaktion vom Luzerner Kinderspital auf einen unerwarteten Todesfall im letzten Winter. Eine Mutter hat im Spital vorgeworfen, dass ihre Warnungen nicht ernst genommen worden sind. Das Luzerner Seetal soll Wasser sparen. Wegen der Hitze und der Trocknung sei die Wasserversorgung zwar sichergestellt, aber die Lage angespannt, schreibt der Wasserversorger WWZ. Zu Hofteren und Umgebung sollen die Leute darum sparsam mit dem Wasser umgehen, bittet Peter Amstutz von der WWZ.
4: Wichtig ist, dass man dort sich vielleicht einschränken, was nicht zwingend notwendig ist. Das heisst, als Beispiel keine Poolbefüllungen machen oder Auto waschen. Dort, wo man Wasser muss und selber brauchen, ist sicher für Duschen, Hände waschen, Zähneputzen und so weiter, ist das kein Problem. Dort vielleicht darauf achten, dass man Wasser nicht allzu lange noch laufen lässt, sondern wirklich nur dann laufen lässt, wenn man es auch braucht.
2: Im Garten soll man nur das Wichtigste tränken, also Neubepflanzungen oder das Gemüsebettli. Den Rasen soll man momentan nicht spritzen, heisst es bei der WWZ. Wegen der angespannten Lage werden auch Trinkwasserbrunnen zu Hofteren vor der Hand abgestellt. Zwillerzell im Gebiet Spredeneck hat gestern am Abend den Boden brunnen. Die Feuerwehr Einsiedeln konnte verhindern, dass das Feuer auf den Wald übergeht, meldet die Kantonspolizei Schweiz. Es haben wahrscheinlich Brunnen, weil ein Feuerstall nicht ganz gelöscht worden sei. Erst vor einer Woche hat es das Ducken aus dem gleichen Grund Brunnen. Der Roman Gisler von der Kantonspolizei Schweiz erinnert darum an die hohe Waldbrandgefahr im Moment.
5: Wir appellieren darum an die Bevölkerung, dass beim Umgang mit Feuer im Freien wirklich extrem vorsichtig sein soll. Es langt wirklich schon wenig, es langt kleine Windstößchen. Wenn die Glut nicht richtig gelöscht ist, die dann noch über eine längere Stunde allenfalls gleich wieder das Feuer entfachen können. Gerade wenn das auf einer Wiese oder in Wald ist, Nähe passiert, ist das extrem gefährlich.
2: Bevor man von einer Feuerstelle weggeht, soll man darum gut schauen, dass die Glut und die Asche wirklich ganz gelöscht sind. Für das können wir auch Wasser oder Löschmittel nehmen. Der Luzerner Regierungsrat will Klimamassnahmen verschärfen. Viele der bisherigen Massnahmen im Planungsbericht Klima- und Energiepolitik haben sich laut dem Regierungsrat in den letzten Jahren bewährt. Sie werden darum weitergeführt, zum Beispiel auch im Bereich der Umrüstung auf erneuerbare Heizungen. Dort gibt es jetzt aber eine Verschärfung, erklärt der Bau- und Umweltdirektor vom Kanton Luzern, Fabian Peter.
6: Das Ziel ist jetzt mit der Verankerung am neuen kantonalen Energiegesetz, dass man natürlich immer, wenn er eine Heizung ersetzt, und einfach dann, wenn man sie ersetzt, muss man fossilfrei werden. Es gibt ein paar wenige schmale Ausnahmen, zum Beispiel wirtschaftliche Härtefälle oder so. Aber der Grundsatz ist jetzt da, weil eine Heizung hat eine Lebensdauer von 20 bis 25 Jahren. Und wir müssen jetzt anfangen, wegkommen von der fossilfreien Heizung, weil sonst haben wir 2050 immer noch fossile Heizungen, die laufen, und da erreichen wir das Ziel nicht. Also hat man gesagt, jetzt muss man anfangen, dass fossilfreie Heizung der Standard ist und dass es nur absolute Ausnahmen gibt, wo man das noch machen darf.
2: Für die nächsten vier Jahre will der Luzerner Regierungsrat weitere 20 Millionen Franken für den Klimaschutz investieren. Als nächstes entscheidet der Kantonsrat darüber. Die Anwaltenregierung will den Bau von Trinkwasserkraftwerken fördern. Der Kanton

0: Und übernimmt neu 60% der Kosten für Machbarkeitsstudien und Projektierung von neuen Anlagen. So Trinkwasserkraftwerke sind gerade in Bergkantonen wie Obwalden praktisch, sagt Lucia Katriner vom kantonalen Energieamt.
1: In der Regel sind eigentlich die Quellen, die gefasst werden, wo das Trinkwasser herkommt, das ist irgendwo in den Bergen oben. Und Dörfer sind natürlich eher im Tal unten. Das heisst, das Wasser geht durch Leitungen vom Berg ins Tal runter. Und aufgrund von diesem Höhenunterschied gibt es einen Druck im Tal unten, wo dann das Wasser ins Verteilnetz hineingeht. Und damit die Leitungen nicht verjagt, muss man dort eigentlich den Druck wie rausnehmen. Und statt dass man eigentlich, ich sage jetzt mal, den Druck vernichtet, kann man dort die Turbine rein tun und Strom machen. Also in dem Sinne ist das eine Möglichkeit, wie man kann mit Trinkwasser Strom machen.
0: Momentan gibt es im Kanton Obwalden schon 14 Trinkwasserkraftwerke. Die produzieren pro Jahr Strom, der für rund 1'000 Haushalte würde länger. Es gäbe aber noch Potenzial für mehr als 20 weitere Trinkwasserkraftwerke im Kanton. In der Zentralschweiz sind Ende Juni rund 8'500 Leute als arbeitslos gemeldet. Das sind etwa 150 weniger als vor einem Monat, wie die Zahlen vom Bund zeigen. Die höchste Arbeitslosenquote in der Zentralschweiz hat weiterhin Zug mit 2,7%. Die tiefste Uri mit 0,9% Arbeitslosen. Schweizweit liegt die Arbeitslosenquote im Schnitt bei 2,9%. Die Bushaltestelle Bachstrasse zu Kriens soll bleiben. Für das setzen sich die Anwohner ein. Und zwar mit einer Einsprache gegen die geplante Busschleife bei der Talstation der Pilatusbahn. Wegen dieser Busschleife würde die Bushaltestelle Bachstrasse mit dem Fahrplanwechsel im Dezember verschwinden. Unterstützt wird die Einsprache unter anderem auch vom Quartierverein Spitzmatt, schreibt die Luzerner Zeitung. Mit der Einsprache könnte sich jetzt die Busschleife bei den Talstationen der Pilatusbahnen zu Kriens verzögern. Im Kanton Luzern haben diesen Sommer fast 3'700 Jugendliche ihre Lehre abgeschlossen. Aber gleich viel wie im Vorjahr. Mehr als 700 haben die Berufsmatura gemacht, teilt der Kanton Luzern mit. Total haben knapp 6% der Abschlussprüfungen nicht bestanden. Und in Schattdorf ist letzte Nacht der betrunkene Velofahrer umgekehrt. Der 27-Jährige hat über 1,6 Promille Alkohol im Blut gehabt, meldet durch die Kantonspolizei. Der Rettungsdienst hat den verletzten Velofahrer ins Spital gebracht.
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3: Knapp 2400 Kinder und Jugendliche sind im letzten Jahr behandelt worden, weil sie vermutlich oder sicher misshandelt worden sind. Das sind 14% mehr als im Jahr vorher. Wie dass wir alle können mithelfen können, um diese Zahl wieder runterzubringen, das ist Thema hier bei uns das nächste im Zentralinfo.

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1: Guten Montagabend, 20.05 Uhr war es. Es ist alarmierend. Die Zahl von Missbrauchsfällen von Kindern hat einen neuen Höchststand erreicht. Das zeigt die nationale Kinderschutzstatistik von der Schweizerischen Gesellschaft für Pädiatrie. Stefanie Weiss mit einem Überblick.
2: In den Kinderspitälern sind noch nie so viele misshandelte Kinder wie im letzten Jahr behandelt worden. Fast 2400 insgesamt. Die Bevölkerung soll künftig mehr ein Auge auf gefährdete Kinder legen, sagt Regula Bernhard-Hug, Direktorin vom Kinderschutz Schweiz.
3: Eigentlich ging es darum, dass man die Kinder früher sieht. Das heisst Nachbarn, die sie sehen, aber es heisst auch Kita-Personal, das sie sehen, die vielleicht mal für das Kind von Anfang reden.
2: Immer mehr Kinder erleben die häusliche Gewalt. Laut der Kinderschutzstatistik haben besonders psychische Misshandlungen zugenommen. Für die Regula Bernhard-Hug gibt es dafür verschiedene Gründe.
3: Wenn man wirtschaftliche Sorgen hat, wenn man gesundheitliche Sorgen hat, wenn man auf engem Raum aufeinander oben hockt, wenn man Paarkonflikte hat. Das sind also so Risikofaktoren für Gewalt in Familien.
2: Gerade weil viele Missbrauchsfälle nicht äußerlich sichtbar sind, müssen wir besonders gut anschauen, fordert die Regula Bernhard-Hug.
3: Es geht darum, dass die ganze Bevölkerung eigentlich früher fängt an heranzuschauen und vielleicht auch fängt an zu handeln, bevor das Sachen, das Muster, das Gewaltmuster daheim dermassen eingespielt sind, dass es dermassen eskaliert, dass es in einem Spital landet.
2: Ein Schritt Richtung besseren Kinderschutz ist seit dem Anfang dieses Monats gemacht. Seit dem 1. Juli ist es im Familienrecht verankert, dass körperliche Bestrafung verboten ist.

0: Ganz viel gute Laune und Musik von den Pet Shop Boys rein in den Feierabend am Montag. Es war 17:30 Uhr. Auf dem Heimweg braucht ihr ein bisschen Geduld auf der A18 Richtung Hergiswil, ab Alp nach Nord bis Hergiswil stockt, dann weiter auf der A2 Gotthard Richtung Basel. Zwischen Hergiswil und Emmen Süd hat es Stau, dort geht es etwa 10 Minuten länger. Ebenfalls 10 Minuten mehr haben wir auf der A14 Zug Richtung Luzern von Giesecke-Rotenweg bis zu der Verzweigung Rotsee. Dann habe ich auf dem Radar die Hauptstrasse zwischen Cham und Zug, wo es in beide Richtungen länger geht. Und vor dem Gotthard Richtung Süden 4 km Stau, 40 Minuten Wartezeit, Richtung Norden sind es 2 km. Geht 20 Minuten länger.
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0: Der Wetterausblick auf eine ziemlich sommerliche Woche machen wir mit dem Quirin Beck.
2: Jetzt am Abend passiert eigentlich nicht mehr viel. Die Wolkenfelder, die wir jetzt haben, die fallen so langsam dann in sich zusammen. Die Nacht gestaltet sich dann gering bewölkt bis klar. Und ja, morgen haben wir dann eigentlich einen ähnlichen Wettercharakter wie heute. Wieder viel Sonnenschein, ein paar hohe Wolkenfelder. Zeitweise wird es ein bisschen dichter als am heutigen Tag. Die Temperatur aber deutlich höher als noch heute. Da gibt es morgen Höchstwert von um die 32 Grad. Es ist so, dass jetzt das Wetter sich zum ersten Mal bis und mit Freitag so weitergestaltet. Dann, Freitag, Samstag, können vielleicht mal stellenweise ein paar isolierte Gewitter mit dabei sein. Aber dann eigentlich geht es ab dem Sonntag bis eben tief in die nächste Woche einfach mit dem sonnigen, heißen und trockenen Wetter weiter.
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0: Musik von der Zürich West begleitet euch durch den Montagabend durch. 20 vor 6 ist es.
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0: An der Weltmeisterschaft wird heute nicht über Sportliche, sondern vor allem über das Politische diskutiert. Michel Grönig.
2: Ja, die FIFA hat ja die Rotsperre gegen den US-Stürmer Follerin Balogun aufgehoben, kurz vor dem Achtelfinal gegen Belgien. Und der US-Präsident Donald Trump geht jetzt zu, er hat seine Finger im Spiel gehabt. Aus den USA berichtet Tina Eck.
3: Trump selbst bestätigte einen Anruf bei einer sehr einflussreichen FIFA-Person mit der Bitte um Überprüfung der Sperre. Er habe zunächst nicht gewusst, was eine rote Karte sei, sagte Trump, aber die Schiedsrichterentscheidung und eine volle Sperre des Stürmers sei sehr, sehr unfair. Da sei kein Foul passiert, sondern nur ein Zusammenstoß, findet Trump. Aber die Glaubwürdigkeit des US-Teams steht fortan auf dem Spiel. Belgien will die Spielberechtigung Balogans für die Partie heute Nacht anfechten.
2: Fußballverbände weltweit sind hässig, was da in den USA passiert. Der Match zwischen den USA und Belgien ist die Nacht am Morgen um 2. Zum Erfreulichen und zu den Schweizer. Der Zuger Ardon Yashari und der Luzerner Ruben Vargas freuen sich auf das WM-Achtelfinal von morgen gegen Kolumbien. Die beiden ehemaligen Spieler vom FC Luzern sind parat. Während der Ruben Vargas in jedem Spiel zum Einsatz gekommen ist, hat der Ardon Yashari nur im ersten Match gegen Katar 9 Minuten gespielt. Dazu sagt Ardon Yashari gegenüber SRF.
4: Ich glaube, jeder Spieler, der da nicht viele Minuten sieht, unter anderem jetzt auch jetzt zu meiner Rolle, klar, ist Enttäuschung da. Ich glaube, das ist auch normal. Zu der Geduld, das ist jetzt mein drittes grosses Turnier, wo sich für mich nicht viel geändert hat, ist natürlich nicht einfach. Und da probiere ich einfach, der Mannschaft oder im Dienst der Mannschaft zu handeln und im Training immer mein Bestes zu geben und das zu machen, was ich kann, beeinflussen kann.
2: Der Ardon Yashari hat Respekt gegenüber dem nächsten Gegner Kolumbien.
4: Es wird sicher eine grosse Intensität auf uns zukommen. Eine Mannschaft, die viel vertikal spielt. Eine Mannschaft, die als Kollektiv eine sehr, sehr dynamische Mannschaft ist und auch ihre Qualitäten hat. Und wir haben es auch gesehen, sie haben bis jetzt eine super WM gespielt. Auch in der Gruppenphase gegen grosse Länder wie Portugal zum Beispiel haben sie sich auch gut dagegen gehalten. Oder vielleicht auch sogar den Match gewinnen können. Und wegen dem wissen wir ganz genau, was auf uns zukommt.
2: Kolumbien hat in den bisherigen 4 WM-Spielen nur ein einziges Gegengoal bekommen und zuletzt 3-0 gespielt. Der Ruben Vargas weiss das, gibt sich aber gegenüber SRF kämpferisch.
5: Ja, ich denke einfach, der Zusammenhalt, den sie haben, die Leidenschaft, einfach jeder Zweikampf, die Mentalität, die sie haben, einfach füreinander. In jedem Spiel zeigen sie das, aber ich denke, wir werden uns gut vorbereiten, um das ja natürlich zu brechen, dass wir
2: Der Ruben Vargas freut sich auch aufs Duell gegen den Luis Diaz.
5: Ja, also er spielt ja die gleiche Position an wie ich und man bekommt natürlich immer mit über was er natürlich jetzt auch gemacht hat bei Bayern und ja, ich freue mich immer gegen die Besten zu spielen.
2: Kolumbien könnte noch ein bisschen angeschlagen sein. Es geht nämlich das Grippe um in der Mannschaft. Mehrere Spieler seien verkältet, berichten kolumbianische Medien. Das bestätigt auch der Captain James Rodriguez. Dazu fällt der kolumbianische Stürmer John Gordoba wegen muskulären Problemen für den Rest des Turniers aus. Das WM-Achtelfinalspiel zwischen der Schweiz und Kolumbien geht morgen Abend um 10 Uhr los. Zum Radsport. Tadej Pogacar gewinnt die dritte Etappe von der Tour de France. Und zwar im Sprint vor dem Jonas Vingegaard. Im Gesamtklassement sind der Slowen und der Dän jetzt zeitgleich. Das Mayo schon hat morgen aber den Tadej Pogacar an. Es war heute die erste Bergankunft von total 8 an dieser Tour de France gewesen. Und Eishockey, die besten Schweizer Nachwuchsspieler treffen sich Ende Monat zu Davos. Der Nazi-Trainer Jan Gadieu hat über 30 Spieler unter 25 in ein Camp eingeladen. Darunter sind der Nick Balestra, der Erik Schneller und der Rico Gredig vom EV Zug. Von Ambri ist der Miles Müller dabei und von der Rapperswil-Jona Lakers der Valentin Hofer. Das Ziel ist, dass man die jungen Spieler in die A-Nazi nachnehmen kann und sie in ihrer Entwicklung unterstützen, heisst in einer Mitteilung vom Schweizer Eishockey-Verband.
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0: Ab in die Ferien geht's mit Musik von der Madonna Holiday an dem Montag oben. Es war 10 vor 6 Uhr und bis um 6 Uhr haben wir gerade noch mal so ein bisschen Ferien für euch in Ohren. Der Jimmy Cliff mit Reggae Night haben wir parat. Und der Stevie Wonder, You Are the Sunshine of My Life. Gehört ihr hier bei uns? Vorher der Blick auf die Strasse. Es geht noch ein bisschen länger auf die A2 Gotthard Richtung Basel. Ab Hergiswil bis Emmen-Süd stauen. Es geht etwa 10 Minuten länger. Ebenfalls 10 Minuten mehr haben wir auf der A14 Zug Richtung Luzern ab Giesikenroth bis zu der Verzweigung Rotsee. Dann braucht es Geduld auf der Hauptstrasse zwischen Cham und Zug in beide Richtungen und vor dem Gotthard Richtung Süd ab Wasser noch 3 km Stau. Das heisst eine halbe Stunde Wartezeit. Ich wünsche euch eine gute Fahrt.
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1: Habt einen guten Montag oben. Jetzt ist es 6 Uhr zu Luchsingen, sind es aktuell 21 Grad, zu Grosswangen 28 Grad.
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3: Zahlen von Kindsmisshandlungen steigen in der Schweiz. Der Trump gibt zu, dass er mit der FIFA telefoniert hat. Und der Tadej Pogacar gewinnt die dritte Etappe von der Tour de France. Im Nachrichtenstudio der Peter Haufenstein. Im Zusammenhang mit Kindsmisshandlungen spiele das Umfeld eine wichtige Rolle. Es müsse gefährdete Kinder besser erkennen. Das sagt Regula Bernhard Hug von Kinderschutz Schweiz zur nationalen Kinderschutzstatistik. Diese zeigt, dass in Schweizer Kinderspitälern im vergangenen Jahr fast 2400 Fälle von Misshandlung registriert wurden. 14% mehr als im Vorjahr. Die Bevölkerung müsse künftig vermehrt ein Auge auf gefährdete Kinder legen, sagt Regula Bernhard Hug.
4: Eigentlich ging es darum, dass man die Kinder früher sieht. Das heisst Nachbarn, die sie sehen, aber es heisst auch Kita-Personal, die sie sieht, die vielleicht mal für die Kinder von Anfang reden.
3: Mehr als 40% der betroffenen Kinder waren jünger als 6 Jahre. Die häufigste Form der Misshandlung bleibt körperliche Gewalt. Die Ukraine hat die größte russische Ölraffinerie in Omsk in Sibirien mit Drohnen angegriffen. Dabei haben die Drohnen eine sehr lange Strecke zurückgelegt. Die Raffinerie ist mehr als 2500 Kilometer von der Ukraine entfernt. Russische Behörden bestätigten den Vorfall. Wie groß die Schäden an der Raffinerie sind, ist unklar. Offenbar ist auch Feuer ausgebrochen. Zuvor hatte Russland erneut die Ukraine mit Angriffen überzogen. In der Region Kiew wurden mindestens 17 Menschen getötet, sagen die Behörden. Mehr als 60 Personen wurden verletzt und zahlreiche Wohnhäuser beschädigt. Und an der Fußball-Weltmeisterschaft beschäftigt heute ein Thema. Nachdem die FIFA die Rotsperre des US-Nationalstürmers Follerin Bolangun kurz vor dem Achtelfinale gegen Belgien ausgesetzt hat, steht die Frage im Raum, hatte US-Präsident Donald Trump bei der Entscheidung seine Finger im Spiel? Fußballverbände auf der ganzen Welt reagieren empört. Tina Eck berichtet aus den USA.
5: Trump selbst bestätigte einen Anruf bei einer sehr einflussreichen FIFA-Person mit der Bitte um Überprüfung der Sperre. Er habe zunächst nicht gewusst, was eine rote Karte sei, sagte Trump, aber die Schiedsrichterentscheidung und eine volle Sperre des Stürmers sei sehr, sehr unfair. Da sei kein Foul passiert, sondern nur ein Zusammenstoß, finde Trump. Aber die Glaubwürdigkeit des US-Teams steht fortan auf dem Spiel. Belgien will die Spielberechtigung Berlogans für die Partie heute Nacht anfechten.
3: Das Achtelfinalspiel zwischen Belgien und den USA wird um 2 Uhr in der Nacht Schweizer Zeit angepfiffen. Radsport. Tadej Pogacar gewinnt die dritte Etappe von der Tour de France, und zwar im Sprint vor dem Jonas Vingegaard. Im Gesamtklassement sind der Slowene und der Däne jetzt zeitgleich. Das Major schon hat morgen aber den Tadej Pogacar an. Es ist heute die erste Bergankunft von total 8 an dieser Tour de France gewesen.
1: 3 ab 6 ist es. Geduld braucht ihr aktuell auf der A2 Gotthard Richtung Luzern. Zwischen Hergiswil und dem Sonnenbergtunnel hat es ein Pannenfahrzeug. Der linke Fahrstreifen ist gesperrt. Es geht bis zu einer Viertelstunde länger. Etwa 10 Minuten mehr haben wir auf der A14 Zug Richtung Luzern. Ab Giesekenroth bis zu der Verzweigung Rotsee führen. Dann von Zug her Richtung Cham geht es aktuell länger. Und vor dem Gotthardtunnel Richtung Südabwasser noch 3 km Stau, eine halbe Stunde Wartezeit. Da schalten wir zu unserem Zentralmeteorologen Quirin Beck.
6: Am Abend und in der Nacht geht es nur noch gering bewölkt bis klar weiter. Die Wolkenfelder verziehen sich so langsam und morgen am Dienstag kommen sie aber dann wieder zurück. Morgen am Dienstag erwartet uns dann ein Mix aus Sonne, hohen Wolkenfeldern und harmlosen Quellwolken über den Bergen. Das Ganze bei deutlich höheren Temperaturen. Da gibt es morgen so um die 32 Grad, 0 Grad Grenze. Die steigt auf über 4000 Meter und im Flachland da haben wir einen mäßigen Westwind, auf den Bergen einen mäßigen mäßig bis teilweise starke West- bis Nordwestwind. Und dann geht es vom Mittwoch bis sicher mal Freitag meist sonnig weiter. Freitag wohl in den Bergen lokal erhöhte Gewitterneigung, sonst bleibt es einfach trocken und heiß. Temperaturen in den nächsten Tagen zwischen 31 und 33 Grad.
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3: Im Luzerner Kanton Kinderspital haben Eltern in Zukunft mehr Mitspracherecht. Als erstes Spital in der Schweiz wird nach einer halbjährigen Pilotphase die Martha's Rule definitiv eingeführt. So können Eltern rund um die Uhr eine unabhängige Zweitmeinung verlangen, wenn sie sich Sorgen um die Gesundheit von ihrem Kind machen und sich zu wenig gehört fühlen. In der Pilotphase hat sich gezeigt, dass die Martha's Rule nicht viel gebraucht wird. Nur zweimal in diesem halben Jahr. Laut dem Leiter vom Kinderspital Zentralschweiz, Martin Stocker, sagt Martha's Rule gleich wichtig.
8: Es geht wirklich darum, was können wir machen, damit wir eben möglichst den Kindern und der Familie helfen können. Und es ist so schlussendlich, die Eltern können ihre Kinder am besten, sie sind dauernd um sie herum. Wir wissen, die Kinder, die ins Spital kommen und ein paar Tage im Spital sind, da kann sich auch zusätzliche Krankheiten und Sachen können neu auftreten. Und ich glaube, damit macht es einfach Sinn, wenn man den Prozess so hat, dass man auch diese Stimmen können nutzen können.
3: Die Testphase der Martha's Rule ist eine Reaktion vom Luzerner Kinderspital auf einen unerwarteten Todesfall im vorletzten Winter. Eine Mutter hat dem Spital vorgeworfen, dass ihre Warnungen nicht ernst genommen worden sind. Jetzt nimmt die Stiftung Rosengart Stellung. Am Dienstag ist die Luzerner Kunstsammlerin Angela Rosengart mit 94 gestorben. Schnell hat es Gerüchte gegeben wegen ihrem Erbe und ihrem Testament, ob das noch ihrem Willen entsprochen hat. Angela Rosengart hat keine direkte Verwandte. Ein langjähriger Vertrauter soll offenbar ihr Haus zu Luzern bekommen. Für die Stiftung wäre das Haus und die entsprechenden Mieteinnahmen für die Führung des Museums wertvoll gewesen. In einer Stellungnahme macht die Stiftung jetzt klar, Angela Rosengart hat ihr Testament im freien Willen und in vollem Besitz von ihren geistigen Kräften verfasst. Der Kanton Zug will für mehr günstigen Wohnraum schauen. Die Regierung plant dabei zum Beispiel mit einer stärkeren Förderung vom Bau von günstigen Wohnungen. Weiter sollen mehr Leute einen Zuschuss bekommen für die Miete. So sollen auch Zuger bessere Chancen haben, im Kanton zu bleiben. Bei den Zuschüssen, der sogenannten Subjekthilfe, ist bis jetzt nur auf die Höhe von Einkommen geschaut worden, sagt Hans Wahl als Leiter vom Wohnungswesen.
9: Und neu will man es eigentlich im Sinne von einer Wohnkostenbelastung machen. Also eben, wenn der Anteil der Wohnkosten einen gewissen Prozentsatz übersteigt, dann kommen wir Subjekthilfe über. Und das hat noch einen Nebeneffekt, dass es uns auch gerade erlaubt, eine Abstufung reinzubringen. Wie bis jetzt hat es eben Fälle gegeben, dass jemand vielleicht wegen einer kleinen Lohnerhöhung dann aus der Subjekthilfe rausgefallen ist und unterm Strich weniger gehabt hat. Und wenn wir eine Abstufung drin haben, dann können wir das zumindest ein bisschen abfedern.
3: Der Regierungsrat hat die geplanten Anpassungen vom Wohnraumförderungsgesetz heute präsentiert. Bis im Oktober kann man Stellung dazu nehmen. Wenn alles rund läuft, soll das neue Gesetz das übernächste Jahr gelten. Und zum Schluss noch eine Meldung aus dem Kanton Luzern. Dort will der Regierungsrat die Klimamassnahmen verschärfen. Viele von den bisherigen Massnahmen im Planungsbericht Klima- und Energiepolitik haben sich laut dem Regierungsrat in den letzten Jahren bewährt. Sie werden darum weitergeführt. Ein Problem sind aber zum Beispiel die grossen Rechenzentren, die es auch im Kanton Luzern gibt. Sie brauchen viel zu viel Strom, sagt Jürgen Ragaller vom Luzerner Bau- und Umweltdepartement.
10: Es ist etwas, das man muss anpacken muss, dass man, wenn man Rechenzentren erstellt, dass man die mit höchsten Standards macht. Und da gibt es natürlich tolle Technik. Man kann das sehr effizient gestaltet, das Rechenzentrum. Man muss schauen, dass dann die Abwärme genutzt werden kann, dass man es wirklich erneuerbar betreibt und solche Vorgaben, wenn wir entwickeln und dann auch anwenden, auf Basis des Grossverbraucherartikels, wenn wir das anschauen, dass wir dann die modernste Energieeffizienz haben im Kanton Luzern. Dass es sie braucht, ist klar.
3: Für die nächsten vier Jahre will der Luzerner Regierungsrat weitere 20 Millionen Franken für den Klimaschutz investieren. Als nächstes entscheidet der Kantonsrat darüber.
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Miteinander gehen wir durch den Montagabend. Wir schicken unseren breitesten Musikmix über die Radioboxen zu euch an den Arbeitsplatz. Vielleicht auch schon in die Hängematte oder irgendwo zwischendrin ins Auto. Und bis am 7. habt ihr Mitspracherecht bei unserem breitesten Musikmix. Euren Musikwunsch und Grüße aus ins Zentraland schickt ihr jetzt per WhatsApp-Sprachnachricht direkt ins Studio. 078 933 4420. Wo sind wir gerade unterwegs an diesem Montagabend und mit welchem Lied dürfen wir euch den Tag so richtig schön abrunden? Eure Musikvorschläge jetzt per WhatsApp direkt ins Studio. Die Art Company hören wir hier. Susanna, ich bin Nadine Wechsler.

0: dann schicken wir euch direkt an den Nachtisch. An dem Montagabend hier bei Radio Zentral. 20 ab 6 ist es.
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2: Jetzt ist es 6:30.
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4: Mit dem Peter Haufenstein. Guten Abend. Die Schweiz soll mit Österreich zusammenspannen, wenn es um Rüstungsbeschaffungen geht. Das hat Bundesrat Martin Pfister an einer gemeinsamen Medienkonferenz mit der österreichischen Verteidigungsministerin Claudia Tanner bekannt gegeben. Europa stehe punkto Rüstungsbeschaffungen erst am Anfang, sagte Pfister. Dank der engen Zusammenarbeit würden Bestellungen günstiger und effizienter, ergänzte Tanner. Beide Verteidigungschefs betonten hingegen, die Schweiz und Österreich seien beide dazu verpflichtet, ihren Luftraum selber zu schützen. Und in den letzten drei Monaten sind am Flughafen Zürich mehr als 900 Kilogramm Drogen aufgeflogen. Das Bundesamt für Zoll- und Grenzsicherheit verhaftete im zweiten Quartal zudem 32 Personen, schreibt die Kantonspolizei Zürich. Die mit Abstand beliebteste Schmuggeldroge war Marihuana. Davon wurden rund 700 Kilogramm sichergestellt, gefolgt von knapp 180 Kilogramm Katz und 12 Kilogramm Ayahuasca. Die meisten der verhafteten Schmuggler flogen von Bangkok nach Zürich. Radsport, Tadej Pogacar gewinnt die dritte Etappe der Tour de France, und zwar im Sprint vor dem Jonas Vingegaard. Im Gesamtklassement sind der Slowen und der Däne jetzt zeitgleich. Das Major schon, hat morgen aber der Tadej Pogacar an. Es ist heute die erste Bergankunft von total 8 an dieser Tour de France gewesen.
2: Ein bisschen Geduld braucht es aktuell auf der A2 Gotthard Richtung Luzern von Hergiswilenweg bis zum Sonnenbergtunnel. Stau jetzt wegen einem Pannenfahrzeug. Ein Fahrstreifen ist gesperrt. Das kann bis zu einer halben Stunde länger gehen. Und ebenfalls Geduld braucht es Zug auf der Hauptstrasse Richtung Cham aktuell.
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2: Die Wolken verziehen sich jetzt am Abend und in der Nacht immer mehr. Es ist dann meistens klar. Morgen am Dienstag stehen wir auf bei etwa 16 Grad. Der Dienstag selber dann wieder sonnig mit ein paar hohen Wolken. Die Temperaturen gehen darauf auf sommerliche 32 Grad. Und dann auch bis am Freitag geht es etwa so weiter. Viel Sonne. Auf den Freitag und den Samstag kann es dann auch ein paar Hitzegewitter geben, vor allem über den Bergen. Die Temperaturen die bleiben heiß bei 31 bis 33 Grad.
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1: Guten Abend, das ist der Kurt Küng von der Alpuntermürtchen. Ich wünsche Alpenrosen vom Polohofer. Grüßen möchte ich alle SSC-Mitglieder von der Sektion Tödi, der Patrick Bär und der Dani Menzi auf der Alp Bärenboden, Lukas und Andrea Marti auf der Alp Obermürtchen, der Martin Pfeifner, Ursi und der Peter Piker von Quarten. Wünsche ich einen schönen Abend. Ciao zusammen.

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2: Zu Rotenburg sind es aktuell 27 Grad, zu Murg sind es 28 Grad, jetzt ist es Montag oben am 7.
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4: Schweizer Militär will mehr mit den Österreichern zusammenarbeiten. Vor dem Achtelfinalspiel von den amerikanischen Fußballer steht die Glaubwürdigkeit des Teams auf dem Spiel. Und Tadej Pogacar gewinnt die dritte Etappe der Tour de France. Am Mikrofon wünscht einen guten Abend der Peter Haufenstein. Die Schweiz soll mit Österreich zusammenspannen, wenn es um Rüstungsbeschaffungen geht. Das hat Bundesrat Martin Pfister an einer gemeinsamen Medienkonferenz mit der österreichischen Verteidigungsministerin Claudia Tanner bekannt gegeben. Europa stehe punkto Rüstungsbeschaffungen erst am Anfang, sagte Pfister. Dank der engen Zusammenarbeit würden Bestellungen günstiger und effizienter, ergänzte Tanner. Beide Verteidigungschefs betonten hingegen, die Schweiz und Österreich seien beide dazu verpflichtet, ihren Luftraum selber zu schützen. Im Zusammenhang mit Kindsmisshandlungen spiele das Umfeld eine wichtige Rolle. Es müsse gefährdete Kinder besser erkennen. Das sagt Regula Bernhard Hug von Kinderschutz Schweiz zur nationalen Kinderschutzstatistik. Diese zeigt, dass in Schweizer Kinderspitälern im vergangenen Jahr fast 2400 Fälle von Misshandlung registriert wurden. 14% mehr als im Vorjahr. Insbesondere psychische Misshandlungen hätten zugenommen, sagt Regula Bernhard Hug. Dies habe verschiedene Gründe.
5: Wenn man wirtschaftliche Sorgen hat, wenn man gesundheitliche Sorgen hat, wenn man auf engem Raum aufeinander oben hockt, wenn man Paarkonflikte hat, das sind also so Risikofaktoren für Gewalt in Familien.
4: Mehr als 40% der betroffenen Kinder waren jünger als 6 Jahre. An der Fußball-Weltmeisterschaft beschäftigt heute ein Thema. Nachdem die FIFA die Rotsperre gegen US-Nationalstürmer Folarin Bolangun kurz vor dem Achtelfinale gegen Belgien ausgesetzt hat, steht die Frage im Raum, hatte US-Präsident Donald Trump bei der Entscheidung seine Finger im Spiel? Fußballverbände auf der ganzen Welt reagieren empört. Tina Eck berichtet aus den USA.
6: Trump selbst bestätigte einen Anruf bei einer sehr einflussreichen FIFA-Person mit der Bitte um Überprüfung der Sperre. Er habe zunächst nicht gewusst, was eine rote Karte sei, sagte Trump, aber die Schiedsrichterentscheidung und eine volle Sperre des Stürmers sei sehr, sehr unfair. Da sei kein Foul passiert, sondern nur ein Zusammenstoß, finde Trump.
7: And he gave him a red card. I didn't know what that meant. I didn't think it meant much. Then I started hearing that that means he can't play in the next game. That's very unfair. So yes, I asked for a review by FIFA.
6: Die Glaubwürdigkeit des US-Teams steht fortan auf dem Spiel. Belgien will die Spielberechtigung Berlogans für die Partie heute Nacht anfechten.
4: Das Achtelfinalspiel zwischen Belgien und den USA wird um 2 Uhr in der Nacht Schweizer Zeit angepfiffen. In der Türkei beginnt morgen der NATO-Gipfel. Beim zweitägigen Treffen der Staats- und Regierungschefs der NATO-Staaten soll es um Abschreckung und der Verteidigungsfähigkeit gehen. Auch das transatlantische Verhältnis zwischen Europa und den USA wird zur Sprache kommen. Miriam Schmidt berichtet aus der Türkei.
8: US-Präsident Trump übt Druck auf die europäischen Verbündeten aus. Washington fordert, dass Europa zukünftig die Hauptverantwortung für die Verteidigung des Kontinents übernehmen muss. Außerdem drängen die USA darauf, dass sich die Europäer finanziell mehr beteiligen. Die Ukraine soll außerdem milliardenschwere Militärhilfen erhalten. Viel hängt vom Auftreten des US-Präsidenten ab. Dass Trump überhaupt an dem Gipfel teilnimmt, liegt an dem guten Verhältnis zum Gastgeber, dem türkischen Präsidenten Recep Tayyip Erdogan.
4: Das aktuelle Resultat vom Radsport. Tadej Pogacar gewinnt die dritte Etappe von der Tour de France, und zwar im Sprint vor dem Jonas Vingegaard. Im Gesamtklassement sind der Slowen und der Däne jetzt zeitgleich. Das Mayo Schon hat morgen aber den Tadej Pogacar an. Es war heute die erste Bergankunft von Total 8 an dieser Tour de France gewesen.
2: 4 ab 7 ist es. Geduld braucht es noch nach einem Pannenfahrzeug auf der A2 Gotthard Richtung Luzern ab Luzernhorb bis zum Sonnenbergtunnel Stauitz. Die Wolken die verziehen sich jetzt am Abend und dann auch in der Nacht immer mehr. Es gibt dann viele Sterne in der Nacht und die Temperaturen gehen retour. Morgen am Dienstag zum Aufstehen etwa 16 Grad. Der Dienstag selber wieder sonnig mit auch ein paar hohen Wolken. Die Temperaturen klettern wieder auf 32 Grad. So geht es auch weiter im Verlauf der Woche. Sicher bis am Freitag ist es meistens sonnig. Am Freitag und am Samstag kann es dann vor allem über den Bergen auch mal ein Hitzegewitter geben. Die Temperaturen die liegen in den nächsten Tagen bei 31 bis 33 Grad. Ich wünsche euch ganz einen guten Montagabend. Wir begleiten euch durch euren wohlverdienten Feierabend mit unserem breitesten Musikmix. Der Ex-Left, Harold Faltermeyer. Haben wir hier für euch? Ich bin Nadine Wechsler.

0: Durch den Montagabend hier bei Radio Zentral. Schön, sind ihr mit dabei. Und morgen um diese Zeit, da sind wir euch schon langsam am Einbüscheln. Morgen ist nämlich Matchtag. Am Abend um 10 Uhr spielt unsere Schweizer Nazi zu Vancouver gegen Kolumbien im Achtelfinale der Fußball-Weltmeisterschaft. Kolumbien, kennt ihr das Land?
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0: Eine kleine Reise einmal über auf Südamerika gibt es dann morgen hier bei Radio Zentral.

Musik aus den 80er Jahren, das sind Starship. Nothing's gonna stop us now. Der Montag oben hier bei Radio Zentral. Wer weiss, vielleicht weckt ja das Lied genau bei euch gerade besondere Erinnerungen, wo ihr vielleicht eure Liebsten oder euren Liebsten kennengelernt habt und sie hier ganz schöne Zeit miteinander verbringen. Vielleicht könnt ihr das gerade heute eurer besten Hälfte gerade wieder einmal sagen. Das ist nämlich heute der Internationale Tag vom Kuss. Also, wenn Sie gerade zur Haustür reinkommen, wissen Sie, was Sie zu tun haben. Und musikalisch bleiben wir gerade in den 80er Jahren. Rhythm of the Night, hier bei uns im breitesten Musikmix. Schön sind

0: Das ist der Mendig oben am 8. Wir haben 27 Grad zu Fischbach und 23 Grad zu Rotenturm.
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0: Schweizer Militär will mehr mit den Österreichern zusammenarbeiten. Die amerikanische Fußballnationalmannschaft steigt mit vielen Nebengeräuschen in Achtelfinale. Und Donald Trump glaubt, dass der Krieg in der Ukraine gleich vorbei ist. Am Mikrofon wünscht einen guten Abend, der Peter Haufenstein. Die Schweiz soll mit Österreich zusammenspannen, wenn es um Rüstungsbeschaffungen geht. Das hat Bundesrat Martin Pfister an einer gemeinsamen Medienkonferenz mit der österreichischen Verteidigungsministerin Claudia Tanner bekannt gegeben. Europa stehe punkto Rüstungsbeschaffungen erst am Anfang, sagt Pfister.
2: Die Sicherheit unserer Staaten und Europas ist eine gemeinsame Aufgabe. In der heutigen verschlechterten Sicherheitslage ist es absolut zentral, dass wir grenzüberschreitend zusammenarbeiten.
0: Dank der engen Zusammenarbeit würden Bestellungen günstiger und effizienter, ergänzte Tanner. Weiter als Datenaustausch, gemeinsame Übungen und gemeinsame Beschaffung wollen derzeit aber beide Länder nicht gehen. Die Schweiz und Österreich seien beide dazu verpflichtet, insbesondere ihren Luftraum selber zu schützen. Das Achtelfinalspiel zwischen Belgien und den USA an der Fußball-Weltmeisterschaft findet diese Nacht unter speziellen Vorzeichen statt. Denn Donald Trump soll mit FIFA-Präsident Gianni Infantino telefoniert haben. Dabei habe er über die rote Karte gegen einen US-Fußballer gesprochen. Das brisante Telefonat löst bei Fußballverbänden und Fans in aller Welt heftige Reaktionen aus. Tina Eck berichtet aus den USA.
3: Trump selbst bestätigte einen Anruf bei einer sehr einflussreichen FIFA-Person mit der Bitte um Überprüfung der Sperre. Er habe zunächst nicht gewusst, was eine rote Karte sei, sagte Trump, aber die Schiedsrichterentscheidung und eine volle Sperre des Stürmers sei sehr, sehr unfair. Da sei kein Foul passiert, sondern nur ein Zusammenstoß, finde Trump.
4: And he gave him a red card. I didn't know what that meant. I didn't think it meant much. Then I started hearing that that means he can't play in the next game. That's very unfair. So, yes, I asked for a review by FIFA.
3: Die Glaubwürdigkeit des US-Teams steht fortan auf dem Spiel. Belgien will die Spielberechtigung Berlogens für die Partie heute Nacht anfechten.
0: Das Achtelfinalspiel zwischen Belgien und den USA wird um 2 Uhr in der Nacht Schweizer Zeit angepfiffen. Zum morgigen NATO-Gipfel. Donald Trump hat sich optimistisch über mögliche Fortschritte bei den Bemühungen um ein Ende des Ukraine-Kriegs geäußert. Nach einem Telefonat mit dem russischen Präsidenten Wladimir Putin sei er sich sicher, dass dieser der Krieg beenden wolle, sagte Trump im Weißen Haus. Tina Eck berichtet aus den USA.
3: Das versichert Trump immer wieder und seit langem. Der russische Präsident Putin wolle den Angriffskrieg gegen die Ukraine nun unbedingt beenden. Nach jedem Gespräch mit seinem Moskauer Gegenüber hat Trump volles Vertrauen in Putin. Bleibt abzuwarten, wie das Treffen mit dem ukrainischen Präsidenten Zelensky in Ankara übermorgen verläuft. Trump versichert, man sei mit beiden Seiten in guten Gesprächen, eine Einigung sei näher denn je. Auch Zelensky wolle ein Ende des Krieges, sagt Trump. Er glaube, man werde den Krieg nun beenden.
0: Wir haben im Moment 3 ab 8 und es hat geruhigt auf den Strassen im Zentralland. Eine Meldung haben wir aber noch auf der Autobahn A14, Luzern Richtung Zug, zwischen der Verzweigung Grotze und Buri stauen wegen Bauarbeiten. Der linke Fahrstreifen ist gesperrt. Es gibt einen klaren Oben- und auch Nacht. Morgen haben wir dann einen Mix von Sonne, hohen Wolkenfeldern und harmlosen Quellwolken über den Bergen. Die Temperaturen gehen darauf bis auf 32 Grad morgen am Nachmittag.

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1: Die Themen haben heute Schlagzeilen gemacht. Guten Abend. US-Präsident Donald Trump hat bestätigt, dass er bei der FIFA um die Überprüfung einer roten Karte gegen US-Stürmer Balogun an der Fußball-WM gebeten hat. Er habe gar nicht gewusst, was eine rote Karte bedeute, sagte Trump im Weißen Haus.
2: And he gave him a red card. I didn't know what that meant. I didn't think it meant much. Then I started hearing that that means he can't play in the next game. That's very unfair. So, yes, I asked for a review by FIFA.
1: Als er erfahren habe, dass eine rote Karte auch eine Spielsperre zur Folge habe, habe er bei der FIFA eine Überprüfung verlangt. Die FIFA hat unterdessen eine Beschwerde Belgiens abgewiesen. Damit darf der US-Stürmer im Achtelfinal gegen Belgien spielen. Das Umfeld müsse gefährdete Kinder besser erkennen. Das sagt Regula Bernhard Hug von der Stiftung Kinderschutz Schweiz zur nationalen Kinderschutzstatistik. Diese zeigt, dass in Schweizer Kinderspitälern fast 2400 Fälle von Misshandlung registriert wurden. 14% mehr als im Vorjahr. Die Bevölkerung müsse die Gefahr besser erkennen, sagt Regula Bernhard Hug.
3: Eigentlich ging es darum, dass man die Kinder früher sieht. Das heisst, Nachbarn, die sie sehen, aber es heisst auch Kita-Personal, das sie sehen, wo vielleicht mal eben für das Kind von Anfang reden.
1: Mehr als 40% der betroffenen Kinder waren jünger als 6 Jahre. Die häufigste Form der Misshandlung bleibt körperliche Gewalt. Der Bund warnt vor einer weiteren Hitzewelle. Ab morgen können die Temperaturen wieder bis auf 35 Grad steigen. Meteo Schweiz warnt deshalb vor einem erheblichen Risiko für Kreislaufbeschwerden und vor körperlichem Unwohlsein. Es wird empfohlen, mindestens 1,5 Liter pro Tag zu trinken, am besten ungesüßte und alkoholfreie Getränke. Körperliche Anstrengungen zur heißesten Tageszeit sollen vermieden werden. Die Kantonspolizei Zürich hat von April bis Juni am Flughafen Zürich über 900 Kilogramm Betäubungsmittel sichergestellt. Zudem verhaftete sie 32 Drogenkuriere. Bei den Festgenommenen handle es sich um 25 Männer und 7 Frauen aus insgesamt 16 verschiedenen Nationen. Bei den 6 Metallkugeln an einem Strand in Australien soll es sich tatsächlich um Weltraumschrott handeln. Der Fund der Kugeln hatte einen Großeinsatz ausgelöst. Wie die australische Raumfahrtbehörde nun mitteilt, handelt es sich bei den Kugeln um Druckbehälter einer Trägerrakete. Umgangssprachlich werden die Kugeln als Spaceballs bezeichnet.
4: Eine gute Fahrt, wenn ihr im Moment auf der Strasse im Zentraland unterwegs seid. Alle aktuellen Verkehrsmeldungen die findet ihr rund um die Tour aktualisiert bei uns in der Radio Zentral App. Jetzt am Abend und in der Nacht ist es meistens klar. Die Temperaturen die gehen retour. Am Dienstagmorgen stehen wir auf bei etwa 16 Grad. Dann aber auch wieder viel Sonne und ein paar Wolkenfelder dabei den Tag durch. Die Temperaturen gehen darauf auf etwa 32 Grad. Und etwa so geht es dann auch in den nächsten Tagen weiter. Bis am Freitag viel Sonne und Temperaturen von 31 bis 33 Grad. Vor allem am Freitag und am Samstag kann es dann über den Bergen auch einmal ein Hitzegewitter geben.

0: 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Es ist 10 Uhr. 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
1: Diese Themen haben heute Schlagzeilen gemacht. Guten Abend. US-Präsident Donald Trump hat bestätigt, die FIFA wegen der Rotsperre von Stürmer Balogun bei der Fußball-WM angerufen zu haben. Er habe aber lediglich eine Überprüfung gefordert, weil er es nicht für ein Foul halte, er kenne sich mit solchen Dingen aus. Die FIFA hatte gestern die Rotsperre für Balogun aufgehoben und zur Bewährung ausgesetzt. Im WM-Achtelfinal gegen Belgien ist der wichtige Stürmer deshalb nun wieder spielberechtigt. Das Umfeld müsse gefährdete Kinder besser erkennen. Das sagt Regula Bernhard Hug von der Stiftung Kinderschutz Schweiz zur nationalen Kinderschutzstatistik. Diese zeigt, dass in Schweizer Kinderspitälern fast 2400 Fälle von Misshandlung registriert wurden. 14% mehr als im Vorjahr. Die Bevölkerung müsse die Gefahr besser erkennen, sagt Regula Bernhard Hug.
2: Eigentlich ging es darum, dass man die Kinder früher sieht. Das heisst Nachbarn, die sie sehen, aber es heisst auch Kita-Personal, das sie sehen, wo vielleicht mal auch für das Kind von Anfang reden.
1: Mehr als 40% der betroffenen Kinder waren jünger als 6 Jahre. Die häufigste Form der Misshandlung bleibt körperliche Gewalt. Der Bund warnt vor einer weiteren Hitzewelle. Ab morgen können die Temperaturen wieder bis auf 35 Grad steigen. Meteo Schweiz warnt deshalb vor einem erheblichen Risiko für Kreislaufbeschwerden und vor körperlichem Unwohlsein. Es wird empfohlen, mindestens 1,5 Liter pro Tag zu trinken, am besten ungesüßte und alkoholfreie Getränke. Körperliche Anstrengungen zur heißesten Tageszeit sollen vermieden werden. Bei 9 schweren Angriffen hat Russland mindestens 17 Menschen in der Ukraine getötet. Allein in der Hauptstadt Kiew seien mindestens 11 Menschen ums Leben gekommen, teilte der ukrainische Präsident Zelensky mit. Mindestens 60 Menschen seien verletzt worden. Viele Wohnhäuser seien beschädigt, einige teilweise zusammengefallen. Das russische Militär hatte erst vor 4 Tagen einen ähnlichen Angriff ausgeführt mit Dutzenden Toten und Verletzten. Bei den 6 Metallkugeln an einem Strand in Australien soll es sich tatsächlich um Weltraumschrott handeln. Der Fund der Kugeln hatte einen Großeinsatz ausgelöst. Wie die australische Raumfahrtbehörde nun mitteilt, handelt es sich bei den Kugeln um Druckbehälter einer Trägerrakete. Umgangssprachlich werden die Kugeln als Spaceballs bezeichnet.
3: Eine gute Fahrt, wenn ihr im Moment auf der Strasse im Zentraland unterwegs seid. Alle aktuellen Verkehrsmeldungen die findet ihr rund um die Uhr aktualisiert bei uns in der Radio Zentral App. Jetzt am Abend und in der Nacht ist es meistens klar. Die Temperaturen die gehen retour. Am Dienstagmorgen stehen wir auf bei etwa 16 Grad. Dann aber auch wieder viel Sonne und ein paar Wolkenfelder dabei den Tag durch. Die Temperaturen gehen darauf auf etwa 32 Grad. Und etwa so geht es dann auch in den nächsten Tagen weiter. Bis am Freitag viel Sonne und Temperaturen von 31 bis 33 Grad. Vor allem am Freitag und am Samstag kann es dann über den Bergen auch einmal ein Hitzegewitter geben.

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1: Die Themen haben heute Schlagzeilen gemacht. Guten Abend. Das Umfeld müsse gefährdete Kinder besser erkennen. Das sagt Regula Bernhard Hug von Kinderschutz Schweiz zur nationalen Kinderschutzstatistik. Diese zeigt, dass in Schweizer Kinderspitälern fast 2400 Fälle von Misshandlungen registriert wurden. 14% mehr als im Vorjahr. Insbesondere psychische Misshandlungen hätten zugenommen, sagt Regula Bernhard Hug. Das habe verschiedene Gründe.
2: Wenn man wirtschaftliche Sorgen hat, wenn man gesundheitliche Sorgen hat, wenn man auf engem Raum aufeinander oben hockt, wenn man Paarkonflikte hat. Das sind also so Risikofaktoren für Gewalt in Familien.
1: Mehr als 40% der betroffenen Kinder waren jünger als 6 Jahre. Im Iran sind nach staatlichen Angaben mehrere Millionen Menschen der Trauerprozession für den getöteten obersten Führer Ayatollah Ali Khamenei gefolgt. Viele Teilnehmer der Prozession skandierten Rache sowie Tod für Amerika und Tod für Israel. Einige Anhänger hielten Plakate hoch, auf denen US-Präsident Donald Trump als Zielscheibe dargestellt war. Khamenei war am 28. Februar durch einen israelischen Luftangriff auf seinen Amtssitz in Teheran getötet worden. Die Schweiz will ihr vor über 6 Jahren geschlossenes Büro in Nordkorea wieder eröffnen. Nach Angaben des Departements für Auswärtige Angelegenheiten soll es im Lauf dieses Jahres soweit sein. Das Büro war vor 6 Jahren wegen der Corona-Pandemie geschlossen worden. Aufgabe des Büros ist, humanitäre Programme der Schweiz in Nordkorea zu fördern. Die Geschäftsprüfungskommission des Ständerats hat eine Strafanzeige gegen Unbekannt erstattet. Die Kommission untersucht zurzeit die Geschäftsführung der Bundesbehörden im Zusammenhang mit den US-Zöllen. Wegen eines Informationslecks hat sie nun Strafanzeige erstattet. Auslöser ist ein Bericht des Sonntagsblicks vom vergangenen Mai. Darin seien verschiedene Behauptungen im Zusammenhang mit den US-Zöllen aufgestellt worden.
3: Die Arbeitslosigkeit in der Schweiz ist im Juni leicht zurückgegangen. Ende Monat waren rund 2500 Personen weniger arbeitslos als im Vormonat, wie das Staatssekretariat für Wirtschaft SECO mitteilt. Die Arbeitslosenquote sank damit auf 2,9%. Laut SECO sind vor allem saisonale Effekte für den Rückgang verantwortlich, etwa in Bau- und Gastgewerbe. Auch die Kurzarbeit hat sich weiter reduziert. Im März waren rund 2100 Personen weniger betroffen als im Vormonat.
4: Eine gute Fahrt, wenn ihr im Moment auf der Strasse im Zentraland unterwegs seid. Alle aktuellen Verkehrsmeldungen die findet ihr rund um die Uhr aktualisiert bei uns in der Radio Zentral App. Jetzt am Abend und in der Nacht ist es meistens klar. Die Temperaturen die gehen retour. Am Dienstagmorgen stehen wir auf bei etwa 16 Grad. Dann aber auch wieder viel Sonne und ein paar Wolkenfelder dabei den Tag durch. Die Temperaturen gehen darauf auf etwa 32 Grad. Und etwa so geht es dann auch in den nächsten Tagen weiter. Bis am Freitag viel Sonne und Temperaturen von 31 bis 33 Grad. Vor allem am Freitag und am Samstag kann es dann über den Bergen auch einmal ein Hitzegewitter geben.

0: 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Es ist 12 Uhr. 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
1: Die Themen haben heute Schlagzeilen gemacht. Guten Abend. Das Umfeld müsse gefährdete Kinder besser erkennen. Das sagt Regula Bernhard Hug von Kinderschutz Schweiz zur nationalen Kinderschutzstatistik. Diese zeigt, dass in Schweizer Kinderspitälern fast 2400 Fälle von Misshandlungen registriert wurden. 14% mehr als im Vorjahr. Insbesondere psychische Misshandlungen hätten zugenommen, sagt Regula Bernhard Hug. Das habe verschiedene Gründe.
2: Wenn man wirtschaftliche Sorgen hat, wenn man gesundheitliche Sorgen hat, wenn man auf engem Raum aufeinander oben hockt, wenn man Paarkonflikte hat. Das sind also so Risikofaktoren für Gewalt in Familien.
1: Mehr als 40% der betroffenen Kinder waren jünger als 6 Jahre. Die Geschäftsprüfungskommission des Ständerats hat eine Strafanzeige gegen Unbekannt erstattet. Die Kommission untersucht zurzeit die Geschäftsführung der Bundesbehörden im Zusammenhang mit den US-Zöllen. Wegen eines Informationslecks hat sie nun Strafanzeige erstattet. Auslöser ist ein Bericht des Sonntagsblicks vom vergangenen Mai. Darin seien verschiedene Behauptungen im Zusammenhang mit den US-Zöllen aufgestellt worden. Die Schweiz will ihr vor über 6 Jahren geschlossenes Büro in Nordkorea wieder eröffnen. Nach Angaben des Departements für Auswärtige Angelegenheiten soll es im Lauf dieses Jahres soweit sein. Das Büro war vor 6 Jahren wegen der Corona-Pandemie geschlossen worden. Aufgabe des Büros ist, humanitäre Programme der Schweiz in Nordkorea zu fördern.
3: Die Arbeitslosigkeit in der Schweiz ist im Juni leicht zurückgegangen. Ende Monat waren rund 2.500 Personen weniger arbeitslos als im Vormonat, wie das Staatssekretariat für Wirtschaft SECO mitteilt. Die Arbeitslosenquote sank damit auf 2,9%. Laut SECO sind vor allem saisonale Effekte für den Rückgang verantwortlich, etwa in Bau- und Gastgewerbe. Auch die Kurzarbeit hat sich weiter reduziert. Im März waren rund 2.100 Personen weniger betroffen als im Vormonat.
1: Nach dem Überfall auf den ehemaligen Formel-1-Weltmeister Alain Prost im waadtländischen Nyon sind in Frankreich 5 mutmaßliche Täter in Untersuchungshaft genommen worden. Das teilt die zuständige Staatsanwaltschaft mit. Bei den Verdächtigen handelt es sich um 3 Erwachsene im Alter von 21 und 22 Jahren sowie 2 Minderjährige im Alter von 16 und 17 Jahren. Der 71-jährige Prost war beim Überfall auf sein Haus Mitte Mai leicht verletzt worden. Die Täter erbeuteten den Inhalt eines Tresors, darunter Luxusuhren.
4: Eine gute Fahrt, wenn ihr im Moment auf der Strasse im Zentraland unterwegs sind. Alle aktuellen Verkehrsmeldungen, die findet ihr rund um die Tour aktualisiert bei uns in der Radio Zentral App. Jetzt am Abend und in der Nacht ist es meistens klar. Die Temperaturen die gehen retour. Am Dienstagmorgen stehen wir auf bei etwa 16 Grad. Dann aber auch wieder viel Sonne und ein paar Wolkenfelder dabei den Tag durch. Die Temperaturen gehen darauf auf etwa 32 Grad. Und etwa so geht es dann auch in den nächsten Tagen weiter. Bis am Freitag viel Sonne und Temperaturen von 31 bis 33 Grad. Vor allem am Freitag und am Samstag kann es dann über den Bergen auch einmal ein Hitzegewitter geben.

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1: Zuggerinnen und Zugger sollen dank günstiger Wohnungen im Kanton bleiben. Im Kinderspital zu Luzern kommen die Eltern mehr Mitspracherecht über. Im Luzerner Seetal soll man wegen der Trockenheit Wasser sparen. Im Kanton Schweiz brennt es schon wieder wegen einer Feuerstelle. Und der Luzerner Fußball-Nazispieler Ruben Vargas freut sich auf das Duell gegen den Luis Dias.
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2: Wohnen im Kanton Zug. Das können sich nicht mehr alle leisten. Die Regierung will jetzt Gegensteuer geben und für mehr günstigen Wohnraum schauen. Profitieren soll auch der Mittelstand und Leute, die von Zug kommen. Heute sind die Ideen dazu präsentiert worden. Der Marc Zimmermann berichtet.
3: Die Regierung will unter anderem den Bau von preisgünstigen Wohnungen stärker fördern. Und bei den Mieten sollen mehr Leute finanziell unterstützt werden. Das sind zwei Punkte, die im neuen Wohnraumförderungsgesetz sollen angepasst werden. Starten wir bei den Mieten, wo es die sogenannte Subjekthilfe gibt. Der Hannes Wahl erklärt als Leiter Wohnungswesen,
4: wenn man in einer Wohnung ist, die im kantonalen Gesetz unterstellt ist, das sind rund 2000 Wohnungen im Kanton, dann hat man Anspruch auf Subjekthilfe, wenn man gewisse Einkommens- und Vermögensgrenzen nicht überschreitet und eine gewisse Zeit im Kanton Zug wohnhaft ist.
3: Die Subjekthilfe soll jetzt angepasst werden, damit mehr Leute davon profitieren können. Bis jetzt ist aufs Einkommen geschaut worden. Neu soll das Einkommen mit der Miete verglichen werden. Mietzuschüsse soll es geben, wenn die Miete mehr als 35% vom Einkommen wegfrisst.
4: Und das hat noch einen Nebeneffekt, dass es uns gerade erlaubt, eine Abstufung reinzubringen. Wie bis jetzt hat es eben Fälle gegeben, dass jemand vielleicht wegen einer kleinen Lohnerhöhung dann aus der Subjekthilfe rausgefallen ist und unterm Strich weniger gehabt hat. Und wenn wir eine Abstufung drin haben, dann können wir das zumindest ein bisschen abfedern.
3: Sagt der Hannes Wahl. In diesem Bereich hat der Kanton Zug bis jetzt 2,5 Millionen Franken pro Jahr ausgegeben. Mit der Erweiterung könnte es neu bis zu 4 Millionen sein. Weiter soll auch der Bau von günstigem Wohnraum gefördert werden. Neu sollen alle Investoren von zinslosen oder günstigen Darlehen profitieren, die preisgünstigen Wohnraum planen. Darlehen sollen höher sein und die Rückzahlung soll später fällig werden. Bei gewissen Projekten könnten Zugerinnen und Zuger den Vorzug bekommen, sagt der Baudirektor Florian Weber.
5: Eine Massnahme, die wir ja haben, ist zum Beispiel, dass wir Bauzonen möchten schaffen, wo man schnell und gross kann verdichten kann. Und das dort dann aber auch das Ganze mit Auflagen verbindet. Und eine Auflage könnte das zum Beispiel dort drin sein, dass man eben einen Vorrang schafft, für die, die wirklich einen Bezug haben zu Zug.
3: Ein Gutachten habe gezeigt, dass so eine Bevorzugung grundsätzlich möglich wäre. Thema ist heute auch die Anpassung des Planungs- und Baugesetzes. Das Bauen im Kanton Zug soll wieder einfacher werden. Mehr Wohnungen sagen zum Beispiel auch mit einer sanften Verdichtung bei den Einfamilienhäusern möglich, sagt der Kantonsplaner René Hutter. Da könnten die Beratungen im Wert von 10'000 Franken spendiert werden.
6: Und vielleicht, was natürlich noch spezieller daran ist, wir gehen davon aus, wenn jetzt das sind ja oftmals Zuger und Zugerinnen, die in diesen Häusern wohnen, seit Jahrzehnten. Und wenn sie natürlich könnten, noch eine zweite Wohnung realisieren, das auch wettet, finanzieren können, dass dort dann natürlich vielleicht noch auch Zugerinnen und Zuger mehr reinkommen. Weil eben im Einfamilienhaus schaut man, dass vielleicht der Kollege vom Kollegen reinkommt und so Sachen.
3: Der Kanton Zug will das Bauen vereinfachen, mehr preisgünstige Wohnungen haben und mehr Leute bei den Mieten finanziell unterstützen. Wenn die geplanten Massnahmen Wirkung zeigen und wie gross der Effekt ist, ist jetzt aber noch nicht klar.
2: Der Marc Zimmermann hat berichtet. Zu weiteren wichtigen Themen vom Tag. Im Luzerner Kinderspital haben Eltern in Zukunft mehr Mitspracherecht. Als erstes Spital in der Schweiz wird hier jetzt nach einer halbjährigen Pilotphase die Martha's Rule definitiv eingeführt. So können Eltern rund um die Uhr eine unabhängige Zweitmeinung verlangen, wenn sie sich Sorgen um die Gesundheit des Kindes machen und sich zu wenig gehört fühlen. In der Pilotphase hat sich gezeigt, dass die Martha's Rule nicht viel gebraucht wird. Zweimal in diesem halben Jahr. Laut dem Leiter vom Kinderspital Zentralschweiz, Martin Stocker, sagt Martha's Rule gleich wichtig.
7: Es geht wirklich darum, was können wir machen, damit wir eben möglichst den Kindern und der Familie helfen können. Und es ist so, schlussendlich, die Eltern können ihre Kinder am besten, sie sind dauernd um sie herum. Wir wissen, Kinder, die ins Spital kommen und ein paar Tage im Spital sind, da kann sich auch zusätzliche Krankheiten und Sachen können neu auftreten. Und ich glaube, damit macht es einfach Sinn, wenn man den Prozess so hat, dass man auch diese Stimmen können nutzen können.
2: Die Testphase von der Martha's Rule ist eine Reaktion vom Luzerner Kinderspital auf einen unerwarteten Todesfall im letzten Winter. Eine Mutter hat im Spital vorgeworfen, dass ihre Warnungen nicht ernst genommen worden sind. Das Luzerner Seetal soll Wasser sparen. Wegen der Hitze und der Trocknung sei die Wasserversorgung zwar sichergestellt, aber die Lage angespannt, schreibt der Wasserversorger WWZ. Zu Hofteren und Umgebung sollen die Leute darum sparsam mit dem Wasser umgehen, bittet Peter Amstutz von der WWZ.
8: Wichtig ist, dass man dort sich vielleicht einschränken, was nicht zwingend notwendig ist. Das heisst, als Beispiel keine Poolbefüllungen machen oder Auto waschen. Dort, wo man Wasser muss und selber brauchen, ist sicher duschen, Hände waschen, Zähneputzen und so weiter, ist das kein Problem. Dort vielleicht darauf achten, dass man Wasser nicht allzu lange nachlaufen lässt, sondern wirklich nur dann laufen lässt, wenn man es auch braucht.
2: Im Garten soll man nur das Wichtigste tränken, also Neubepflanzungen oder das Gemüsebettli. Den Rasen soll man momentan nicht spritzen, heisst es bei der WWZ. Wegen der angespannten Lage werden auch Trinkwasserbrunnen zu Hofteren vor der Hand abgestellt. Das Wielerzell im Gebiet Spredeneck hat gestern am Abend den Boden gebrunnen. Die Feuerwehr Einsiedeln konnte verhindern, dass das Feuer auf den Wald übergeht, meldet die Kantonspolizei Schweiz. Es hat wahrscheinlich Brunnen, weil ein Feuerstall nicht ganz gelöscht worden sei. Erst vor einer Woche hat es das Ducken aus dem gleichen Grund Brunnen. Der Roman Gisler von der Kantonspolizei Schweiz erinnert darum an die hohe Waldbrandgefahr im Moment.
9: Wir appellieren darum an die Bevölkerung, dass beim Umgang mit Feuer im Freien wirklich extrem vorsichtig soll sein. Es langt wirklich schon wenig, es langt kleine Windstößchen. Wenn die Glut nicht richtig gelöscht ist, die dann über eine längere Stunde allenfalls gleich wieder das Feuer entfachen können. Gerade wenn das auf einer Wiese oder in Wald ins Nähe passiert, ist das extrem gefährlich.
2: Bevor man von einer Feuerstelle weggeht, soll man darum gut schauen, dass die Glut und die Asche wirklich ganz gelöscht sind. Für das können wir auch Wasser oder Löschmittel nehmen. Der Luzerner Regierungsrat will Klimamassnahmen verschärfen. Viele der bisherigen Massnahmen im Planungsbericht Klima- und Energiepolitik haben sich laut dem Regierungsrat in den letzten Jahren bewährt. Sie werden darum weitergeführt, zum Beispiel auch im Bereich der Umrüstung auf erneuerbare Heizungen. Dort gibt es jetzt aber eine Verschärfung, erklärt der Bau- und Umweltdirektor vom Kanton Luzern, Fabian Peter.
10: Das Ziel ist jetzt mit der Verankerung am neuen kantonalen Energiegesetz, dass man natürlich immer, wenn er eine Heizung ersetzt, und einfach dann, wenn man sie ersetzt, muss man fossilfrei werden. Es gibt ein paar wenige schmale Ausnahmen, zum Beispiel wirtschaftliche Härtefälle oder so. Aber der Grundsatz ist jetzt da, weil eine Heizung hat eine Lebensdauer von 20 bis 25 Jahren. Und wir müssen jetzt anfangen, wegkommen von der fossilfreien Heizung, weil sonst haben wir 2050 immer noch fossile Heizungen, die laufen, und dann erreichen wir das Ziel nicht. Also hat man gesagt, jetzt muss man anfangen, dass fossilfreie Heizung der Standard ist und dass es nur absolute Ausnahmen gibt, wo man das noch machen darf.
2: Für die nächsten 4 Jahre will der Luzerner Regierungsrat weitere 20 Millionen Franken für den Klimaschutz investieren. Als nächstes entscheidet der Kantonsrat darüber. Die Anwaltenregierung will den Bau von Trinkwasserkraftwerken fördern. Der Kanton übernimmt neu 60% der Kosten für Machbarkeitsstudien und Projektierung von neuen Anlagen. So Trinkwasserkraftwerke sind gerade in Bergkantonen wie Obwalden praktisch, sagt Lucia Katriner vom kantonalen Energieamt.
11: In der Regel sind eigentlich die Quellen, die gefasst werden, wo das Trinkwasser herkommt, das ist irgendwo in den Bergen oben. Und Dörfer sind natürlich eher im Tal unten. Das heisst, das Wasser geht durch Leitungen vom Berg ins Tal runter. Und aufgrund von diesem Höhenunterschied gibt es einen Druck im Tal unten, wo dann das Wasser ins Verteilnetz hineingeht. Und damit die Leitungen nicht verjagt, muss man dort eigentlich den Druck wie rausnehmen. Und statt dass man eigentlich, ich sage jetzt mal, den Druck vernichtet, kann man dort die Turbine rein tun und Strom machen. Also in dem Sinne ist das eine Möglichkeit, wie man kann mit Trinkwasser Strom machen.
2: Momentan gibt es im Kanton Obwalden schon 14 Trinkwasserkraftwerke. Die produzieren pro Jahr Strom, der für rund 1'000 Haushalte würden länger. Es gäbe aber noch Potenzial für mehr als 20 weitere Trinkwasserkraftwerke im Kanton. In der Zentralschweiz sind Ende Juni rund 8'500 Leute als arbeitslos gemeldet gewesen. Das sind etwa 150 weniger als vor einem Monat, wie Zahlen vom Bund zeigen. Die höchste Arbeitslosenquote in der Zentralschweiz hat weiterhin Zug mit 2,7%. Die tiefste Uri mit 0,9% Arbeitslosen. Schweizweit liegt die Arbeitslosenquote im Schnitt bei 2,9%. Die Bushaltestelle Bachstrasse zu Kriens soll bleiben. Für das setzen sich die Anwohner ein. Und zwar mit einer Einsprache gegen die geplante Busschleife bei der Talstation der Pilatusbahn. Wegen dieser Busschleife würde die Bushaltestelle Bachstrasse mit dem Fahrplanwechsel im Dezember verschwinden. Unterstützt wird die Einsprache unter anderem auch vom Quartierverein Spitzmatt, schreibt die Luzerner Zeitung. Mit der Einsprache könnte sich jetzt die Busschleife bei der Talstation der Pilatusbahn zu Kriens verzögern. Im Kanton Luzern haben diesen Sommer fast 3700 Jugendliche ihre Lehre abgeschlossen. Aber gleich viel wie im Vorjahr. Mehr als 700 haben die Berufsmatura gemacht, teilt der Kanton Luzern mit. Total haben knapp 6% der Abschlussprüfungen nicht bestanden. Und in Schattdorf ist letzte Nacht ein betrunkener Velofahrer umgekehrt. Der 27-Jährige hat über 1,6 Promille Alkohol im Blut gehabt, meldet durch die Kantonspolizei. Der Rettungsdienst hat den verletzten Velofahrer ins Spital gebracht.
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1: Beziehungsweise man kann eigentlich gerade so gut die Sommerferien bei uns umeinander verbringen, weil auch bei uns kommen wieder sommerliche Temperaturen auf uns zu, Quirin Beck.
12: Ganz genau, schon hochsommerlich fast, weil das Thermometer, das geht dann die nächsten Tage eigentlich nicht mehr unter 30 Grad Marke, also die Höchstwerte zumindest nicht. Jetzt am Abend passiert eigentlich nicht mehr viel. Die Wolkenfelder, die wir jetzt haben, die fallen so langsam dann in sich zusammen. Die Nacht gestaltet sich dann gering bewölkt bis klar. Und ja, morgen haben wir dann eigentlich einen ähnlichen Wettercharakter wie heute. Wieder viel Sonnenschein, ein paar hohe Wolkenfelder. Zeitweise vielleicht ein bisschen dichter als am heutigen Tag. Temperatur aber deutlich höher als noch heute. Da gibt es morgen Höchstwert vom die 32 Grad. Dazu haben wir im Flachland einen mäßigen Westwind, auf den Bergen einen mäßig bis teils starken West- bis Nordwestwind.
1: Und das ist jetzt wieder so eine Hitzewelle, die auf uns zukommt. Wie weit führen geht die? Weiss man das schon?
12: Puh, das ist schwierig zu sagen. Also die Modelle, die machen jetzt bis tief in die nächste Woche sogar eigentlich keine wirkliche Wetterbesserung, kann man schon was sagen. Aber sagen wir es lieber, sagen wir Abkühlung nicht in Sicht. Es ist so, dass jetzt das Wetter sich zuerst einmal bis und mit Freitag so weitergestaltet. Dann Freitag, Samstag können vielleicht mal stellenweise ein paar isolierte Gewitter mit dabei sein. Aber dann eigentlich geht es ab dem Sonntag bis eben tief in die nächste Woche einfach mit dem sonnigen, heissen und trockenen Wetter weiter. Wir haben jetzt hier die nächsten Morgen noch doch relativ angenehme Temperaturen zum Startentag, so 17, 18 Grad. Aber dann eben so gegen die zweite Wochenhälfte wird es dann auch über die Nacht durch dann nicht wirklich gross abkühlen. Temperaturen dann wohl so um die 19 bis 20 Grad, wo wir dann haben. Dann kann man wirklich von einer Hitzewelle reden. Ja, wird für die Natur jetzt nicht wirklich angenehm werden, weil ein bisschen Regen tut sicher nicht schlecht. Die ganzen Wiesen sind ja eher braun statt grün. Aber für die Sommerferien doch optimales Wetter für einen Sprung ins Wasser oder dann für Aktivitäten in den Bergen.
1: Und du hast jetzt gerade gesagt, für die Natur, ich denke, habe ich es auch so ein bisschen an See. Ich habe gerade schnell geschaut, Wassertemperaturen zum Teil jetzt im Baldecker, Sempachersee schon bei 26 Grad, Sarnersee 24 Grad, Wallensee 23 Grad. Also die Temperaturen, die werden wahrscheinlich dann auch noch mehr darauf gehen in den nächsten Tagen.
12: Ja, definitiv. Es ist halt auch die Sonneneinstrahlung, oder? Wo die See hier ein bisschen aufheizen tut. Und es ist gut möglich, dass dann die Wassertemperaturen schon im Bereich von so, ja, um die 27 Grad können gehen. Es ist halt so, je kleiner ein See, desto schneller tut es sich auch aufwärmen. Je höher, desto kühler ist es. Aber nein, es ist wirklich eigentlich so für die Natur wirklich nicht gut, auch dann, wenn man so auf die Fische schaut oder Sachen wie die hier. Ist dann schon das ein oder andere Problem, das hier auf uns zukommt.
1: Darum vielleicht gescheiter irgendwo in einen Bach abkühlen, die sind ja meistens dann eher noch ein bisschen kühler. Merci für Marc, Quirin Beck und einen guten Nachmittag.
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13: Sie ist immer gut getroffen, sie lacht viel und ja, ist voller Energie, die Maya Brunner. Und heute darf sie ihren 75. Geburtstag feiern.
14: Das kommt euch
13: ja, so kennen wir sie unter anderem. Das kommt uns spanisch vor. Die Maya Brunner ist die Schwester vom Ländlerpapst, dem Carlo Brunner. Sie ist Sängerin vom volkstümlichen Schlager. Sie macht Musicals, sie singt Soul und Gospel. Ja, und Schauspielerin ist sie auch noch, Nadine Wechsler.
14: Maya Brunner, ich darf gratulieren. Du wirst heute am Montag 75. Ja, gratuliere ganz herzlich zu diesem halbrunden Geburtstag.
15: Danke vielmals. Ganz herzlichen Dank. Gute Wünsche kann man immer brauchen.
14: Wie sieht denn heute dein ganz spezieller Tag aus? Was hast du geplant?
15: Ich habe die Familie hier zu Besuch. Und also ich mache kein grosses Fest, sondern einfach wirklich die allernächsten Menschen sind heute bei mir hier daheim. Und dann, wie das sich so gehört, wird alles noch schön aufgeräumt, schön geputzt und Tisch schön deckt. Und das wird jetzt noch ein Moment Zeit in Anspruch nehmen. Und dann gehe ich noch posten und ich freue mich riesig auf heute Nachmittag, wenn es dann kommt.
14: Also so ein Geburtstag ist ja gleich dann eben, wie du es weißt, auch ein bisschen mit Aufwand verbunden. Bist du ein Mensch, der den eigenen Geburtstag extrem zelebriert oder findest du einfach, ja, es gehört halt so ein bisschen dazu?
15: Also überhaupt nicht. Ich habe eigentlich Geburtstag nie gross zelebriert. Das heisst, es stimmt nicht ganz. Also der 40., der 50., der 60. habe ich relativ gross gefeiert mit vielen Leuten und so. Und der 70. eigentlich schon nicht mehr. Und auch jetzt ist es im kleinen Rahmen, weil ich will die Menschen, die ganz nah mit mir sind, die habe ich gerne um mich herum. Und am liebsten bei mir daheim. Weil dann ist man persönlich, man ist auch frei, man kann ein bisschen machen, wie man will. Und tu mich an und für sich mit Freunden, wo man irgendwann kann an zwei Händen abzählen, wo wirklich echte Freunde noch sind, dann tue ich mit denen tue ich dann mich treffen und so und man hat dann auch mehr Zeit, man kann miteinander reden, man hat nicht das Gefühl, oh, den habe ich vergessen und mit dem hätte ich auch noch länger sollen reden und alles. Ich finde es viel schöner, alles im kleineren Rahmen zu pflegen.
14: Maya, du hast jetzt vorhin gesagt, bei dir daheim, mit der Familie, mit deinen Liebsten, bei dir daheim, das heisst Chindelegi, dort lebst du seit ja, über 30 Jahren. Wie
15: seit 35 Jahren.
14: Seit 35 Jahren schon.
15: Ja.
14: Wie sieht sonst so dein Alltag aus, wenn jetzt nicht gerade dein Geburtstag ist? Du bist ja immer noch extrem engagiert.
15: Also wenn ich engagiert bin, dann ist klar, dann bin ich abends am Auftreten oder auch am Nachmittag, kann es auch geben. Gesangsauftritte sind oft auch am Nachmittag und Theatersachen sind dann abends. Und es ist wirklich, es ist so, man schafft eigentlich dann nur abends, aber es ist gleich, wenn man abends noch auf die Bühne muss. Für mich auf jeden Fall ist das so, ist auch der Tag anders, als wenn ich nichts habe am Abend. Es ist anders irgendwo, man ist angespannter, man weiss, ich muss heute Abend noch liefern, ich muss noch leisten. Und dann tut man sich auch entsprechend einstellen auf das. Es ist einfach, der ganze Tag ist eigentlich wie eine Vorbereitung auf den Auftritt am Abend. Und dann mache ich wahrscheinlich eher einfachere Sachen, was soll ich sagen, so ein bisschen Haushalten oder ein bisschen Lesen oder so irgendetwas. Oder vielleicht halt Sachen erledigen, die man muss. Und wenn ich ganz frei bin, dann lebe ich manchmal auch ein bisschen einen Tag hinein. Dann tue ich nicht unbedingt alles vorausplanen. Ich bin aber gleich immer wieder froh, wenn ich eine Struktur habe. Also ganz strukturlos will ich nicht in den Tag hineinleben.
14: Maya, du gehörst wirklich zu unserer Schweizer Showszene dazu. Hast eben auch mal als Radiomoderatorin gearbeitet, bist Sängerin, Musikerin, Schauspielerin. Jetzt, wenn wir auf die 75 Jahre schauen, was hat dich besonders geprägt? Was hat dich besonders stolz gemacht in deinem Leben?
15: Also stolz ist vielleicht das falsche Wort. Ich bin unglaublich dankbar, dass ich diesen Beruf ausüben kann, weil es ist für mich das Schönste, was es überhaupt gibt, weil du machst den Leuten Freude. Vor einer Woche hatte ich einen Auftritt und so Sachen berühren mich dann sehr. Das war in einem Alters- und Gesundheitszentrum gewesen. Und wir hatten ja vor anderthalb Wochen Extremtemperaturen gehabt, also 37 Grad. Und das war jetzt ein Auftritt am Nachmittag gewesen. Und ich hatte eigentlich ehrlich gesagt ein bisschen Angst gehabt vor dem Auftritt, auch für mich natürlich, weil ich stehe ja nicht einfach ruhig da, ich bewege mich sehr bei Auftritt und singen. Und dann habe ich gedacht, wie wird das bei dieser Temperatur? Und es ist dann sehr gut gegangen. Und ich habe aber dort von der Leitung von dem Gesundheitszentrum, der ist wirklich zu mir und hat gesagt, Maya, was ich noch nie erlebt habe, in sehr vielen Jahren, wo ich jetzt da bin, dass Menschen, die sich sonst nicht einen Meter bewegen, aufgestanden sind und mit dir mittanzen haben und sich mitgefreut haben und mitgesungen haben. Und mit dem Theater ist natürlich natürlich auch, weil du kannst Menschen zum Lachen bringen, wenn sie nachher rausgehen und sagen, hey, ich habe jetzt 2 Stunden gehabt, ich habe so vieles können vergessen, was mich beschäftigt, was mir Sorgen macht, weil ich können lachen und das befreit so. Und wenn du diesen Beruf hast, und das kannst du den Menschen geben, also, dann ist man nicht stolz, sondern einfach dankbar.
14: Gleichzeitig kann ich mir vorstellen, wenn man jahrzehntelang im Showbusiness unterwegs ist, läuft es auch nicht immer alles ganz rund und ganz nach Plan. Gibt es irgendwie, wäre ja fast zu schön, gibt es irgendwie etwas, wo du sagst, das bereue ich? Ich bereue vielleicht ein Engagement, das ich angenommen habe oder ein Engagement, das ich nicht angenommen habe oder im Nachhinein so findest, das hätte ich lieber anders gemacht.
15: Ja, das gibt's ganz sicher. Aber bereuen Sachen, die ich angenommen habe, das tue ich nicht. Aber was mir natürlich auch passiert ist an den Auftritt, ich bin auf der Bühne umgekehrt, ich bin über irgendwelche Kabel gestürchelt, ich bin dieses und jenes, oder der Ton hat irgendwo nicht gestummen, oder ich habe einen Text vergessen, oder das Beste ist an für sich immer, das ist meine Erfahrung, dass du dann nicht etwas versuchst zu verstecken. Also wenn dir irgendein Missgeschick passiert, nicht verstecken wollen, oh, hoffentlich hat es niemand gemerkt, sondern ganz klar kommunizieren, es tut mir leid, das und das ist jetzt und so ist es, weil das Publikum merkt ja eh, die sind ja nicht doof. Und darum, wenn man es gerade im Gegenteil, man kehrt es dann eigentlich zu etwas Positivem um, weil man hat dann Zustimmung und man hat dann eher noch gedacht, oh, die Arme dort oben, jetzt liegt sie am Boden wie dämlich, oder? Und das hat sich aber über all die Jahre immer bewährt. Ehrlich sein in allem, was du machst und dann kommt das schon gut.
14: Du begeisterst schon so lange und sicher auch weiterhin. Was sind jetzt gerade im Moment so Projekte, wo du dran bist, wo wir uns darauf freuen können?
15: Also im Moment ist es so, dass ich relativ viel am Singen bin. Und zwar sind das öffentliche und halt auch nicht öffentliche Auftritte. Weil der Gesang ist natürlich in den letzten Jahren durch mein Theaterengagement, wo ich monatelang auf der Bühne zu Abend war, vielleicht ein bisschen zu kurz gekommen. Das ist jetzt in der zweiten Hälfte von diesem Jahr, bin ich wieder recht viel gesanglich unterwegs. Kann man übrigens die öffentlichen Sachen auf meiner Homepage nachschauen. Und theatermäßig ist das ja nichts mehr, aber nächstes Jahr, ab Februar bin ich mit Mensch Läppli wieder auf Tournee in der ganzen Schweiz mit etwa 25 Aufführungen. Und dann ab zweiter Jahreshälfte im Ewige Liebe, wo wieder aufgenommen wird in der Maghalle. Und nachher im Bernhard Theater mit Mord im Orient Express. Dort wird ja wieder auf der Bühne stehen bis im Januar 2027.
14: Also ich merke schon, Maja, du bist extrem eingespannt. Kommst du dann auch mal so ein bisschen in Freizeit? Vielleicht gerade jetzt im Zusammenhang mit deinem Geburtstag, wo du sagst, jetzt nehme ich mir mal eine Woche, 2 Ferien.
15: Natürlich habe ich habe genug Freizeit. Ich habe mir immer auch die Auszeiten genommen. Und jetzt im Moment genieße ich es vor allem, ich, die Ferien gehe ich nicht. Ich tue nicht gerne reisen. Ich bin ein Stubenhocker. Ich gehe gerne in der Region und Umgebung. Und ich tue mich mit Freunden treffen, mit der Familie. Und im Moment genieße ich es auch sehr viel. Ich kann gut Theater schauen, wo Kollegen spielen, wo ich natürlich die auf der Bühne kenne. Das ist besonders schön. Dann gehe ich viele Konzerte. Das habe ich jahrelang nicht mehr gemacht, weil ich eben nicht so Zeit gehabt und irgendwo auch einmal froh gewesen bin, wenn ich nicht selber haben müssen auf die Bühne, dass ich auch können daheim sein. Aber jetzt tue ich das für mich machen und das genieße ich wahnsinnig.
14: Dann freut es mich, wenn ich dich darf in deinen Geburtstag, in deine wohlverdiente Freizeit entlassen. Maja Brunner, es freut mich enorm, dass wir so auf virtuellem Weg, dass ich darf gratulieren kann, quasi ja, anstoßen mit dir. Ich wünsche alles, alles Gute für die Zukunft.
15: Danke vielmals.
14: Vielleicht noch abschliessend, was ist so ein Wunsch für die Zukunft?
15: Das ist immer der gleiche. Wenn ich so gesund bleiben kann, wie ich jetzt heute an dem 6. Juli bin, dann bin ich der glücklichste Mensch auf der Welt.
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Es ist eins.

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1: Im Kanton Schweiz brennt es schon wieder wegen einer Feuerstelle. Die Gemeinde Glarus will mehr Leute an Gemeindeversammlung locken. Der Stadtrat von Rapperswil-Jona will weniger reisen. Zugerinnen und Zuger sollen dank günstiger Wohnungen im Kanton bleiben. Und der Zuger-Nazi-Spieler Ardon Yashari glaubt an ein intensives WM-Achtelfinal gegen Kolumbien.
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1: Das sind Schwerpunkte in dieser Stunde. Am Mikrofon Michel Grünig. Das Willerzell im Gebiet Spredeneck hat gestern am Abend den Boden brennt. Die Feuerwehr Einsiedle können verhindern, dass das Feuer auf den Wald übergeht, meldet Kantonspolizei Schweiz. Es sei wahrscheinlich brennt, weil eine Feuerstelle nicht ganz gelöscht worden sei. Erst vor einer Woche hat das Ducken aus dem gleichen Grund brennt. Der Roman Giesler von der Kantonspolizei Schweiz erinnert darum an die hohe Waldbrandgefahr, die momentan wegen der Trockenheit herrscht.
2: Wir appellieren darum an die Bevölkerung, dass beim Umgang mit Feuer im Freien wirklich extrem vorsichtig sein soll. Es langt wirklich schon wenig, es langt kleine Windstößchen. Wenn die Glut nicht richtig gelöscht ist, die dann noch über eine längere Stunde allenfalls gleich wieder das Feuer entfachen können. Gerade wenn das auf einer Wiese oder in Wald ist, Nähe passiert, ist das extrem gefährlich.
1: Bevor man von einer Feuerstelle weggeht, soll man darum gut schauen, dass Glut und Asche wirklich ganz gelöscht sind. Für das kann man neu Wasser oder Löschmittel nehmen. In den Kantonen um den Zürichsee sind Ende Juni weniger Leute als arbeitslos gemeldet als nur vor einem Monat. Im Glarnerland ist die Arbeitslosenquote am stärksten gesunken, von 1,9 auf 1,6%. Die tiefste Quote der Zürichsee-Kantone ist die Schweiz mit 1,1% Arbeitslosen. Die höchste Zürich, wo 2,8% der Leute keinen Job haben. Das ist knapp unter der schweizweiten Arbeitslosenquote von 2,9%.

0: Gemeinde Glarus will mehr Leute an Gemeindeversammlung locken. Sie macht darum einen Versuch. Die Gemeindeversammlung im November ist nicht wie normal am Freitagabend, sondern am Samstagmorgen um 9 Uhr. Gleichzeitig will Gemeinde Glarus die Organisation der Versammlung überprüfen, mit dem Ziel, dass wieder mehr Leute kommen. Die Stadtrapper Sviljona spart bei den Behördenreisen. Für den Stadtrat und den Schulrat gibt es in Zukunft für die vierjährige Amtstour noch 10.000 Franken. Bis jetzt hat der Stadtrat in der Regel für seine Reisen alle zwei Jahre 20.000 Franken ausgegeben. Der Glaner Regierungsrat glaubt nicht, dass die Revision vom Bildungsgesetz zu hohen Mehrkosten führt. Weder das tiefere Unterrichtspensum für die älteren Lehrpersonen, noch die neuen Vorgaben zu den Klassengrössen gingen grosses Geld, schreibt der Regierungsrat in einer Antwort auf einen SVP-Vorstoss. Die SVP glaubt, dass die finanziellen Folgen nicht richtig eingeschätzt worden seien. Dass die finanziellen Folgen nicht richtig eingeschätzt worden sind, das meint der Kanton Glarus nicht. Im Kanton Glarus gibt es ab dem nächsten Monat nur eine maximale Klassengröße von 22 Schülern statt 24. Laut dem Regierungsrat haben momentan nur 8 von 250 Klassen mehr als 22 Schüler. Der Glarner Regierungsrat unterstützt mehrere Institutionen mit Geld aus dem Sozialfonds. Insgesamt spricht die Regierung nicht ganz 200'000 Franken. Ein grosser Batzen, nämlich 50'000 Franken für die nächsten beiden Jahre, kommt der Förderverein Erstes Clubhaus Schweiz über. Der Verein baut Schwanden, eine Einrichtung für Menschen mit psychischen Belastungen. Ebenfalls ein grosser Betrag, 45'000 Franken, geht an die Alpine Rettung Schweiz. Weitere Institutionen, die Geld aus dem Glarner Sozialfonds bekommen, sind unter anderem die Schuldenberatung Glarus oder der Verein Treffpunkt Frami. Im Kinderspital zu Luzern haben Eltern in Zukunft mehr Mitspracherecht. Als erstes Spital in der Schweiz wird nach einer halbjährigen Pilotphase die Martels Rule definitiv eingeführt. Eltern können rund um die Uhr eine unabhängige Zweitmeinung verlangen, wenn sie sich Sorgen um die Gesundheit von ihrem Kind machen und sich zu wenig gehört fühlen. In der Pilotphase hat sich gezeigt, dass die Martels Rule nicht viel gebraucht wird. Zweimal in dem halben Jahr. Laut dem Leiter vom Kinderspital Zentralschweiz, Martin Stocker, sieht Martha's Rule trotzdem wichtig.
1: Es geht wirklich darum, was können wir machen, damit wir eben möglichst den Kindern und der Familie helfen können. Und es ist so, schlussendlich, die Eltern können ihre Kinder am besten, sie sind dauernd um sie herum. Wir wissen, die Kinder, die im Spital kommen und ein paar Tage im Spital sind, da kann sich auch zusätzliche Krankheiten und Sachen können neu auftreten. Und ich glaube, damit macht es einfach Sinn, wenn man den Prozess so hat, dass man auch diese Stimmen können nutzen können.
0: Die Testphase der Martha's Rule war eine Reaktion vom Luzerner Kinderspital auf einen unerwarteten Todesfall vorletzten Winter. Eine Mutter hat dem Spital vorgeworfen, dass ihre Warnungen nicht ernst genommen worden seien. Wohnen im Kanton Zug. Das können sich nicht mehr alle leisten. Die Regierung will jetzt Gegensteuer geben und für mehr günstigen Wohnraum schauen. Profitieren sollen auch der Mittelstand und Leute, die von Zug kommen. Heute sind die Ideen dazu präsentiert worden. Der Marc Zimmermann war mit dabei.
2: Die Regierung will unter anderem den Bau von preisgünstigen Wohnungen stärker fördern. Und bei den Mieten sollen mehr Leute finanziell unterstützt werden. Das sind zwei Punkte, die im neuen Wohnraumförderungsgesetz angepasst werden sollen. Starten wir bei den Mieten, wo es die sogenannte Subjekthilfe gibt. Der Hannes Wahl erklärt als Leiter Wohnungswesen.
3: Wenn man in einer Wohnung ist, die im kantonalen Gesetz unterstellt ist, das sind rund 2'000 Wohnungen im Kanton, dann hat man Anspruch auf Subjekthilfe, wenn man gewisse Einkommens- und Vermögensgrenzen nicht überschreitet und eine gewisse Zeit im Kanton Zug wohnhaft ist.
2: Die Subjekthilfe soll jetzt angepasst werden, damit mehr Leute davon profitieren können. Bis jetzt ist aufs Einkommen geschaut worden. Neu soll das Einkommen mit der Miete verglichen werden. Mietzuschüsse soll es geben, wenn die Miete mehr als 35% vom Einkommen wegfrisst.
3: Und das hat noch einen Nebeneffekt, dass es uns auch gerade erlaubt, eine Abstufung reinzubringen. Wie bis jetzt hat es eben Fälle gegeben, dass jemand vielleicht wegen einer kleinen Lohnerhöhung dann aus der Subjekthilfe rausgefallen ist und unter dem Strich weniger gehabt hat. Und wenn wir eine Abstufung drin haben, dann können wir das zumindest ein bisschen abfedern.
2: Sagt der Hannes Wahl. In diesem Bereich hat der Kanton Zug bis jetzt 2,5 Millionen Franken pro Jahr ausgegeben. Mit der Erweiterung könnte es neu bis zu 4 Millionen sein. Weiter soll auch der Bau von günstigem Wohnraum gefördert werden. Neu sollen alle Investoren von zinslosen oder günstigen Darlehen profitieren, die preisgünstigen Wohnraum planen. Darlehen sollen höher sein und die Rückzahlung soll später fällig werden. Bei gewissen Projekten könnten Zugerinnen und Zuger den Vorzug bekommen, sagt der Baudirektor Florian Weber.
4: Eine Massnahme, die wir ja haben, ist zum Beispiel, dass wir Bauzonen möchten schaffen, wo man schnell und gross kann verdichten kann. Und das dort dann aber auch das Ganze mit Auflagen verbindet. Und eine Auflage könnte das zum Beispiel dort drin sein, dass man eben einen Vorrang schafft für die, die wirklich einen Bezug haben zu Zug.
2: Ein Gutachten habe gezeigt, dass so eine Bevorzugung grundsätzlich möglich wäre. Thema war heute auch die Anpassung des Planungs- und Baugesetzes. Das Bauen im Kanton Zug soll wieder einfacher werden. Mehr Wohnungen sagen zum Beispiel auch mit einer sanften Verdichtung bei den Einfamilienhäusern möglich, sagt der Kantonsplaner René Hutter. Da könnten Beratungen im Wert von 10'000 Franken spendiert werden.
5: Und vielleicht, was natürlich noch spezieller daran ist, wir gehen davon aus, wenn jetzt das sind ja oftmals Zuger und Zugerinnen, die in diesen Häusern wohnen, seit Jahrzehnten. Und wenn sie natürlich könnten, noch eine zweite Wohnung realisieren, das auch wettet, finanzieren können, dass dort dann natürlich vielleicht noch auch Zugerinnen und Zuger mehr reinkommen. Weil eben im Einfamilienhaus schaut man, dass vielleicht der Kollege vom Kollegen reinkommt und so Sachen.
2: Der Kanton Zug will das Bauen vereinfachen, mehr preisgünstige Wohnungen haben und mehr Leute bei den Mieten finanziell unterstützen. Wenn die geplanten Massnahmen Wirkung zeigen und wie gross der Effekt ist, ist jetzt aber noch nicht klar.
0: Der Bericht vom Marc Zimmermann. Die Gemeindepräsidentin von Greifensee, Monika Keller, ist neue oberste Gemeindepräsidentin vom Kanton Zürich. Die 57-Jährige ist zur neuen Präsidentin vom Verband der Gemeindepräsidien gewählt worden. Die FDP-Politikerin wird Nachfolgerin von Jörg Kündig, wo das Amt nach 12 Jahren abgibt. Die Monika Keller hat eigentlich für die FDP Zürcher Regierungsrat wählen, sie hat aber bei der Nominationsversammlung Ende Juni keinen Erfolg gehabt. Die Partei hat neben dem Nationalrat André Silberschmidt den Landwirt Martin Huber nominiert. Und Schennis hat die Polizei gestern Abend einen Autofahrer gestoppt. Der 38-Jährige sei gefahrunfähig, schreibt die Kantonspolizei St. Gallen. Außerdem sei ihm der ausländische
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7: Beziehungsweise man kann eigentlich gerade so gut die Sommerferien bei uns umeinander verbringen, weil auch bei uns kommen wieder sommerliche Temperaturen auf uns zu, Quirin Beck.
8: Ganz genau, schon hochsommerlich fast, weil das Thermometer, das geht dann die nächsten Tage eigentlich nicht mehr unter 30 Grad Marke, also die Höchstwerte zumindest nicht. Jetzt am Abend passiert eigentlich nicht mehr viel. Die Wolkenfelder, die wir jetzt haben, die fallen so langsam dann in sich zusammen. Die Nacht gestaltet sich dann gering bewölkt bis klar. Und ja, morgen haben wir dann eigentlich einen ähnlichen Wettercharakter wie heute. Wieder viel Sonnenschein, ein paar hohe Wolkenfelder. Zeitweise wird es ein bisschen dichter als am heutigen Tag. Die Temperatur aber deutlich höher als noch heute. Da gibt es morgen Höchstwert von die 32 Grad. Dazu haben wir im Flachland einen mäßigen Westwind, auf den Bergen einen mäßig bis teils starken West- bis Nordwestwind.
7: Und das ist jetzt wieder so eine Hitzewelle, die auf uns zukommt. Wie weit führen geht die? Weiss man das schon?
8: Puh, das ist schwierig zu sagen. Also die Modelle, die machen jetzt bis tief in die nächste Woche sogar eigentlich keine wirkliche Wetterbesserung, kann man schon was sagen, aber sagen wir es lieber, sagen wir Abkühlung nicht in Sicht. Es ist so, dass jetzt das Wetter sich zuerst einmal bis und mit Freitag so weitergestaltet. Dann Freitag, Samstag können vielleicht mal stellenweise ein paar isolierte Gewitter mit dabei sein. Aber dann eigentlich geht es ab dem Sonntag bis eben tief in die nächste Woche einfach mit dem sonnigen, heissen und trockenen Wetter weiter. Wir haben hier die nächsten Morgen noch doch relativ angenehme Temperaturen zum Start des Tages, so 17, 18 Grad. Aber dann eben so gegen die zweite Wochenhälfte wird es dann auch über die Nacht durch dann nicht wirklich gross abkühlen. Temperaturen dann wohl so um die 19 bis 20 Grad, die wir dann haben. Dann kann man wirklich von einer Hitzewelle reden. Ja, wird für die Natur jetzt nicht wirklich angenehm werden, weil ein bisschen Regen tut sicher nicht schlecht. Die ganzen Wiesen sind ja eher braun statt grün. Aber für die Sommerferien doch optimales Wetter für einen Sprung ins Wasser oder dann für Aktivitäten in den Bergen.
7: Und du hast jetzt gerade gesagt, für die Natur, ich denke, habe ich es auch so ein bisschen an See. Ich habe gerade schnell geschaut, Wassertemperaturen zum Teil jetzt im Baldecker, Sempachersee schon bei 26 Grad, Sarnersee 24 Grad, Wallensee 23 Grad. Also die Temperaturen, die werden wahrscheinlich dann auch noch mehr darauf gehen in den nächsten Tagen.
8: Ja, definitiv. Es ist halt auch die Sonneneinstrahlung, oder? Wo die See hier ein bisschen aufheizen tut. Und es ist gut möglich, dass dann die Wassertemperaturen schon im Bereich von so, ja, um die 27 Grad können gehen. Es ist halt so, je kleiner ein See, desto schneller tut es sich auch aufwärmen. Je höher, desto kühler ist es. Aber nein, es ist wirklich eigentlich so für die Natur wirklich nicht gut, auch dann, wenn man so auf die Fische schaut oder Sachen wie die hier. Ist denn schon das ein oder andere Problem, das hier auf uns zukommt?
7: Darum vielleicht gescheiter irgendwo in einen Bach abkühlen. Die sind ja meistens dann eher noch ein bisschen kühler. Merci für Aquilin Beck und einen guten Nachmittag.
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9: Sie ist immer gut getroffen, sie lacht viel und ja, ist voller Energie, die Maya Brunner. Und heute darf sie ihren 75. Geburtstag feiern. So kennen wir sie unter anderem, das kommt uns spanisch vor. Die Maya Brunner ist die Schwester vom Ländlerpapst, dem Carlo Brunner. Sie ist Sängerin vom volkstümlichen Schlager. Sie macht Musicals, sie singt Soul und Gospel. Ja, und Schauspielerin ist sie auch noch, Nadine Wechsler.
7: Maya Brunner, ich darf gratulieren. Du wirst heute am Montag 75. Ja, gratuliere ganz herzlich zu dem halbrunden Geburtstag.
10: Danke vielmals. Ganz herzlichen Dank. Gute Wünsche kann man immer brauchen.
7: Wie sieht denn heute dein ganz spezieller Tag aus? Was hast du geplant?
10: Ich habe die Familie da zu Besuch. Und also ich mache kein grosses Fest, sondern einfach wirklich die allernächsten Menschen sind heute bei mir da daheim. Und dann nachher, wie das sich so gehört, wird alles noch schön aufgeräumt, schön geputzt und Tisch schön deckt. Und das wird jetzt noch ein Moment Zeit in Anspruch nehmen. Und dann gehe ich noch posten und ich freue mich riesig auf heute Nachmittag, wenn es dann kommt.
7: Also so ein Geburtstag ist ja gleich dann eben, wie du sagst, auch ein bisschen mit Aufwand verbunden. Bist du ein Mensch, der den eigenen Geburtstag extrem zelebriert oder findest du einfach, ja, es gehört halt so ein bisschen dazu?
10: Also überhaupt nicht. Ich habe eigentlich Geburtstag nie gross zelebriert. Das heisst, es stimmt nicht ganz. Also der 40., der 50., der 60. habe ich relativ gross gefeiert mit vielen Leuten und so. Und der 70. eigentlich schon nicht mehr. Und auch jetzt ist es im kleinen Rahmen, weil ich will die Menschen, die ganz nah mit mir sind, die habe ich gerne um mich herum. Und am liebsten bei mir daheim. Weil dann ist man persönlich, man ist auch frei, man kann ein bisschen machen, wie man will. Und tue mich an und für sich mit Freunden, wo man irgendwann kann an zwei Händen abzählen, wo wirklich echte Freunde noch sind, dann tue ich mit denen tue ich dann mich treffen und so und man hat dann auch mehr Zeit, man kann miteinander reden, man hat nicht das Gefühl, oh, den habe ich vergessen und mit dem hätte ich auch noch länger sollen reden und alles. Ich finde das viel schöner, alles im kleineren Rahmen zu pflegen.
7: Maya, du hast jetzt vorhin gesagt, bei dir daheim, mit der Familie, mit deinen Liebsten, mhm. Bei dir daheim, das heisst Gin de Legi, dort lebst du seit ja, über 30 Jahren. Wie
10: seit 35
7: Jahren. Seit 35 Jahren schon.
10: Ja.
7: Wie sieht sonst so dein Alltag aus, wenn jetzt nicht gerade dein Geburtstag ist? Du bist ja immer noch extrem engagiert.
10: Also wenn ich engagiert bin, dann ist klar, dann bin ich abends am Auftreten oder auch am Nachmittag, kann es auch geben. Gesangsauftritte sind oft auch am Nachmittag und Theatersachen sind dann abends. Und es ist wirklich, es ist so, man schafft eigentlich dann nur abends, aber es ist gleich, wenn man abends noch auf die Bühne muss. Für mich auf jeden Fall ist das so, ist auch der Tag anders, als wenn ich nichts habe am Abend. Es ist anders irgendwo, man ist angespannter, man weiss, ich muss heute Abend noch liefern, ich muss noch leisten. testen und dann tut man sich auch entsprechend einstellen auf das. Es ist einfach, der ganze Tag ist eigentlich wie eine Vorbereitung auf den Auftritt am Abend. Und dann mache ich wahrscheinlich eher einfachere Sachen, was soll ich sagen, so ein bisschen Haushalten oder ein bisschen Lesen oder so irgendetwas. Oder vielleicht halt Sachen erledigen, die man muss. Und wenn ich ganz frei bin, dann lebe ich manchmal auch ein bisschen in den Tag rein. Dann tue ich nicht unbedingt alles vorausplanen. Ich bin aber gleich immer wieder froh, wenn ich eine Struktur habe. Also ganz strukturlos will ich nicht in den Tag hineinleben.
7: Maja, du gehörst wirklich zu unserer Schweizer Showszene dazu. Hast eben auch mal als Radiomoderatorin gearbeitet, bist Sängerin, Musikerin, Schauspielerin. Jetzt, wenn wir auf die 75 Jahre schauen, was hat dich besonders geprägt? Was hat dich besonders stolz gemacht in deinem Leben?
10: Also stolz ist vielleicht das falsche Wort. Ich bin unglaublich dankbar, dass ich den Beruf ausüben kann, weil es ist für mich der schönste, was es überhaupt gibt, weil du machst den Leuten Freude. Vor einer Woche hatte ich einen Auftritt und so Sachen berühren mich dann sehr. Das war in einem Alters- und Gesundheitszentrum gewesen. Und wir hatten ja vor anderthalb Wochen Extremtemperaturen gehabt, also 37 Grad. Und das war jetzt ein Auftritt am Nachmittag gewesen. Und ich hatte eigentlich ehrlich gesagt ein bisschen Angst gehabt vor dem Auftritt, auch für mich natürlich, weil ich stehe ja nicht einfach ruhig da, ich bewege mich sehr bei Auftritt und singen. Und dann habe ich gedacht, wie wird das bei dieser Temperatur? Und es ist dann sehr gut gegangen. Und ich habe aber dort von der Leitung von dem Gesundheitszentrum, der ist wirklich zu mir gekommen und hat gesagt, naja, was ich noch nie erlebt habe, in sehr vielen Jahren, wo ich jetzt da bin, dass Menschen, die sich sonst nicht einen Meter bewegen, aufgestanden sind und mit dir mittanzen haben und sich mitgefreut haben und mitgesungen haben. Und mit dem Theater ist natürlich auch, du kannst Menschen zum Lachen bringen, wenn sie nachher rausgehen und sagen, hey, ich habe jetzt 2 Stunden gehabt, ich habe so vieles können vergessen, was mich beschäftigt, was mir Sorgen macht, weil ich können lachen und das befreit so. Und wenn du diesen Beruf hast und das kannst du den Menschen geben, also, dann ist man nicht stolz, sondern einfach dankbar.
7: Gleichzeitig kann ich mir vorstellen, wenn man jahrzehntelang im Showbusiness unterwegs ist, läuft es auch nicht immer alles ganz rund und ganz nach Plan. Gibt es irgendwie, wäre ja fast zu schön, gibt es irgendwie etwas, wo du sagst, das bereue ich? Ich bereue vielleicht ein Engagement, das ich angenommen habe oder ein Engagement, das ich nicht angenommen habe oder im Nachhinein so findest, das hätte ich lieber anders gemacht.
10: Ja, das gibt's ganz sicher. Aber bereuen Sachen, die ich angenommen habe, das tue ich nicht. Aber was mir natürlich auch passiert ist an den Auftritt, ich bin auf der Bühne umgekehrt, ich bin über irgendwelche Kabel gestürchelt, ich bin dieses und jenes, oder der Ton hat irgendwo nicht gestummen, oder ich habe einen Text vergessen, oder das Beste ist an für sich immer, das ist meine Erfahrung, dass du dann nicht etwas versuchst zu verstecken. Also wenn dir irgendein Missgeschick passiert, nicht verstecken wollen, oh, hoffentlich hat es niemand gemerkt, sondern ganz klar kommunizieren, es tut mir leid, das und das ist jetzt und so ist es, weil das Publikum merkt es ja eh, die sind ja nicht doof. Und darum, wenn man es gerade im Gegenteil, man kehrt es dann eigentlich zu etwas Positivem um, weil man hat dann Zustimmung und man hat dann eher noch gedacht, oh, die Arme dort oben, jetzt liegt sie am Boden wie dämlich, oder? Und das hat sich aber über all die Jahre immer bewährt. Ehrlich sein in allem, was du machst und dann kommt das schon gut.
7: Du begeisterst schon so lange und sicher auch weiterhin. Was sind jetzt gerade im Moment so Projekte, wo du dran bist, wo wir uns darauf freuen können?
10: Also im Moment ist es so, dass ich relativ viel am Singen bin. Und zwar sind das öffentliche und halt auch nicht öffentliche Auftritte. Weil der Gesang ist natürlich in den letzten Jahren durch mein Theaterengagement, wo ich ensuite monatelang auf der Bühne zu Abend bin, vielleicht ein bisschen zu kurz gekommen. Das ist jetzt in der zweiten Hälfte von diesem Jahr, bin ich wieder recht viel gesanglich unterwegs. Kann man übrigens die öffentlichen Sachen auf meiner Homepage nachschauen. Und theatermäßig ist das ja nicht mehr, aber nächstes Jahr, ab Februar bin ich mit Mensch Läppli wieder auf Tournee in der ganzen Schweiz mit etwa 25 Aufführungen. Und dann ab zweiter Jahreshälfte im Ewige Liebe, wo wieder aufgenommen wird in der Maghalle. Und nachher im Bernhard Theater mit Mord im Orient Express. Dort wird ich auch wieder auf der Bühne stehen bis im Januar 2027.
7: Also ich merke schon, Maja, du bist extrem eingespannt. Kommst du auch mal so ein bisschen in Freizeit? Vielleicht gerade jetzt im Zusammenhang mit deinem Geburtstag, wo du sagst, jetzt nehme ich mir mal eine Woche, 2 Ferien.
10: Natürlich habe ich habe genug Freizeit. Ich habe mir immer auch die Auszeiten genommen. Und jetzt im Moment genieße ich es vor allem, ich in die Ferien gehe nicht. Ich tue nicht gerne reisen. Ich bin ein Stubenhocker. Ich gehe gerne in der Region und Umgebung. Und ich tue mich mit Freunden treffen, mit der Familie. Und im Moment genieße ich es auch sehr viel. Ich kann gut Theater schauen, wo Kollegen spielen, wo ich natürlich die auf der Bühne kenne. Das ist besonders schön. Dann gehe ich viele Konzerte. Das habe ich jahrelang nicht mehr gemacht, weil ich eben nicht so Zeit hatte. Und, irgendwo auch einmal froh gewesen bin, wenn ich nicht selber haben müssen auf die Bühne, dass ich auch daheim sein konnte. Aber jetzt tue ich das vermehrt machen und das genieße ich wahnsinnig.
7: Dann freut es mich, wenn ich dich darf in deinen Geburtstag, in deine wohlverdiente Freizeit entlassen. Maja Brunner, es freut mich enorm, dass man so auf virtuellem Weg, dass ich darf gratulieren kann, quasi ja, anstoßen mit dir. Ich wünsche alles, alles Gute für die Zukunft.
10: Danke vielmals.
7: Vielleicht noch abschliessend, was ist so ein Wunsch für die Zukunft?
10: Das ist immer der gleiche. Wenn ich so gesund bleiben kann, wie ich jetzt, heute, an dem 6. Juli bin, dann bin ich der glücklichste Mensch auf der Welt.
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